0: Nachrichten. Um 3 Uhr mit Ronald Lessig. Mit zahlreichen Veranstaltungen wird heute an den Baubeginn der Berliner Mauer vor 65 Jahren erinnert. Zum zentralen Gedenken an der Bernauer Straße werden unter anderem Bundestagspräsidentin Klöckner und Berlins regierender Bürgermeister Wegner erwartet. Aus der Nachrichtenredaktion Astrid Rolle.
1: In der Kapelle der Versöhnung werden Biografien von Todesopfern verlesen. Zudem ist eine Kranzniederlegung geplant. Auch am Brandenburger Tor wird an die Teilung erinnert. Dort steht eine 30 Meter lange, mauerähnliche Kunstinstallation. Je nach Blickwinkel können Betrachter aber durch sie hindurchschauen. Am 13. August 1961 hatte die DDR-Führung mit dem Bau der Berliner Mauer begonnen. Mindestens 140 Menschen wurden an ihr getötet oder kamen im Zusammenhang mit dem DDR-Grenzregime ums Leben. Im November 1989 fiel die Mauer.
0: Neue parlamentarische Geschäftsführerin der Unionsfraktion soll offenbar die Abgeordnete Catarina dos Santos Vins werden. Mehrere Medien berichten, Fraktionschef Frey habe die 32-jährige Juristin vorgeschlagen. Sie hat ihren Wahlkreis in Aachen und gehört dem Bundestag seit 2021 an. Der Posten ist vakant, weil der bisherige Inhaber Steffen Bilger neuer Verkehrsminister geworden ist. Der parlamentarische Geschäftsführer hat eine wichtige Funktion in der Fraktion. Der Deutsche Städte- und Gemeindebund fordert mehr Hitzeschutz für Krankenhäuser und Pflegeheime. Präsident Spiegler sagte der Rheinischen Post, Kliniken bräuchten Klimaanlagen für Patienten, aber auch für das Personal. Dafür seien Investitionen von mindestens 20 Milliarden Euro nötig. Auch Alten- und Pflegeheime müssten besser an die zunehmende Hitze angepasst werden, so Spiegler. Der Deutsche Wetterdienst erwartet heute und morgen eine neue kurze Hitzewelle. Unzählige Menschen haben am Abend in Deutschland und anderen Teilen Europas die Sonnenfinsternis verfolgt. Bei klarem Himmel war das Naturschauspiel gut zu sehen. Aus der Nachrichtenredaktion Thorsten Lange.
2: Um kurz nach 19 Uhr schob sich der Mond nach und nach vor die Sonne, bis nur noch eine schmale Sichel zu sehen war. Im Norden waren ungefähr 85% der Sonne verdeckt, in Süddeutschland waren es bis zu 90%. Viele suchten sich ein Plätzchen im Freien, um gute Sicht zu haben. So verfolgten rund 100 Schaulustige das Spektakel auf dem Brocken im Harz. Eine totale Sonnenfinsternis erlebten Teile Islands, Grönlands sowie Nordspaniens und der Balearen. In Spanien löste dies vielerorts einen Besucheransturm aus.
0: Das waren die Nachrichten. Das Wetter in Deutschland. Tagsüber sonnig und trocken bei 27 Grad in der Uckermark und bis 37 Grad am Oberrhein, an der Ostsee etwas kühler. Am Freitag heiter bei bis zu 39 Grad. Die Zeit 3.03 Uhr.
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1: Um 4 Uhr mit Ronald Lessig. Mit zahlreichen Veranstaltungen wird heute an den Baubeginn der Berliner Mauer vor 65 Jahren erinnert. Zum zentralen Gedenken an der Bernauer Straße werden unter anderem Bundestagspräsidentin Klöckner und Berlins regierender Bürgermeister Wegner erwartet. Aus der Nachrichtenredaktion Astrid Rolle.
2: In der Kapelle der Versöhnung werden Biografien von Todesopfern verlesen. Zudem ist eine Kranzniederlegung geplant. Auch am Brandenburger Tor wird an die Teilung erinnert. Dort steht eine 30 Meter lange, mauerähnliche Kunstinstallation. Je nach Blickwinkel können Betrachter aber durch sie hindurchschauen. Am 13. August 1961 hatte die DDR-Führung mit dem Bau der Berliner Mauer begonnen. Mindestens 140 Menschen wurden an ihr getötet oder kamen im Zusammenhang mit dem DDR-Grenzregime ums Leben. Im November 1989 fiel die Mauer.
1: Wegen des Niedrigwassers in den Flüssen hat der Bundesverband der deutschen Binnenschifffahrt von der Bundesregierung schnellere Maßnahmen gefordert. Geschäftsführer Schwanen sagte der Rheinischen Post, niedrigwasseroptimierte Schiffe müssten über das Jahresende hinaus gefördert, der Ausbau der Fahrrinnen im Rhein beschleunigt und das Wasser stärker gestaut werden. Weder die Bahn noch Lkw-Speditionsunternehmen könnten ausreichend Kapazitäten zur Verfügung stellen, um die Güter von den Schiffen ohne Einschränkungen zu transportieren. Auf der italienischen Insel Sizilien bleibt der Flugverkehr wegen des Vulkans Etna noch länger eingeschränkt. Laut dem Betreiber ist der Airport Catania nun mindestens bis Freitag früh um 2 Uhr dicht. Ob es danach wieder Betrieb gibt, ist unklar. Seit mehreren Tagen sind keine Starts und Landungen möglich, weil der Etna Vulkanasche ausstößt. Millionen Menschen haben am Abend in Deutschland und anderen Teilen Europas die Sonnenfinsternis verfolgt. In Island hat der Mond die Sonne für 2 Minuten sogar vollständig verdeckt. Das sorgte bei Einheimischen und Touristen für Begeisterung, berichtet unser Korrespondent Arne Bartram.
3: Viele Isländer haben die Finsternis gemeinsam mit Nachbarn oder auf großen Partys gefeiert. Es gab sogar Festivals mit mehreren tausend Besuchern. Und viele Touristen sind extra aus allen möglichen Ländern angereist. Die Hotelpreise waren wirklich der Wahnsinn. Es gab auch überall Souvenirs zu kaufen. Sonnenfinsternis-T-Shirts, Schokolade, sogar ein extra Bier wurde gebraut. Also wirklich ein Riesenhype. Denn die letzte totale Sonnenfinsternis, die in der Hauptstadt von Island zu sehen war, die ist fast 600 Jahre her.
1: Das waren die Nachrichten. Das Wetter in Deutschland. Tagsüber sonnig und trocken bei bis zu 27 Grad in der Uckermark und bis zu 37 Grad am Oberrhein, an der Ostsee etwas kühler. Am Freitag heiter, später im Westen leichte Schauer bis 39 Grad. Die Zeit, es ist 4.03 Uhr.
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0: Um 5 Uhr mit Ronald Lessig. Mit zahlreichen Veranstaltungen wird heute an den Baubeginn der Berliner Mauer vor 65 Jahren erinnert. Zum zentralen Gedenken an der Bernauer Straße werden unter anderem Bundestagspräsidentin Klöckner und Berlins regierender Bürgermeister Wegner erwartet. Aus der Nachrichtenredaktion Astrid Rolle.
1: In der Kapelle der Versöhnung werden Biografien von Todesopfern verlesen. Zudem ist eine Kranzniederlegung geplant. Auch am Brandenburger Tor wird an die Teilung erinnert. Dort steht eine 30 Meter lange, mauerähnliche Kunstinstallation. Je nach Blickwinkel können Betrachter aber durch sie hindurchschauen. Am 13. August 1961 hatte die DDR-Führung mit dem Bau der Berliner Mauer begonnen. Mindestens 140 Menschen wurden an ihr getötet oder kamen im Zusammenhang mit dem DDR-Grenzregime ums Leben. Im November 1989 fiel die Mauer.
0: Wegen des Niedrigwassers in den Flüssen hat der Bundesverband der deutschen Binnenschifffahrt von der Bundesregierung schnellere Maßnahmen gefordert. Geschäftsführer Schwanen sagte der Rheinischen Post, niedrigwasseroptimierte Schiffe müssten über das Jahresende hinaus gefördert, der Ausbau der Fahrerinnen im Rhein beschleunigt und das Wasser stärker gestaut werden. Weder die Bahn noch Lkw-Speditionsunternehmen könnten ausreichend Kapazitäten zur Verfügung stellen, um die Güter von den Schiffen ohne Einschränkungen zu transportieren. Auf der italienischen Insel Sizilien bleibt der Flugverkehr wegen des Vulkans Ätna noch länger eingeschränkt. Laut dem Betreiber ist der Airport Catania nun mindestens bis Freitag früh um 2 Uhr dicht. Ob es danach wieder Betrieb gibt, ist unklar. Seit mehreren Tagen sind keine Starts und Landungen möglich, weil der Ätna Vulkanasche ausstößt. Millionen Menschen haben am Abend in Deutschland und anderen Teilen Europas die Sonnenfinsternis verfolgt. In Island hat der Mond die Sonne für 2 Minuten sogar vollständig verdeckt. Das sorgte bei Einheimischen und Touristen für Begeisterung, berichtet unser Korrespondent Arne Bartram.
2: Viele Isländer haben die Finsternis gemeinsam mit Nachbarn oder auf großen Partys gefeiert. Es gab sogar Festivals mit mehreren tausend Besuchern. Und viele Touristen sind extra aus allen möglichen Ländern angereist. Die Hotelpreise waren wirklich der Wahnsinn. Es gab auch überall Souvenirs zu kaufen. Sonnenfinsternis-T-Shirts, Schokolade, sogar ein extra Bier wurde gebraut. Also wirklich ein Riesenhype, denn die letzte totale Sonnenfinsternis, die in der Hauptstadt von Island zu sehen war, die ist fast 600 Jahre her.
0: Das waren die Nachrichten. Das Wetter in Deutschland. Tagsüber sonnig und trocken bei bis zu 27 Grad in der Uckermark und bis 37 Grad am Oberrhein, an der Ostsee etwas kühler. Am Freitag heiter, später im Westen leichte Schauer bis 39 Grad, am Samstag heiter bis 38 Grad. 5.03 Uhr.
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2: Um 6 Uhr mit Milat Kupay. An vielen Orten in Deutschland wird heute an den Beginn des Mauerbaus vor 65 Jahren erinnert. Aus diesem Anlass warnt die Bundesbeauftragte für die Opfer der SED-Diktatur Zubke vor einer Verharmlosung der DDR durch Ostalgie. Aus Berlin Dietrich Karl Meurer.
3: Die DDR sei eine Diktatur gewesen und habe viele Opfer hervorgebracht, sagt Evelyn Zubke. Gegen ein Ampelmännchen oder den Stolz auf einen Trabant habe sie nicht grundsätzlich etwas. Entscheidend sei der Zusammenhang. Zubke sagt, kritisch werde es dort, wo Symbole genutzt würden, um die DDR zu verharmlosen. Das gelte auch für das Singen der DDR-Nationalhymne. Die SED-Opferbeauftragte verweist damit auf die Debatte nach einer AfD-Veranstaltung im Juli, bei der die DDR-Hymne gesungen wurde. Mit Blick auf den heutigen 65. Jahrestag des Mauerbaus erinnert Zubke an die Folgen der deutschen Teilung. Die Mauer habe Menschen ihre Freiheit genommen, Familien auseinandergerissen und Freundschaften getrennt. Deshalb müsse die Erinnerung an die Opfer und an das Unrecht der SED-Diktatur wach bleiben.
2: Unzählige Menschen haben in Deutschland und anderen Teilen Europas die Sonnenfinsternis verfolgt. Um kurz nach 19 Uhr schob sich der Mond nach und nach vor die Sonne, bis nur noch eine schmale Sichel zu sehen war. Im Norden waren ungefähr 85% der Sonne verdeckt, in Süddeutschland waren es bis zu 90%. Eine totale Sonnenfinsternis erlebten Teile Islands, Grönlands sowie Nordspaniens und der Balearen. In Spanien löste dies vielerorts einen Besucheransturm aus. Hotels entlang der entsprechenden Zone waren seit langem ausgebucht, Privatleute vermieteten Balkone und Dachterrassen mit freier Sicht. In Niedersachsen beginnt heute wieder der Schulunterricht nach den Sommerferien. Dabei gibt es einige Neuerungen. Aus der NDR-Nachrichtenredaktion Karin Busche.
4: Ab Klasse 7 aufwärts stattet das Land Schülerinnen und Schüler nun flächendeckend mit Tablets aus. Und an den Grundschulen greift von diesem Schuljahr an der Rechtsanspruch auf Ganztagsbetreuung. Die weitaus meisten Schulen haben Angebote erarbeitet. Einige kooperieren auch mit Horten oder benachbarten Schulen. Von 2000 ausgeschriebenen Lehrerstellen konnten 1600 besetzt werden, so das Kultusministerium in Hannover. In Schleswig-Holstein beginnt der Unterricht am kommenden Montag, und zwar mit rund 3000 Schülerinnen und Schülern mehr als im letzten Jahr. Hamburger haben noch bis nächsten Mittwoch Zeit zur Erholung. In Mecklenburg-Vorpommern beginnt die Schule am 24. August.
2: Die Pressesprecherin des Weißen Hauses, Caroline Leavitt, gibt ihren Posten auf. Sie werde ihr Amt zum Ende des Monats niederlegen, um mehr Zeit mit ihrer Familie verbringen zu können, teilte US-Präsident Trump mit. Er verstehe und respektiere diese Entscheidung. Leavitt hatte im Mai ihr zweites Kind zur Welt gebracht. Sie war Mitte Juli aus der Babypause zurückgekehrt. Sie werde weiterhin eine seiner wichtigsten externen Beraterinnen sein, schrieb Trump. In Großbritannien will der Parteivorsitzende von Reform UK, Nigel Farage, wieder als Abgeordneter ins Unterhaus einziehen. Die Nachwahl in seinem Wahlkreis Clacton hat der Rechtspopulist selbst herbeigeführt. Aus London, Christoph Prössel.
5: In den Umfragen liegt Farage vorne. Auf den zweiten Platz könnte der Comedian Count Binface, übersetzt Graf Mülltonnengesicht, landen. Farage hatte Anfang Juli seinen Rücktritt in der Mitte eines Spendenskandals erklärt. Er soll eine Zahlung in Höhe von 5 Millionen Pfund der Parlamentsverwaltung nicht gemeldet haben. Daraufhin trat er zurück und will erreichen, dass er in der Neuwahl wiedergewählt wird. Er sagte, das Volk von Clacton solle entscheiden. Die Politiker von Labour, den Konservativen und den Liberaldemokraten kritisierten den Schritt und stellten keinen Kandidaten auf.
2: Der Kapitän der deutschen Basketballnationalmannschaft Dennis Schröder ist Ehrenbürger seiner Heimatstadt Braunschweig. Oberbürgermeister Kornblum hat dem Welt- und Europameister die Auszeichnung am Abend verliehen. Der SPD-Politiker sagte, Schröder bringe nicht nur sportliche Höchstleistungen, sondern sei durch sein soziales Engagement auch einer der bekanntesten Botschafter für die niedersächsische Stadt weltweit. Der Basketballstar erklärte bei dem Festakt, Braunschweig werde für ihn und seine Familie immer etwas Besonderes bleiben. Das waren die Nachrichten. Das Wetter in Norddeutschland. Heute viel Sonne, Höchstwerte zwischen 23 Grad auf Fehmarn bis 35 Grad in der Grafschaft Bentheim. Morgen meist sonnig und trocken, 27 bis 37 Grad. Am Samstag teils Sonne, teils Wolken, vereinzelt auch Schauer und Gewitter, 21 bis 34 Grad. Und am Sonntag vielerorts Schauer und Gewitter bei 19 bis 24 Grad. Und die Zeit, es ist 6.05 Uhr.
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1: Um 7 Uhr mit Milat Kupay. Heute vor 65 Jahren hat der Bau der Berliner Mauer begonnen. Mit Gedenkveranstaltungen und einer Kunstinstallation wird heute an die Opfer der DDR-Diktatur erinnert. Aus der NDR Nachrichtenredaktion Pascal Küpper.
2: Am 13. August 1961 riegeln tausende Volks- und Grenzpolizisten Berlin ab und reißen Straßen auf. Danach bauen sie Stacheldrahtabsperrungen auf und der Mauerbau beginnt, mit dem Ziel, die massenhafte Flucht von DDR-Bürgern in den Westen zu stoppen. 140 Menschen sind an der Berliner Mauer ums Leben gekommen. Heute werden Auszüge aus ihren Biografien vorgelesen. Am Brandenburger Tor gibt es außerdem eine 30 Meter lange und fast 3 Meter hohe Kunstinstallation, die an die echte Mauer erinnert. Und zum Jahrestag warnen Politiker und Opferverbände davor, die DDR zu verharmlosen und zu verklären. Die SED-Opferbeauftragte des Bundestags Zupke sagte der Rheinischen Post, einigen erscheint die DDR zunehmend schöner, je länger sie zurückliegt. Tatsächlich aber haben Menschen, die Widerspruch geäußert oder sich nicht angepasst haben, schwer unter der Diktatur gelitten, so Zupke. Bei den Opfern wirkt das bis heute nach.
1: Unzählige Menschen haben in Deutschland und anderen Teilen Europas die Sonnenfinsternis verfolgt. Um kurz nach 19 Uhr schob sich der Mond nach und nach vor die Sonne, bis nur noch eine schmale Sichel zu sehen war. Im Norden waren ungefähr 85% der Sonne verdeckt, in Süddeutschland waren es bis zu 90%. Eine totale Sonnenfinsternis erlebten Teile Islands, Grönlands sowie Nordspaniens und der Balearen. In Niedersachsen geht heute der Unterricht nach den Sommerferien wieder los. Das Land zählt für das neue Schuljahr rund 890.000 Schülerinnen und Schüler. Was sich für sie ändert, berichtet Bertel Starke in Hannover.
3: Ab Klasse 7 aufwärts stattet das Land Schülerinnen und Schüler nun flächendeckend mit Tablets aus. Niedersachsens Kultusministerin Hamburg sprach in Hannover von einem der größten Digitalisierungsprojekte im deutschen Schulwesen. In den Grundschulen greift außerdem der Rechtsanspruch auf eine Ganztagsbetreuung. 85% haben bereits ein eigenes Angebot auf die Beine gestellt, berichtet die Grünen-Politikerin Hamburg. Der Rest von ihnen kooperiere größtenteils mit Horten oder anderen Schulen. Insgesamt sieht Hamburg die Schulen in Niedersachsen gut mit Lehrkräften versorgt. Von den aktuell rund 2000 ausgeschriebenen Stellen seien bereits knapp 1600 besetzt worden.
1: Nach dem schweren Erdbeben in Kolumbien stehen die Einsatzkräfte bei der Suche nach Überlebenden vor entscheidenden Stunden. Das 72-Stunden-Zeitfenster, um unter Trümmern eingeschlossene Menschen noch retten zu können, schließt sich heute. Danach sinken die Chancen deutlich. Durch das Beben der Stärke 7,4 am Montag sind mindestens 265 Menschen ums Leben gekommen. Fast 500 Menschen gelten offiziell als vermisst. Die tatsächliche Zahl könnte aber deutlich höher liegen. Für die Suche gibt es internationale Unterstützung. Teams aus den USA, Israel, Ecuador und El Salvador lösen örtliche Einsatzkräfte ab, damit diese sich erholen können. Die Pressesprecherin des Weißen Hauses, Caroline Leavitt, gibt ihren Posten auf. Sie werde ihr Amt zum Ende des Monats niederlegen, um mehr Zeit mit ihrer Familie verbringen zu können, teilte US-Präsident Trump mit. Er verstehe und respektiere diese Entscheidung. Leavitt hatte im Mai ihr zweites Kind zur Welt gebracht. Sie war Mitte Juli aus der Babypause zurückgekehrt. Sie werde weiterhin eine seiner wichtigsten externen Beraterinnen sein, schrieb Trump. In Großbritannien will der Parteivorsitzende von Reform UK, Nigel Farage, wieder als Abgeordneter ins Unterhaus einziehen. Die Nachwahl in seinem Wahlkreis Clacton hat der Rechtspopulist selbst herbeigeführt. Aus London, Christoph Prössel.
4: In den Umfragen liegt Farage vorne. Auf den zweiten Platz könnte der Comedian Count Binface, übersetzt Graf Mülltonnengesicht, landen. Farage hatte Anfang Juli seinen Rücktritt in der Mitte eines Spendenskandals erklärt. Er soll eine Zahlung in Höhe von 5 Millionen Pfund der Parlamentsverwaltung nicht gemeldet haben. Daraufhin trat er zurück und will erreichen, dass er in der Neuwahl wiedergewählt wird. Er sagte, das Volk von Clacton solle entscheiden. Die Politiker von Labour, den Konservativen und den Liberaldemokraten kritisierten den Schritt und stellten keinen Kandidaten auf.
1: Das waren die Nachrichten. Das Wetter in Norddeutschland. Heute viel Sonne, Höchstwerte zwischen 23 Grad auf Fehmarn und 35 Grad in der Grafschaft Bentheim. Morgen meist sonnig und trocken bei 27 bis 37 Grad. Am Samstag teils Sonne, teils Wolken, vereinzelt auch Schauer und Gewitter, 21 bis 34 Grad. Und am Sonntag vielerorts Schauer und Gewitter, 19 bis 24 Grad. Und die Zeit, es ist 7.05 Uhr.
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1: Um 8 Uhr mit Milat Kupay. An vielen Orten in Deutschland wird heute an den Beginn des Mauerbaus vor 65 Jahren erinnert. Aus diesem Anlass warnt die Bundesbeauftragte für die Opfer der SED-Diktatur Zupke vor einer Verharmlosung der DDR durch Ostalgie. Aus Berlin, Dietrich Karl Meurer.
2: Die DDR sei eine Diktatur gewesen und habe viele Opfer hervorgebracht, sagt Evelyn Zupke. Gegen ein Ampelmännchen oder den Stolz auf einen Trabant habe sie nicht grundsätzlich etwas. Entscheidend sei der Zusammenhang. Zupke sagt, kritisch werde es dort, wo Symbole genutzt würden, um die DDR zu verharmlosen. Das gelte auch für das Singen der DDR-Nationalhymne. Die SED-Opferbeauftragte verweist damit auf die Debatte nach einer AfD-Veranstaltung im Juli, bei der die DDR-Hymne gesungen wurde. Mit Blick auf den heutigen 65. Jahrestag des Mauerbaus erinnert Zupke an die Folgen der deutschen Teilung. Die Mauer habe Menschen ihre Freiheit genommen, Familien auseinandergerissen und Freundschaften getrennt. Deshalb müsse die Erinnerung an die Opfer und an das Unrecht der SED-Diktatur wach bleiben.
1: Millionen Menschen in Deutschland haben sich die partielle Sonnenfinsternis angeschaut. Auch im Norden verfolgten viele gestern Abend das Naturspektakel. Aus der NDR-Nachrichtenredaktion Karl Schreiber.
3: Den Höhepunkt hat die Sonnenfinsternis gestern Abend um kurz nach 20 Uhr erreicht. In Norddeutschland wurde die Sonne bis zu 88% vom Mond verdeckt. Sie war dann nur noch als schmale Sichel am Himmel zu sehen. Im Planetarium Hamburg gab es deshalb zum Beispiel eine lange Nacht der Astronomie. Und wer es nicht geschafft hat, sich die partielle Sonnenfinsternis anzugucken, muss wohl nur ein Jahr warten. Die nächste soll am 2. August 2027 zu sehen sein. Die nächste totale Sonnenfinsternis wird es in Teilen Deutschlands erst im Jahr 2081 geben.
1: In Niedersachsen beginnt heute wieder der Schulunterricht nach den Sommerferien. Dabei gibt es einige Neuerungen. Aus der NDR-Nachrichtenredaktion Karin Busche.
4: Ab Klasse 7 aufwärts stattet das Land Schülerinnen und Schüler nun flächendeckend mit Tablets aus. Und an den Grundschulen greift von diesem Schuljahr an der Rechtsanspruch auf Ganztagsbetreuung. Die weitaus meisten Schulen haben Angebote erarbeitet. Einige kooperieren auch mit Horten oder benachbarten Schulen. Von 2000 ausgeschriebenen Lehrerstellen konnten 1600 besetzt werden, so das Kultusministerium in Hannover. In Schleswig-Holstein beginnt der Unterricht am kommenden Montag, und zwar mit rund 3000 Schülerinnen und Schülern mehr als im letzten Jahr. Hamburger haben noch bis nächsten Mittwoch Zeit zur Erholung. In Mecklenburg-Vorpommern beginnt die Schule am 24. August.
1: Nach dem schweren Erdbeben in Kolumbien stehen die Einsatzkräfte bei der Suche nach Überlebenden vor entscheidenden Stunden. Das 72-Stunden-Zeitfenster, um unter Trümmern eingeschlossene Menschen noch retten zu können, schließt sich heute. Danach sinken die Chancen deutlich. Durch das Beben der Stärke 7,4 am Montag sind mindestens 265 Menschen ums Leben gekommen. Fast 500 Menschen gelten offiziell als vermisst. Die tatsächliche Zahl könnte aber deutlich höher liegen. Für die Suche gibt es internationale Unterstützung. Teams aus den USA, Israel, Ecuador und El Salvador lösen örtliche Einsatzkräfte ab, damit diese sich erholen können. Der Ausbruch des Vulkans Ätna auf Sizilien zieht zahlreiche Schaulustige an. Professionelle Bergführer berichten von deutlich mehr Anfragen für Touren und von überfüllten Wegen mit Gedränge am Berg. Viele Besucher gingen offenbar auf eigene Faust in das gefährliche Gebiet. Laut den offiziellen Bestimmungen dürfen Menschen allein nur bis auf eine Höhe von etwa 2400 Metern aufsteigen. Weiter geht es nur mit einem Bergführer. Der Gipfel des Ätna liegt auf mehr als 3300 Metern. Zurzeit gilt für den Vulkan, der seit Samstag Asche spuckt, die zweite Warnstufe auf einer vierstufigen Skala. Der Kapitän der deutschen Basketballnationalmannschaft Dennis Schröder ist Ehrenbürger seiner Heimatstadt Braunschweig. Oberbürgermeister Kornblum hat dem Welt- und Europameister die Auszeichnung am Abend verliehen. Der SPD-Politiker sagte, Schröder bringe nicht nur sportliche Höchstleistungen, sondern sei durch sein soziales Engagement auch einer der bekanntesten Botschafter für die niedersächsische Stadt weltweit. Der Basketballstar erklärte bei dem Festakt, Braunschweig werde für ihn und seine Familie immer etwas Besonderes bleiben. Das waren die Nachrichten. Das Wetter in Norddeutschland, heute viel Sonne, Höchstwerte zwischen 23 Grad auf Fehmarn und 35 Grad in der Grafschaft Bentheim. Morgen meist sonnig und trocken, 27 bis 37 Grad. Am Samstag teils Sonne, teils Wolken, vereinzelt auch Schauer und Gewitter, 21 bis 34 Grad. Und am Sonntag vielerorts Schauer und Gewitter, 19 bis 24 Grad. Und die Zeit, es ist 8.05 Uhr.
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1: Um 9 Uhr mit Emily Seidel. Heute vor 65 Jahren hat der Bau der Berliner Mauer begonnen. Mit Gedenkveranstaltungen und einer Kunstinstallation wird heute an die Opfer der DDR-Diktatur erinnert. Aus der NDR-Nachrichtenredaktion Pascal Küpper.
2: Am 13. August 1961 riegeln tausende Volks- und Grenzpolizisten Berlin ab und reißen Straßen auf. Danach bauen sie Stacheldrahtabsperrungen auf und der Mauerbau beginnt, mit dem Ziel, die massenhafte Flucht von DDR-Bürgern in den Westen zu stoppen. 140 Menschen sind an der Berliner Mauer ums Leben gekommen. Heute werden Auszüge aus ihren Biografien vorgelesen. Am Brandenburger Tor gibt es außerdem eine 30 Meter lange und fast 3 Meter hohe Kunstinstallation, die an die echte Mauer erinnert. Und zum Jahrestag warnen Politiker und Opferverbände davor, die DDR zu verharmlosen und zu verklären. Die SED-Opferbeauftragte des Bundestags Zupke sagte der Rheinischen Post, einigen erscheint die DDR zunehmend schöner, je länger sie zurückliegt. Tatsächlich aber haben Menschen, die Widerspruch geäußert oder sich nicht angepasst haben, schwer unter der Diktatur gelitten, so Zupke. Bei den Opfern wirkt das bis heute nach.
1: Unzählige Menschen haben gestern Abend in Deutschland und anderen Teilen Europas die Sonnenfinsternis verfolgt. Bei klarem Himmel war das Naturschauspiel im Norden gut zu sehen. Aus der NDR-Nachrichtenredaktion Thorsten Lange.
3: Um kurz nach 19 Uhr schob sich der Mond nach und nach vor die Sonne, bis nur noch eine schmale Sichel zu sehen war. Im Norden waren ungefähr 85% der Sonne verdeckt, in Süddeutschland waren es bis zu 90%. Viele suchten sich ein Plätzchen im Freien, um gute Sicht zu haben. So verfolgten rund 100 Schaulustige das Spektakel auf dem Brocken im Harz. Eine totale Sonnenfinsternis erlebten Teile Islands, Grönlands sowie Nordspaniens und der Balearen. In Spanien löste dies vielerorts einen Besucheransturm aus.
1: Immer mehr Kinder in Deutschland sind psychischer, körperlicher oder sexueller Gewalt ausgesetzt. Das zeigen Daten des Statistischen Bundesamtes. Demnach haben die Jugendämter im vergangenen Jahr fast 80.000 Kindeswohlgefährdungen festgestellt. Das waren 10% mehr als 2024 und es ist ein neuer Höchststand. Aus der NDR-Nachrichtenredaktion Laura Janke.
4: Es ist schon das vierte Mal in Folge, dass die Zahl gestiegen ist. Laut Statistikern liegt das zum einen daran, dass tatsächlich mehr Kinder gefährdet sind, aber auch daran, dass die Menschen generell wachsamer beim Thema Kinderschutz sind und dass dadurch mehr Fälle zur Anzeige gebracht werden. Die Dunkelziffer dürfte auch jetzt noch höher liegen. Besonders oft mussten Behörden eingreifen, weil es Anzeichen von Vernachlässigung und psychischen Misshandlungen gab. Aber auch die Fälle von körperlicher und sexueller Gewalt haben zugenommen. Jedes vierte betroffene Kind war vermutlich gleich mehreren dieser Gefährdungsarten ausgesetzt.
1: Nach dem schweren Erdbeben in Kolumbien stehen die Einsatzkräfte bei der Suche nach Überlebenden vor entscheidenden Stunden. Das 72-Stunden-Zeitfenster, um unter Trümmern eingeschlossene Menschen noch retten zu können, schließt sich heute. Danach sinken die Chancen deutlich. Durch das Beben der Stärke 7,4 am Montag sind mindestens 265 Menschen ums Leben gekommen. Fast 500 Menschen gelten offiziell als vermisst. Die tatsächliche Zahl könnte aber deutlich höher liegen. Auf der von Russland annektierten Halbinsel Krim ist nach einem Drohnenangriff der Strom ausgefallen. In der Nacht hatte das ukrainische Militär die Krim attackiert, wie Moskau mitteilte. Russland wiederum hat ukrainische Ziele angegriffen. Nach Angaben der Ukraine wurde ein Hafen an der Donau in der Region Odessa beschossen. Der Hafen ist eine wichtige Logistikschnittstelle für Getreide und andere Rohstoffe. Ein Sprecher der ukrainischen Luftwaffe erklärte außerdem, dass ab sofort keine genauen Zahlen mehr zu russischen Raketenangriffen genannt werden. Auch wie viele Raketen abgefangen werden, soll nicht mehr mitgeteilt werden. Die Ukraine hat einen erheblichen Mangel bei der Ausstattung der Flugabwehr. Der Kapitän der deutschen Basketballnationalmannschaft Dennis Schröder ist Ehrenbürger seiner Heimatstadt Braunschweig. Oberbürgermeister Kornblum hat dem Welt- und Europameister die Auszeichnung am Abend verliehen. Der SPD-Politiker sagte, Schröder bringe nicht nur sportliche Höchstleistungen, sondern sei durch sein soziales Engagement auch einer der bekanntesten Botschafter für die niedersächsische Stadt weltweit. Der Basketballstar erklärte bei dem Festakt, Braunschweig werde für ihn und seine Familie immer etwas Besonderes bleiben. Das waren die Nachrichten. Das Wetter in Norddeutschland, heute viel Sonne, Höchstwerte zwischen 23 Grad auf Fehmarn und 35 Grad in der Grafschaft Bentheim. Morgen meist sonnig und trocken bei 27 bis maximal 37 Grad. Am Samstag dann teils Sonne, teils Wolken, vereinzelt auch Schauer und Gewitter bei 21 bis 34 Grad. Und am Sonntag vielerorts Schauer und Gewitter, dann bei 19 bis maximal 24 Grad. Es ist 9.05 Uhr.
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2: Um 10 Uhr mit Emily Seidel. Mit zahlreichen Veranstaltungen wird heute an den Beginn des Baus der Berliner Mauer vor 65 Jahren erinnert. Das zentrale Gedenken an der Bernauer Straße mit Bundestagspräsidentin Klöckner und Berlins regierendem Bürgermeister Wegner soll in diesen Minuten beginnen. Aus der NDR Nachrichtenredaktion Astrid Rolle.
3: In der Kapelle der Versöhnung in der Bernauer Straße werden Biografien von Todesopfern verlesen. Zudem sind eine Kranzniederlegung und ein Gottesdienst geplant. Auch am Brandenburger Tor wird an die Teilung Deutschlands erinnert. Dort steht eine 30 Meter lange mauerähnliche Kunstinstallation. Je nach Blickwinkel können Betrachter aber durch sie hindurchschauen. Am 13. August 1961 hatte die DDR-Führung mit dem Bau der Berliner Mauer begonnen. Sie trennte Ost- und Westdeutschland 28 Jahre lang. Mindestens 140 Menschen wurden an der Mauer getötet oder kamen im Zusammenhang mit dem DDR-Grenzregime ums Leben. Im November 1989 fiel die Mauer, knapp ein Jahr später folgte die deutsche Wiedervereinigung.
2: Umweltminister Schneider will bis zum kommenden Sommer einen bundesweiten Hitzeaktionsplan vorlegen. Das kündigte der SPD-Politiker im ARD-Morgenmagazin an. Nach Schätzungen des RKI sind in diesem Jahr bereits rund 12.000 Menschen infolge der Hitze gestorben. Aus Berlin Dagmar Pepping.
4: Beim Schutz vor Hitze liegen viele Aufgaben bei den Kommunen und den Ländern. Und dort passiere schon sehr viel, sagt der Umweltminister. Er will aber die Koordinierung bundesweit aufnehmen. Schneider bekräftigte zudem seine Forderung, für den Hitzeschutz das Grundgesetz zu ändern. Dadurch würde der Umgang mit Hitzephasen zu einer gemeinsamen Aufgabe von Bund, Ländern und Gemeinden. Sie könnten sich dadurch die Kosten teilen. Bislang darf der Bund Maßnahmen nicht finanzieren, um Städte an den Klimawandel anzupassen, etwa durch schattige Plätze mit Bäumen. Die Union, der Koalitionspartner von Schneiders SPD, sieht eine Grundgesetzänderung skeptisch. Der Städte- und Gemeindebund fordert angesichts der vermehrten Hitzewellen einen besseren Schutz für Krankenhäuser und Altenheime, zum Beispiel durch Klimaanlagen.
2: Immer mehr Kinder in Deutschland sind psychischer, körperlicher oder sexueller Gewalt ausgesetzt. Das zeigen Daten des Statistischen Bundesamtes. Demnach haben die Jugendämter im vergangenen Jahr fast 80.000 Kindeswohlgefährdungen festgestellt. Das waren 10% mehr als 2024 und ist ein neuer Höchststand. Aus der NDR Nachrichtenredaktion Laura Janke.
5: Es ist schon das vierte Mal in Folge, dass die Zahl gestiegen ist. Laut Statistikern liegt das zum einen daran, dass tatsächlich mehr Kinder gefährdet sind, aber auch daran, dass die Menschen generell wachsamer beim Thema Kinderschutz sind und dass dadurch mehr Fälle zur Anzeige gebracht werden. Die Dunkelziffer dürfte auch jetzt noch höher liegen. Besonders oft mussten Behörden eingreifen, weil es Anzeichen von Vernachlässigung und psychischen Misshandlungen gab. Aber auch die Fälle von körperlicher und sexueller Gewalt haben zugenommen. Jedes vierte betroffene Kind war vermutlich gleich mehreren dieser Gefährdungsarten ausgesetzt.
2: Auf der von Russland annektierten Halbinsel Krim ist nach einem Drohnenangriff der Strom ausgefallen. In der Nacht hatte das ukrainische Militär die Krim attackiert, wie Moskau mitteilte. Russland wiederum hat ukrainische Ziele angegriffen. Nach Angaben der Ukraine wurde ein Hafen an der Donau in der Region Odessa beschossen. Der Hafen ist eine wichtige Logistikschnittstelle für Getreide und andere Rohstoffe. Ein Sprecher der ukrainischen Luftwaffe erklärte außerdem, dass ab sofort keine genauen Zahlen mehr zu russischen Raketenangriffen genannt werden. Auch wie viele Raketen abgefangen werden, soll nicht mehr mitgeteilt werden. Die Ukraine hat einen erheblichen Mangel bei der Ausstattung der Flugabwehr. Nach dem schweren Erdbeben in Kolumbien stehen die Einsatzkräfte bei der Suche nach Überlebenden vor entscheidenden Stunden. Das 72-Stunden-Zeitfenster, um unter Trümmern eingeschlossene Menschen noch retten zu können, schließt sich heute. Danach sinken die Chancen deutlich. Durch das Beben der Stärke 7,4 am Montag sind mindestens 265 Menschen ums Leben gekommen. Fast 500 Menschen gelten offiziell als vermisst. Die tatsächliche Zahl könnte aber deutlich höher liegen. Für die Suche gibt es internationale Unterstützung. Teams aus den USA, Israel, Ecuador und El Salvador lösen örtliche Einsatzkräfte ab, damit diese sich auch erholen können. Das waren die Nachrichten. Das Wetter in Norddeutschland. Heute viel Sonne, Höchstwerte zwischen 23 Grad auf Fehmarn und 35 Grad in der Grafschaft Bentheim. Morgen meist sonnig und trocken bei 27 bis 37 Grad. Am Samstag teils Sonne, teils Wolken, vereinzelt auch Schauer und Gewitter bei 21 bis 34 Grad. Und Sonntag vielerorts Schauer und Gewitter bei Temperaturen zwischen 19 bis maximal 24 Grad. Es ist 10.05 Uhr.
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7: An dem Nachmittag hat die Rolling Stones im Savile Theater gespielt, kam gerade aus Altamont zurück und ich hatte da eine Karte und bin dann rübergelaufen, das sind so 5 Minuten Fußweg zum Kolosseum, das ist am Trafalgar Square, und da war dann The Who mit Tommy. Also, das war schon außergewöhnlich.

0: Wir sprechen heute über The Who, die wichtige britische Band. Dies ist der zweite Teil der Geschichte bei Urban Pop. Über The Who herzlich willkommen, Peter Urban.
1: Hallo Oke.
0: Wir setzen an im Jahr 1969, denn jetzt machen The Who einen großen Schritt. Allen voran ihr Gitarrist und Songschreiber Pete Townshend. Er schreibt nämlich Tommy, die Rockoper. Wie ist das gewesen?
1: Er hatte jetzt ein Konzeptalbum konzipiert, er hatte eine kleine Mini-Oper gemacht und jetzt auf einmal diese große Oper, diese große Geschichte. Er hat das in einem Interview mit dem Rolling Stone im Jahr 68 schon erzählt. Die Handlung hat er Jan Wenner, dem Editor, dem Herausgeber des Rolling Stone, wörtlich erzählt. Ich habe das Interview nochmal durchgelesen, es ist wirklich hochinteressant und hat dann lange daran gearbeitet. Und es war ein großes Werk, das dann erschien mit Ouvertüre, mit verschiedenen Rollen, die dann gespielt wurden. Und das war schon außergewöhnlich, als das erschien.

Aber was hat ihn denn angetrieben? Also er wollte einen größeren Horizont irgendwie schaffen. Er hat ja schon auch gewusst, ist ja auch ein sehr kluger Mann, ein sehr gebildeter Mann, dass er damit eine wirkliche Pionierarbeit vollbringt. Ja. Also er geht ja noch einen Schritt weiter als ein Konzeptalbum. Er hat eine durchgehende Geschichte, die er da erzählt. Ja.

0: Und zwar eine Geschichte eines Jungen, das wurde später, viele kennen sicher aus dem Film, der ist ja einige Jahre später entstanden, eines Jungen, der ja auch traumatisiert ist und der ja eine ganz merkwürdige Story ist das ja eigentlich, der offenbar ja dann, was heißt offenbar, der ja dann durchs Flipperspielen eine Art von Erlösung.
1: Deaf, dumb and blind, also er ist, ist alles, ne? Also stumm, taub und blind.
2: Tommy, Tommy, Tommy.
1: Und kann nur durchs Flipperspielen kommunizieren. Und er findet dann seine Erlösung, weil die Mutter den Spiegel zerschlägt.

0: wird der Junge zu so einer Art Guru, zu einer Heilsfigur, die dann aber irgendwann entsorgt das Publikum, das
1: also vorher, mit Jüngern, richtig, ja,
0: die, mit Jüngern entsorgen die Jünger dann aber diese Heilsfigur und am Schluss steht er dann wieder alleine da und singt See Me.

Und das war schon eine verrückte Geschichte. Also ehrlich gesagt, als ich die Geschichte damals hörte und mir klar war, was der da singt, fand ich schon ein bisschen abgedreht, ehrlich gesagt. Also das war komisch, aber musikalisch war das extrem toll. Also tolle Melodien, tolle Songs und auch eine neue Welt, neue Klänge von Roger Daltrey zum Beispiel, wie der See Me, Feel Me gesungen hat. So zart, so leise, das waren ganz neue Töne von The Who.

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1: Und das war schon wirklich außergewöhnlich. Eine unheimliche Arbeitsleistung und Fleißleistung. Der Mann hat einen solchen Ehrgeiz, auch große Projekte durchzuziehen. Das ist unfassbar. Also andere hätten gesagt, oh nee, komm, lass das mal lieber und so. Aber er wollte das und das fand ich also außergewöhnlich gut, ja. 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
2: Das ist ein echter Meilenstein in der Rockgeschichte, das muss man mal so ganz klar sagen. Tommy ist, es gibt ja sicher Vorläuferprojekte und andere Stränge, aber Tommy ist dann die Rockoper, die es gegeben hat. 1969 ist ja auch schon wirklich eine Zeit lang her, die dann auch in Opernhäusern offenbar aufgeführt wird.
1: Ja, genau. Also es ging dann los, dass die dann auch dieses auch ehrgeizig auf die Bühnen gebracht haben von Opernhäusern. Sie haben zum Beispiel im Januar 1970 hier in der Staatsoper in Hamburg gespielt. Sie haben, als war ich selbst am 14. Dezember 1969 noch in England, in London im Coliseum, das war das Haus der National English Opera. Da haben sie gespielt und das war außergewöhnlich. Das war noch nicht so eine konzertante Aufführung von Tommy, dass du also die Handlung musstest du dir schon denken, aber es wurde praktisch durchgespielt. Das gesamte Werk, dazu einige andere Who-Klassiker im zweiten Teil und musikalisch unfassbar. Also was der Keith Moon da gespielt hat und der Sound und die Gitarren. Townsend ist ja bekannt für diese klingenden Gitarren. Man muss jetzt hier auch mal über seinen Gitarrenstil reden. Der hatte am Anfang ja diese Mischung aus harter Rhythmusgitarre, so Power-Akkorde spielt.

0: verbunden mit Solo. Er ist nicht der größte Solist à la Clapton, sondern er klingt mehr durch Akkorde, durch Verbindungen, durch Übergänge und verbindende Töne. Und das, ich meine, die spielten zu viert und das klang wie ein gesamtes Orchester. Das war wahnsinnig. Das war ein toller Tag, weil an dem Nachmittag hatten nachmittags die Rolling Stones im Savile Theater gespielt, kamen gerade aus Altamont zurück und spielten diese Show in so einem Theater, das so groß ist, so 1200 Leute. Und ich hatte da eine Karte und bin dann nach den Stones rübergelaufen. Das sind so 5 Minuten Fußweg zum Kolosseum. Das ist am Trafalgar Square. Und da war dann The Who mit Tommy. Also das war schon außergewöhnlich.
1: Das ist echt ein Day to Remember.
0: Ja, kann man sagen.
1: Das ist ja irre. Hm. Wie wurde das damals wahrgenommen? Wurde das in dieser Größe und dieser Pionierleistung, wurde das so anerkannt?
0: Ja, doch, eindeutig. Also es wurde bewundert, es wurde auch manchmal kritisiert, nach dem Motto, jetzt will er aber zu viel, jetzt maßt er sich was an. Also die Engländer haben das Wort pretentious dann so, ne? Dass er so ein bisschen anmaßend sich zu groß einfach an Sachen wagt. Aber nein, generell der Tino war schon bewundernd. Also das war schon großartig. Und es wurde ja auch noch ein kommerzieller Mega-Erfolg. Das ist ja das Schöne dran. Wenn dann solche Sachen dann floppen, ist es dann ganz schlecht für den Künstler. Aber in diesem Falle war dann auch noch der Erfolg da. Und das war so ein Riesenthema.

0: In dem Film, der einige Jahre später erschienen ist, ja, auch dann erst genau nach Quadrophenia, was ja auch noch ein großes Werk ist, über das wir reden werden, da spielt dann eben auch Roger Daltrey, spielt dann diesen Tommy.
1: Ja, genau.
0: Und verkörpert diese Figur dann auch in dem Film. Und da spielen dann ja auch noch Tina Turner mit und Eric Clapton, ja, und Elton John. Viele kennen ja sicher auch diese Aufnahme. Es war ein sehr beliebter Film, sehr erfolgreicher Film, ja, auch.
1: Von Ken Russell, sehr angesagter Regisseur in der

0: Und
1: ja. Ein bisschen wie so ein verrückter Videoclip heute, ja. So, aber auch diese Musik hat, also der Film hat natürlich nochmal dazu beigetragen, diese Musik auch nochmal zu verbreiten irgendwie, ne? Das ist natürlich ein Medium, was dann wirklich überall laufen kann.
0: Ja, klar. Und es wurde dann, das hat ja eine lange Geschichte dann, es wurde dann auch zum Broadway-Musical und wurde in verschiedenen Versionen immer wieder aufgeführt und läuft, glaube ich, immer noch irgendwo. Also das ist wirklich ein Dauerthema. Townsend hat selbst gesagt, irgendwann hat das Kind mich verlassen. Also dann kann er auch dann gar nicht mehr kontrollieren und steuern, denn er kann ja nicht alle Aufführungen überwachen. Aber es ist ja auch schön, bei großen Werken ist das ja so. Und für Daltrey war das wirklich eine mutige Aufgabe, die Rolle zu spielen. Er hat ja auf einmal eine neue Persönlichkeit auch durch diese Tommy-Rolle gewonnen. Er war auf der Bühne nun auf einmal in einer Fransenlederjacke. Er hatte so ein gewisses Outfit. Locken, lange, große Locken, Wildlederhose und hatte so als Bühnenhauptfigur auf einmal eine viel, viel größere Rolle bekommen. Und dieses Image hat er ja dann auch bei Woodstock aufgeführt, denn im August 69 haben sie ja die Songs auch schon in Woodstock aufgeführt, einige dieser Songs von Tommy. Und als das dann in die Kinos kam, ein Jahr später kam ja der Woodstock-Film jetzt in die Kinos, waren The Who einfach der internationale große Act. Das war wichtig für ihren Durchbruch.

0: Obwohl sie Woodstock, dieses ganze Peace and Love Getue überhaupt nicht mochten. Sie hassten das. Townsend fand das grässlich und hat also auch A.B. Hoffman, einen amerikanischen Politaktivisten, von der Bühne verjagt. Es tat ihm später leid, aber...
1: Er hat ihn getreten sogar.
0: Ja, genau. Und der einfach nur sagen wollte, Freiheit für irgendeinen, der im Gefängnis saß. Und also Townsend war einfach so, er hat damals nur seine Musik gesehen und das und fand diese ganze Umgebung in Woodstock überhaupt nicht schön, aber es hat der Band extrem genutzt, denn da haben sie dann sehr davon profitiert, in der Tat, durch die Weltgeltung. Das kam alles dann aber später raus und der Film Daltrey wurde dann ja auch ein richtig erfolgreicher Schauspieler. Also er hat dann von Ken Russell die Rolle als Franz Liszt bekommen im nächsten Russell-Film Listomania. Das ist ja auch ein schöner Titel, Listomania. Und später hat er zum Beispiel McVicar gespielt. Den Film hat er selbst produziert über einen Top-Gangster in England. Und er hat auch Shakespeare gespielt, Comedy of Errors für die BBC, Fernsehspiel. Und er war ein wirklich anerkannter Schauspieler, der das aber da nicht weitergeführt hat. Also ich glaube, es war ihm vielleicht auch zu anstrengend. Als Who-Musiker auf Tour ist es vielleicht bequemer, wer weiß.
1: Er hat in seiner Autobiografie schreibt Roger Daltrey sehr lustig, dass er in der Tat sehr herausgefordert war durch diese Verfilmung von Tommy und diese Verkörperung. Und er musste, Anne Margaret spielt ja die Mutter von ihm.
0: Ja.
1: Sagte, die ist nur 12 Jahre älter als ich. Ich musste also so tun, als ob das meine Mutter ist. War nicht ganz einfach. Und es gab da eine unselige Verbindung. Der Liebhaber von Anne Margaret, also seiner Mutter, das ist ja so eine Geschichte auch am Anfang von Tommy, viele werden das sicher noch wissen, wird ja von Oliver Reed gespielt, der ein bekannter britischer Schauspieler und Schluckspecht war, muss man echt sagen. Mhm. Und der offenbar mit Keith Moon sich schrecklich rumgetrieben hat bei diesen Dreharbeiten. Ja. Das muss ganz furchtbar gewesen sein.
0: Ja, klar.
1: Also wie das dann so war. Also es eskalierte auch ein bisschen dadurch, aber es war echt ein Welterfolg, ne?
0: Ja. Muss man sagen. Ja, das war Tommy und das war das Jahr 69, 70. Okay.

0: Und dann geht es eben weiter mit einer, ja, eine Aufnahme, ich weiß gar nicht, wie es dazu gekommen ist, eine Live-Aufnahme in Leeds.
1: Ja, sie haben eine Tournee gemacht und sie wussten, dass sie gut, es war ja die Tournee eigentlich, wo sie auch Tommy gespielt haben und die Qualität war extrem hoch, wie gut sie gespielt haben und das haben sie wohl auch gesehen und lass uns doch eine Live-Platte machen und dann haben sie in Hull und in Leeds aufgenommen, die Hull-Aufnahme war wohl nicht so gut und dann haben sie das Leeds-Konzert wurde veröffentlicht als Live at Leeds und das ist ja immer noch eine der besten Live-Platten, die es überhaupt gibt. Es ist unfassbar gut. Eigentlich wenig Stücke von Tommy. Mehr so im Rahmen von Medleys sind da Tommy-Melodien drin. Aber mehr andere Stücke. Aber trotzdem fand die fantastisch. Wirklich eine unglaubliche Qualität.

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2: Sehr erfolgreiche Platte Live at Leeds. Und das Lustige war auch das Cover. Da gibt es zum Beispiel in der Originalausgabe, das ist wie ein Bootleg. Da denkt man also mit so einem Stempel drauf, wie Bootlegs.
3: Ach so, wie so Packpapier sieht das ein bisschen
2: genau,
3: aus oder so. Ne?
2: Ja, so, genau, mit so einem Stempel drauf. Und dann, wenn du da reinguckst, sind das Faksimile drin, in der Originalausgabe jedenfalls, von zum Beispiel der Vertrag von Woodstock. $12,000 haben sie da kassiert. Das war damals so 48.000.
3: Übrigens Vorkasse, Mark, sie haben sich Mark, Vorkasse geben
2: genau,
3: lassen.
2: Ja genau, 12.000, das haben sie verdient. Und andere, die Verträge aus dem Marquis und Abrechnungen aus dem Marquis, was sie da verdient haben. Also ganz tolle Sachen, ganz wunderbare Fundstücke, die in diesem Cover drin sind. Ich weiß nicht, ob das auf den späteren Ausgaben noch drin war oder nur am Anfang gemacht wurde. War jedenfalls großartig. Ja, und das war wieder mal tolle Ideen. Auch so rein marketingtechnisch haben die wirklich gute Ideen gehabt. Und das ist auch mit das Werk von der Zusammenarbeit von Townsend und Kit Lambert und Taryn und Chris Stramp, den Managern, die damals noch sehr gut funktionierten.
3: Pete Townsend hat in seiner Autobiografie Who I Am geschrieben, er weiß eigentlich gar nicht mehr, warum er so wenig von den, er hat offenbar bei den Konzerten in Halle und Leeds mehr Tommy-Songs gespielt, wieso die es nicht auf diese erste Platte geschafft haben, das weiß ich gar nicht mehr. Aber das Erstaunliche ist ja, es sind zum Teil nur, es ist ja quasi nur eine Handvoll Songs, denkt man, die aber so ausgearbeitet sind und so auch so mitreißen, so Magic Bus zum Beispiel, unglaublicher Groove, unglaublich kraftvoll wird da, oder was spielen sie noch, Summertime Blues, irre, wie die das auf die Bühne bringen, die waren wirklich toll als Liveband.

Und dann kommt wieder was, da kommt wieder so eine Single dazwischen. Da kommt nämlich The Seeker. Im Frühjahr 1970 kommt das raus. Ein Lied über den suchenden Pete Townshend, der, sagen wir mal, ideelle Vorstellungen hat. Und da kommt auch seine Liebe zu einem indischen Guru zum Vorschein. Also das ist Meher Baba, den er schon eigentlich schon in den 60er, Ende der 60er Jahren kennt.

0: Genau, das ist so, er war offenbar sehr auf einer Suche, sagen wir mal, einer spirituellen und hat dann die Schriften und Lehren dieses indischen Gurus, hat er wahrgenommen und das hat ihm unheimlich viel gegeben und er fühlte da eine Verbindung. Ja, das ist kaum richtig mit Worten zu fassen, aber er ist eben auch wirklich jemand, der nach einer Art von Erlösung sucht. Er sucht irgendwie nach Sinn.
1: Genau, also auch nach Erleichterung. Also Meyababa hat immer mehr so gepredigt, ja, lass doch die Dinge einfach laufen und sieh Sachen positiv und sowas. Und jemand, der sehr viel gezweifelt hat und der verbissen auch war, der hat wohl sich nach so einer Botschaft gesehnt. Das ist eigentlich der Grund, warum Townsend sich, glaube ich, diesen Botschaften so offen gezeigt hat. Auch Meyababa hat immer gesagt, nimm keine Drogen, keinen Alkohol und solche Sachen. Und natürlich war Townsend in einer Umgebung auch selbst,

0: schon auch ein Ausweg ist. Das ist ja ein Ausdrucksmittel, wo er auch nicht nur jetzt irgendwie für Druckausgleich oder so das braucht.
1: Nein,
0: Musik
1: nein.
0: und diese Art von Kunst ist für ihn schon auch das, womit er eben ja diesen Ausweg finden muss. Aber diese, er hat dann auch so Verbindung gesucht mit anderen Menschen, die eben Anhänger von Meher Baba waren offenbar, und hat da auch einen Frieden zum Teil gefunden, den er eben woanders nicht bekommen hat. Unter einem extremen Druckmuster immer gestanden haben.
1: In der Tat, und er hat auch das dann in ein Arbeits Süchtiger, der wirklich das immer dann in Arbeit kompensiert hat. Man denkt natürlich, jetzt hat er so ein großes Werk wie Tommy geschaffen und haben dann so eine Live-Platte gemacht und dann hat er gleich eine neue Idee.
0: Könnte man mal Ferien machen oder
1: ja,
0: so.
1: Ne? Nichts. Nein, er hat ein neues großes Projekt gestartet, das dann aber wohl übers Ziel hinausschoss. Das hieß Live House.
0: Das heißt Live House, ja. Und das ist recht schwer zu beschreiben. Also er hat, das ist auch ein bisschen durch diese spirituelle Suche und diese Elemente hatte er die Idee, quasi, sagen wir mal, die Energie, die er bei Konzerten vom Publikum auch wahrgenommen hat und seine eigenen Ideen, das irgendwie zu verbinden und zwar also quasi gemeinsam mit dem Publikum eine musikalische Energie, eine Art von Chor oder von Songs zu kreieren. Mhm. Er hat da Artikel im Melody Maker geschrieben und hat Leute aufgefordert, zu bestimmten Konzerten zu kommen. Also ganz schwierig
1: irgendwie. Ja, also ich habe das auch nie begriffen richtig. Und er war aber wirklich immer schon, der hat als Rockmusiker Kolumnen geschrieben in Musikzeitschriften und auch im Guardian und anderen Zeitschriften. War ja komplett untypisch, ne? Also das ist schon, er ist jemand, der eigentlich, er hat ja gar keine akademische Bildung, hat aber sich durch extrem viel Lektüre und auch Arbeit so viel Bildung herangeschafft und ist also ein so intellektueller, kluger Mann, der auch solche Sachen schreiben konnte. Und was er geschrieben hat, hat immer Hand und Fuß irgendwo. Du hast es manchmal nicht genau begriffen, aber es war wunderbar geschrieben und ausgedrückt. Also das ist also als Rockmusiker ein echt Unikum.
0: Und es gab diese Konzerte offenbar auch, ich weiß gar nicht genau wo, in London in einem Club, und aber auch die Mitmusiker, also auch Roger Daltrey sagte, wir haben es nicht kapiert.
1: Nee.
0: Und es ist auch ganz schwer zu kapieren überhaupt. Offenbar spielte auch eine Rolle noch elektronische Musik, also moderne elektronische experimentelle Musik, die er eben auch damit verbinden wollte und irgendwie...
1: Na, jedenfalls hat die Band gesagt, nee, das machen wir jetzt nicht. Also insofern war es vielleicht ganz klug, dass da wirklich er da nicht durchkam mit diesem Thema, weil die Manager und auch der Rest der Band fand das also zu abgedreht und zu überzogen. Und das wäre auch eventuell dann auch nach hinten losgegangen, weil es ja einfach auch nicht wahrscheinlich den kommerziellen Erfolg hätte haben können, weil es zu speziell war. Aber
0: er hat später dann noch Demos oder Elemente, also Fragmente eher aus dieser Zeit veröffentlicht. Auch das bleibt Stückwerk, finde ich, kaum zu.
1: Genau.
0: Keine Linie sieht man da eigentlich drin.
1: Genau.
0: Aber es führen einiges von diesen Liedern, die er quasi auch nur so ein bisschen so zum Anfüttern offenbar verwendet hat, die führen ja zu dem nächsten Album.
1: Genau. Und das hat dann den einfachen Titel Who's Next. Erscheint schon 1971 und da sind tatsächlich drei Lieder dabei, die auch wohl für Livehouse geschrieben worden sind. Jetzt in, sagen wir mal, komprimierter Fassung. Und gleich das erste ist einer der besten Songs von The Who überhaupt. Also es gibt manchmal ja so Listen von die besten Who-Songs aller Zeiten oder so. Besten 50. Und Baba O'Reilly, das ist der Song, der ist immer

0: da ist natürlich eine Referenz an Meher Baba und an Terry Riley. Terry Riley ist ein elektronischer Komponist, zeitgenössischer Komponist, der also von Townsend bewundert wurde und der ja auch am Anfang hört man ja diese Sequencer-Synthesizer-Geräusche bei Barbara O'Reilly. Die sind also unter dem Einfluss von Riley entstanden.
1: Und das war ja aber neu damals.
0: Ja, das war komplett neu. Also so ein Sequencer zu hören, das war komplett neu.

0: dadurch in den Rhythmus des Songs führte und daraus auf einmal diese Nummer, dann setzt er Schlagzeug ein, Keith Moon donnert dann da rein und der bekommt eine unfassbare Dynamik.
1: Das ist ja auch eine ganz erstaunliche Geschichte, gerade bei diesem Song, weil Keith Moon ja sonst eigentlich der ist, der den Beat vorgibt. Mhm. Und hier steigt er ja auf genau. das ein. Also mhm. dass die Fähigkeiten hatte der ja offenbar. Ja. Also ne, ja. musikalisch sehr klug.
0: Unfassbar.
1: Und man hat nicht das Gefühl, da arbeiten zwei Systeme gegeneinander. Und das ist echt ein recht komplizierter Rhythmus am Anfang. Genau. Ja, ne? Das überschlägt sich ja so ein bisschen. Ganz toll.
0: Ja, wunderbar. Also insofern, und da waren noch die anderen klassischen Songs sind Behind Blue Eyes. Also eine der grandiosesten. Ja, man sollte die Rockballaden, die es einfach gibt, das ist unfassbar. Fassbar und Roger Daltrey singt großartig. 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

Und das letzte Lied, Won't Get Fool Again. Also wir möchten uns nicht mehr zum Narren halten lassen. So eine Art politische Hymne gegen verschiedene Sachen. Also nicht nur das Establishment, sondern andere Dinge wie Ausnutzung von jugendlicher Kommerzialität oder so weiter. Aber auch von spiritueller Ausbeutung. Das ist hier gemeint.

0: Das Lied hat Townsend später sehr kritisch gesehen, weil er sagte, das war eigentlich eine apolitische Botschaft. Er sagte, es ist ja eigentlich falsch, man soll ja doch nicht nur gegen sein, sondern auch trotzdem zum Beispiel zur Wahl gehen oder sowas machen, um mitzubestimmen. Also nicht nur einfach nur eine Anti. Er fand es später zu stark eine Anti-Haltung, die diesen Song ausmacht. Hat er in einem späteren Interview 2018 gesagt.
1: Er ist ja trotzdem auch immer noch ein sehr nachdenklicher und grübelnder Mann. Man könnte doch aber auch denken, andere Menschen haben das ja auch getan. Also nicht nur, weil, dass er so fleißig war, sondern dass er auch ein bisschen stolz ist oder zufrieden ist oder sowas. Aber das kennt er nicht so in dem Sinne, oder?
0: Ja, doch, also teilweise. Er sagt schon, es ist groß, also aber es ist immer ein Haken drin. Genau, er macht immer noch eine erklärende Kurve und stellt es dann so ein bisschen so leicht in Zweifel. Das hat er wirklich an sich. Das ist ganz, ganz eigentümlich. Also viele Interviewer haben Folgendes auch gesagt. Das ist auch einer der wenigen Musiker, prominenten Musiker, der auf meine Fragen als Interviewer antwortet. Der also wirklich genau zuhört, was will der jetzt wissen und dann sich echt Gedanken macht. Viele Interviews laufen ja so, dass die Leute so PR-Texte auswendig gelernt haben und das immer wieder abspulen, egal was der Interviewer fragt. Das ist bei Townsend anders. Das ist einer der wenigen, der wirklich genau drauf eingeht, was gemeint ist und sich ernsthaft Gedanken und Kurven macht im Kopf, um das zu machen. Also ich habe ihn kennengelernt, da hatte er ein Musical geschrieben, The Iron Man. Und dann hat er aber auch über The Who allgemein geredet und ja, dass also Daltrey nur die Who hätte und er eben ganz viele andere Themen hätte und insofern also auch glücklicher wäre. Aber dann sagte er einen Satz, das darüber fand ich wirklich bemerkenswert. Er sagte, ja, ich bin noch nicht zu Ende in meiner Entwicklung. Und das war im Jahr 1989 war das Gespräch. Ich bin intellektuell erwachsen, aber emotional bin ich noch ein kleines Kind. Ich muss noch lernen. Und das sagte der, da war der schon, weiß Gott was, 44. Und das war schon erstaunlich. Ne? Also insofern
2: Aussage,
0: ein
2: ja.
0: Nachdenklicher Mensch. Okay, er hat aber nun...
1: Who's
0: Next? Fantastisches Album, eines mit das Beste.
1: Und erfolgreich ohne Ende, oder?
0: Ohne Ende. Also großartiges Album, schwer zu empfehlen. Unbedingt anhören, wenn man es nicht kennt. So, und dann geht es aber auch schon so, dass er auch Soloplatten gemacht haben. Alle anderen haben auch schon mal Soloplatten gemacht, weil sie zwischendurch auch mal Zeit hatten. John Entwistle und so weiter, Pete's Soloplatte ist mehr so eine Meha Baba-Referenzplatte.
1: Who Came First.
0: Und da sind auch ein Song dabei, der praktisch also ein Gebet ist in indischer Sprache. Parbhava, ich glaube, den Namen kann ich gar nicht gut aussprechen. Ist, Parvardiga, so heißt der Song. Aber Pure and Easy ist ein anderer Song, der sagt also auch, das, was mein Lehrer lehrt, ist rein und leicht. Und so, dieses strahlt auch das Album aus.

0: Aber
1: es ist halt eine gewisse Leichtigkeit.
0: Ja, eine Leichtigkeit.
1: Es hat ja, er macht das zusammen mit Ronnie Lane.
0: Von den Small Faces und später Faces.
1: Ah, okay, so muss richtig. Aber auch ein Anhänger von Mea Bamba. Genau. Also das heißt so ein Bruder im Geist
0: genau.
1: quasi.
0: Genau, so. Mit dem hat er später dann, das können wir jetzt auch schon mal erwähnen, Rough Mix, eine weitere Duo-Platte praktisch gemacht, als Ronnie Lane schon ziemlich krank war. Er wurde dann also MS diagnostiziert, glaube ich. Naja, jedenfalls war das so eine, auch das, dafür war dann noch Zeit. Gleichzeitig fing er aber an einem nächsten Werk zu arbeiten, Quadrophenia. Also auch kein kleines Werk. Das wurde später ein Doppelalbum mit 4 Seiten, jede Seite dieser Platten, es sind ja LPs gewesen damals, gab keine CDs und keine Speichermedien, sondern Vinylplatten. Auf jeder Seite war praktisch ein Thema eines der Musiker.

Und jeder hatte so ein Kernthema, das natürlich von Pete Townshend geschrieben war. Und die Geschichte war die Geschichte der Mod-Bewegung, der Mods-Bewegung. Es ging um Jimmy, einen kleinen Mod, der dann aus London nach Brighton fährt und so weiter, Dinge erlebt. Ja, auch ein bisschen wieder eine abgedrehte Geschichte, aber ein bisschen konkreter.

0: Aber auch so, dass sie erklärt werden musste, das Begleitheft hat 36 Seiten, das da in der Platte drin war, weil man musste es auch noch ein bisschen bebildern und beschreiben und musikalisch wirklich aufsehenerregend, wirklich immer wieder ganz, ganz großartig.
1: Das ist also, mach ich das immer klar. Es ist ja 73 erschienen, also Tommy 69, das 73 zwischendurch, mehrere eigene Alben und gescheiterte Projekte, die er sicher viel Zeit und Energie auch gekostet haben. Er wollte offenbar ja jedem der Musiker, also sich und seinen drei Kollegen, eben auch so ein Thema geben, also wie eben in einer Oper, wo sozusagen die Hauptfiguren eben dann auch ein musikalisches Thema haben. So, das war ja seine Idee.

0: Wie ist das angekommen damals?
1: Ja, einige haben gesagt, jetzt ist aber zu ehrgeizig gewesen. Also da gab es gemischte Kritiken. Aber ganz ehrlich, ich fand es doch sehr überzeugend, wenn man die Musik sich dann angehört hat. Da waren schon wirklich außergewöhnliche Nummern dabei. Auch wieder emotionale Nummern wie sein eigenes Thema. Pete's Thema war Love Rain Over Me. Also so wieder das Versöhnungsthema, das Vergebungsthema ist hier wieder zu spüren.

0: Und es war doch ein Stück fantastischer Musik. Sagen wir mal so, die Geschichte auf die Bühne zu bringen, ist dann schon ein bisschen schwieriger gewesen, weil er ganz viel mit elektronischen Mitteln auch gearbeitet hat bei der Produktion, auch mit klassischer Musik. Er hat das alles vorbereitet in seinem eigenen Studio zu Hause in Twickenham und hat dann Demos aufgenommen. Und die Band musste dann mehr oder weniger die Demos nachspielen oder so verändern, dass sie dann aufgenommen werden konnte. Und er hat sich innerhalb von 2 Wochen zum Beispiel beigebracht, Cello zu spielen, weil er wollte Streicher auch auf diese Demos haben. Und das hat er dann alles selbst gespielt. Also er ist ein musikalisch hochbegabter Mann, der 1000 Instrumente auch gespielt hat, zum Beispiel die ganzen Laute, Mandoline, alles kommt musikalisch sehr, sehr vielfältig ist das instrumentiert. Und das war schwer dann auf der Bühne zu realisieren. Die ging dann auch damit auf Tournee 1974 und da gab es dann öfters mal Breakdowns, weil sie versuchten, elektronische Bänder mit einzuspielen in die Live-Aufführung und das klappte oft nicht. Und da hat sich Townsend, der ja immer, es muss alles immer perfekt sein, so aufgeregt, hat dann also auch, wurde dann auch sehr aggressiv und er war auch sehr unzufrieden. Und ich glaube, die Tournee war auch dann auch nicht so unbedingt erfolgreich.
1: Also dafür muss man sagen, also die Mitmusiker hatten ja auch dann ihre, sagen wir mal, Schwächephasen, ehrlich gesagt. Also Keith Moon war oft mal schwer abhängig, auch schon von Pillen zumindest. Und John Entwistle war da kein Kind von Traurigkeit. Also die Verfassung der Band war nicht optimal, sagen wir mal, zwischendurch.
0: Ne? Ja, es ist ja so, dass die ja auch lange Pausen hatten. Das ist auch ein Problem gewesen. Immer wenn Townsend produziert hat, und der war die meiste Zeit im Studio, die anderen ja nicht so, hatten die große Freiräume und die sie manchmal gefüllt haben, indem sie selbst eigene Platten gemacht haben oder eben die Zeit vergeudet haben, indem sie nur ständig unterwegs gewesen sind nachts. Und das hat der Konstitution und der Gesundheit nicht besonders genutzt.
1: Pete Townsend war verheiratet in diesen Jahren mit Karen und hat 2 Töchter und später einen Sohn noch mit ihr bekommen. Die sind recht lange verheiratet auch gewesen, auch gar nicht so unkompliziert, aber das wollte ich gar nicht sagen, sondern dass sie die Tochter eines Komponisten, Karens Vater war offenbar Komponist von bestimmten Fernsehserien, hatten ein Musikthema, was er gemacht hat. Er war Arrangeur und Komponist und der hat ihn offenbar immer sehr bestärkt und auch sehr ernst genommen. Er hat sich später in der Autobiografie bedankt, er sich ausführlich bei dem, weil auch da war natürlich so ein Pionier, hat natürlich, das lässt sich dann eher nachvollziehen, eher mal Zweifel daran, kann ich das eigentlich? Ja. Kann ich so ein großes Werk eigentlich schreiben mit diesen Mitteln irgendwie?
0: Er hatte Unterstützung also von John Entwistle, der ja auch als Waldhornspieler und Bläser sehr viel beisteuerte. Ganz viel auch bei Tommy schon. Ganz viele Themen sind also auch durchs Waldhorn geprägt. Das ist schon ein Einfluss, den John Entwistle gehabt hat. Nicht nur als grandioser Bassist, das muss man schon sagen, er wirklich einer der allerbesten in seinem Fach.
1: Der wurde ja The Ox genannt. Das müssen wir noch mal kurz erklären. Ja. Also alle anderen drehen auf der Bühne durch. Ja. Roger schmeißt mit dem Lasso-Mikrofon. Mhm. Keith Moon dreht ab am Schlagzeug. Und Pete Townsend springt ja übrigens auch ganz viel mit seiner Gitarre. Ja. Ne? Wie ein Derwisch. Und wer da steht und so tut, als ob ihm der ganze Kram nichts angeht, das ist John Entwistle. Ja. Das ist eine komische Konstellation.
0: Ja,
1: offenbar.
0: Der steht wie eine Eins da die ganze Zeit. Und er sagt auch nichts. Die haben gesagt, der hat nie was gesagt. Er sagt nichts. Der sagt nur mal, Es war wirklich, glaube ich, auch schon, sagen wir mal, ein psychisches Problem, das auch nicht unbedingt genutzt hat. Er hat viel, viel reingefressen in sich und war dann auch sehr anfällig für Suchterfahrungen, also mit Drogen und mit Alkohol und so. Und
1: der Roger sagt ja, wir haben alle eine Macke gehabt. Auf jeden Fall sind die nicht alle unbelastet in diese Band gekommen.
0: Genau,
1: ne? Komische Verbindung.
0: Vielleicht können wir ja gleich hier auch über den Film von Quadrophenia reden, der dann Ende der 70er, allerdings schon 78, 79, wurde der dann verfilmt. Diese Geschichte unter anderem mit Sting als The Ace, aber eben der Schauspieler hieß Daniels, glaube ich, der den Jimmy gespielt hat. Ein Film, der aber später viel Kritik bekam, weil er sehr brutal war, sehr gewalttätig.

0: Also die Schlägereien zwischen Mods und Rockers wurden da ausgiebigst zum Beispiel gefilmt, abgefilmt. Und der Film soll dann auch Grund für gewisse Revolten und Gewalttätigkeiten gewesen sein, die in Kinos oder auch auf der englischen Straße stattgefunden haben. Wurde gesagt, ich weiß nicht, ob man das wirklich nachweisen kann, aber das sind so eine Sachen, die Stimme von Gewalt, die herrschte da. Und das war Ende der 70er Jahre schon, dass es in England ganz viele Jugendrevolten gab und Gangprügeleien oder auch Angriffe von rechtsgerichteten Jugendlichen auf Pakistani zum Beispiel. Und da wurde teilweise dann auch diesem Film die Schuld gegeben, ist vielleicht ein bisschen übertrieben.
1: Also wenn man auf die Jahreszahlen guckt, ist ja klar, dass dann Mitte der 70er sowas wie die Punk-Bewegung erwacht, wie immer das dann zu bewerten ist. Da gibt es ja durchaus ein ambivalentes Verhältnis zwischen The Who und den vielen Punks, weil bei vielen Sachen, die natürlich, also eigentlich hätten die ja zu einer Band gehören müssen, wie die kritisiert wird von den Punks. Ja. Also dass man sagt, also diese großen Aufbau, diese großen schwelgerischen Konzepte auf der Bühne, Schlagzeugtürme, große Ideen, das hatte Pete Townshend auch, aber er wurde trotzdem sehr anerkannt. Die ganze Band wurde geradezu geliebt von den Punks. Ganz komisch, finde ich.
0: Ja, aber hier ist auch ganz klar, ich meine, der Einfluss ist ja deutlich, obwohl die The Who weitaus, sagen wir, virtuoser waren auf ihren Instrumenten. Also Punk-Bands waren ja meistens nicht so qualitativ sehr hochstehend, aber trotzdem war das gegenseitig, weil Townshend hat schon gemerkt, dass eigentlich da jetzt eine ganz andere Bewegung entstanden ist, die sie auch beeinflusst haben als The Who. Aber er sagte dann später auch so, also wenn ich jetzt jung wäre, ich würde doch kein Konzert von The Who anschauen, ich würde lieber zu The Clash gehen. Obwohl The Clash dann eigentlich nach 3 Songs auch schon langweilig sind. Weil er hat schon damals gesehen, dass die musikalische Bandbreite von vielen Punkbands zu gering war. Also auch nicht, um dauerhaft Erfolg zu haben oder um dauerhaft einfach da zu sein. Das ist ja leider wirklich so. Man erinnert sich an diese Punkbands oft nur wegen 1-2 Songs. Mehr ist das ja auch nicht, ne? Und das ist ja eigentlich schade. Aber das hat er schon gemerkt. Es hat sich aber musikalisch nicht ausgewirkt. Es gibt ja andere Bands, die dann versuchten, ja, jetzt wollen wir auch den jungen Punks gefallen und versuchen, das nachzumachen. Ne? Aber das war hier überhaupt nicht so. Nein, da haben sie ihre Sache doch durchgezogen und gemacht, was sie gerade machen wollten. Dann kam ja wirklich schon eine kleine Pause. Na, 74 war die Tournee von Quadrophenia und dann gab es schon nächstes Album. 75, das aber geprägt ist von einer gewissen Erschöpfung.
1: Ja, also ich wollte eben sagen, also dazwischen ist ja noch der Tommy-Film auch aufgenommen worden.
0: Genau,
1: und auch gedreht 74, worden. Also das ist ja auch, was sie beschäftigt. Dann gab es immer so ein Odds and Sorts, das ist so ein, sagen wir mal, mit B-Seiten oder Fragmenten.
0: Genau, das war einfach
1: ist nicht weiter zu erwähnen, glaube ich, wichtig.
0: Nee.
1: Aber Who by Numbers, das ist das Album, von dem du sprechen wolltest, glaube ich.
0: Ja, das ist Who by Numbers und da sind aber dann auch Songs drauf. Da hat dann Roger Daltrey später gesagt, ja, ich musste jetzt hier Pete's Lieder singen, die von großer Enttäuschung, von Ängsten, von Gefährdung durch Alkohol und andere Drogen, da musste ich mich reinfühlen in diese Rolle. Denn die Songs sind wirklich so, however much I booze, also egal wie viel ich saufe, ich werde nicht glücklich. Das ist der Tenor dieses Songs. Oder how many friends have I really got, heißt der eine Song. Wie wirklich der von Einsamkeit und sagen wir mal, fehlender Wertschätzung auch. Denn viele Leute haben mir gesagt, der Townshend ist ja eindrucksvoll, was der so alles macht. Aber hat er richtig vor?

0: Also das hat ja mit dem Zitat von Roger, hast du das ganz toll illustriert. Das ist ja genau das Ding. Pete schreibt sich das von der Seele und Roger verkörpert es ja aber auf der Bühne.
1: Ja.
0: Ganz irre. Und Pete hat auch vorher in der Autobiografie, schreibt er das selbst, sagt, ich habe ja versucht, auch mit Ronnie Lane, vielleicht hat das ein bisschen geklappt, aber sonst, er hat auch immer Angebote bekommen, mal was zusammenzuschreiben, so Lennon McCartney-mäßig oder so. Und er ist dazu nicht fähig. Und zwar nicht, weil er nicht musikalisch gewitzt genug wäre, das ist er natürlich, aber er kann nicht aus sich raus, er kann sich nicht vermitteln. Er streitet sich dann, er leidet, glaube ich, aber sehr unter dieser Einsamkeit oder hat lange darunter gelitten, auch diesen einsamen Druck zu verspüren. Für The Who, aber auch insgesamt so. Mhm. Also eigentlich tragisch, ne?
1: Ja, und ja, jedenfalls gibt es da oft Streitigkeiten, weil es liegt auch natürlich auch an der Erschöpfung oder an zu viel Alkohol und anderen Dingen, dass auf einmal Stress auftaucht in der Band, verstärkt. Zum Beispiel, Pete hat ja viel in Zeitungen sich geäußert, Interviews oder auch in Artikeln, und hat dann über die anderen Musiker in der Band auch oft mal niedergemacht und beschimpft, die wären faul oder die würden zu wenig machen und er müsste dann alles machen, und ebenfalls teilt Roger aus in diesen Interviews. Und dann gibt's ja noch eine kleine Seitengeschichte. Schon 73 hatte Roger Daltrey, der ja die Stimme von The Who war, ein Soloalbum gemacht. Und das war ein reines Pop-Album. Und zwar kam es so, er hatte so überlegt, ja, ich will eigentlich auch mal eine Solo-Platte machen, aber was mache ich? Und lernte Leo Sayer kennen, den Songschreiber und Sänger. Der sagte ihm, ja, ich kriege keinen Plattenvertrag. Ich schreibe hier Songs und so, kann aber nicht selbst die aufnehmen. Und hat Roger gesagt, okay, schreib mir 10 Songs, dann nehme ich die auf als meine Solo-Platte. Und tatsächlich ist das erste Solo-Album von Roger Daltrey, das heißt Daltrey, ist eine Platte, die Leo Sayer geschrieben hat. Und danach bekam Leo Sayer dann einen Plattenvertrag, hatte auch große Hits, wurde ein erfolgreicher Sänger. Und der erste Song, Giving It All Away, wurde auch ein kleiner Hit in England, in der Tat. 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

0: lernt mich so kennen, das habe ich jetzt wieder aus dem Buch von Roger. Der hatte sich irgendein Anwesen gekauft und da ein kleines Studio eingebaut. Und da hieß es so, ja, da ist so ein Typ, der will mal was aufnehmen. Und wie sollen wir dich denn bezahlen? Dann hat Roger gesagt, lass mir doch ein paar Songs da. Also so ist auch mal diese Connection gekommen. Mhm. Und natürlich, Leo Sayer war kein bekannter Mensch. Aber, offenbar hat ihm die Musik ja gefallen.
1: Ja, das war ein hervorragender Songschreiber. Alle diese Songs sind später auch von Leo Sayer nochmal aufgenommen worden und auch von ihm Hits geworden. Und Daltrey hatte nun also aber nicht den überragenden Erfolg damit, weil es auch immer eine ganz andere Sorte von Musik war.
0: Und die anderen fanden
1: Popmusik.
0: Fanden das wahrscheinlich auch ziemlich blöd, die anderen, oder?
1: Ja, also sie sahen das, glaube ich, nicht als Gefahr an. Aber ich spekuliere mal, was wäre denn nun passiert, wenn das jetzt ein absolut überragender Erfolg geworden wäre? So, also Vergleich Police Sting. Wäre dann Daltrey von The Who weggegangen? Das wurde spekuliert, aber er selbst sagt, nein, hätte das nie getan. Okay, wir können das nicht nachweisen. Aber jedenfalls blieb er dabei, aber er bekam auch ein bisschen mehr Selbstbewusstsein nach dem Motto, ich kann ja auch was anderes machen, theoretisch. Ich bin Schauspieler, ich kann auch eine Soloplatte machen. Also gab es immer mehr Streit auch mit Townsend, auch aus diesen Gründen. Und ja, während Keith immer mehr verfiel, der einfach immer wieder einfach Langeweile hatte und in dieser Langeweile seine Practical Jokes machte, seine Abstürze hatte und immer mehr verfiel und immer schwächer wurde, ganz ehrlich gesagt. Das war tragisch.
0: Er ist offenbar auch nach Kalifornien gezogen und hatte das Haus neben Steve McQueen, dem Schauspieler, und fand dessen Freundin toll. Also es ist wirklich so, also man kann eine Anekdotensammlung ohne Ende schreiben über Keith Moon, weil jeden Tag irgendwas passiert ist. Und weil er sie so toll fand, die immer mit so einem großen Scheinwerfer verfolgt, wenn die da nachts baden gingen. Und das ist ein Trick natürlich nicht dazu bei, dass da eine gute Nachbarschaft pflegt. Und insofern, also er hat das eben immer drauf, alles kaputt zu machen, muss ich echt sagen.
1: Und insofern trat dann auch wieder in den nächsten 2 Jahren so eine kleine Pause ein. The Who taten nicht so viel, waren nicht so aktiv, obwohl die zwischendurch immer wieder auf Tournee auch waren. Das können wir jetzt hier einfach nicht alles erzählen, aber es gab immer wieder Tourneen, wo aber dann immer deutlicher wurde, dass Keith zum Beispiel bei einem Konzert dann hat er so viel Pillen genommen, dass er einschlief, vom Schlagzeugstuhl fiel. Und dann musste ein Zuschauer kommen. Da fragte Pete Townsend, kann jemand dezent einigermaßen Schlagzeug spielen? Da kam der Typ hoch und hat dann den Rest der Show gespielt. Was man sich überhaupt nicht vorstellen kann. Und die Roadies versuchten also Keith Moon hinter der Bühne wieder wach zu kriegen. Es gelang aber nicht. Also unfassbare Zustände eigentlich. Und das wurde immer schlimmer.
0: Das ist eine irre Geschichte.
1: Das war schon furchtbar. Das ist schon irgendwo tragisch und traurig.
0: Also inzwischen, das hattest du vorhin schon mal erwähnt, Pete Townsend ja mit Ronnie Lane ein weiteres, so ein Duettalbum, Rough Mix hieß das, 77 ist das rausgekommen.
1: Mit Gästen wie Eric Clapton und so weiter dabei, ne? Genau.
0: Die ist also nicht, dass er nichts gemacht hätte, das kann man sich bei ihm noch kaum vorstellen.
1: Nein, das hat er immer gemacht, ja.

0: Dann haben sie wieder am nächsten Album gearbeitet. Who Are You hieß das dann. Ja, immer noch ganz gut. Aber Keith war nicht mehr richtig fähig zu spielen. Also einige haben sie dann ohne ihn aufgenommen. Und auch das Komische ist das Cover. Okay,
1: ja, das Cover ist ganz gut. Also erstmal finde ich den Titelsong ganz toll immer noch. Ja. Und da wird auch immer noch gespielt. Das ist eben, das bleibt mir auch sofort im Ohr, finde ich. Ist ein ganz toller Song. Ja, da sind die alle vier auf der Bühne zu sehen.
0: Hinter der Bühne, ja.
1: Hinter der Bühne zu sehen, genau, auf einem Foto einfach mit ihrem Bühnenoutfit. Und Keith Moon hat eine Jockey-Uniform an und er hockt auf einem Stuhl. Er ist verkehrt rum und auf diesem Stuhl, auf der Stuhllehne steht drauf, not to be taken away. Was natürlich...
0: Ja,
1: dadurch eine Bedeutung bekommt, dass kurz danach...
0: Drei Wochen danach, nach der Veröffentlichung, stirbt er. Und zwar auch wieder so durch reinen Zufall, aber auch erwartbar. Er war 31, ich bitte dich. Und er hat wohl Tabletten bekommen, die ihn vom Alkohol, sagen wir mal, den Alkohol, die Sucht erleichtern könnten. Andere Ärzte haben später gesagt, solche Tabletten hätte er nie kriegen dürfen. Weil er hat 32... Man kann es gar nicht fassen. Nach einer Party, das war eine Filmpremiere und danach mit Linda und Paul McCartney, mit denen er war ziemlich befreundet, noch unterwegs gewesen bei einer Party. Und dann kommt er nach Hause und dann hat er, glaube ich, auch noch seiner Freundin gesagt, mach mir mal ein Steak, weil Essen war auch nicht so sein Ding, aber Steak essen nachts nicht besonders clever. Dann nahm er 32 dieser Pillen. Was ja schon irgendwie, muss man verrückt sein, selbstmörderisch oder wahnsinnig. Jedenfalls diese Mischung aus Alkohol und dieser Pillen und er ist dann tot im Bett, wurde er aufgefunden am nächsten Tag. Und das...
1: Wie wurde das?
0: Fast unglaublich, wirklich.
1: Wie wurde das damals aufgenommen? Also, die beiden schreiben in ihren Büchern, dass sie telefoniert haben, danach haben sie gesagt, er hat es jetzt wirklich gemacht. Sie haben offenbar schon lange damit gerechnet, dass es irgendwie schief geht mit Keith Moon.
0: Das konnte man wirklich, also es waren ja auch die Klatschspalten und die Zeitung auch voll mit irgendwelchen Skandalgeschichten von Keith, der dann wieder betrunken irgendwo rumfiel und so weiter. Und es war schon, sagen wir, nicht so überraschend, aber trotzdem, was für ein Alter mit 31. Und echt einer der genialsten Schlagzeuger, die es je gegeben hat. Musikalisch so eindrucksvoll, es hat kaum einen besseren Rockdrummer jemals gegeben, der aber dann leider seinen Wert nicht selbst geschätzt hat. Weil sonst wäre er besser mit sich umgegangen. Auch, sagen wir mal, jemand, der nichts ernst genommen hat, aus allem Unsinn und Quatsch gemacht. Die Band sagten auch, die anderen Musiker, du konntest nie mit ihm ernsthaft über irgendwas reden. Er hat immer nur einen Witz gemacht. Er hat immer nur einen Witz gemacht, gelacht, irgendwelchen Quatsch gemacht und so weiter. Es war echt schwer, ein ernstes Gespräch mit ihm zu führen.
1: Diese große britische Band The Who und Pete Townshend ist das Thema heute gewesen bei Urban Pop Musik Talk mit Peter Orban. Vielen Dank für jetzt.
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3: Um 11 Uhr mit Emily Seidel. Heute vor 65 Jahren ist mit dem Bau der Berliner Mauer begonnen worden. Mit Gedenkveranstaltungen und Ausstellungen wird an die Opfer der DDR-Diktatur erinnert. Bei einer zentralen Veranstaltung in Berlin hat Bundestagspräsidentin Klöckner auf weiter bestehende Spannungen zwischen Ost und West hingewiesen. Aus der NDR Nachrichtenredaktion Pascal Küpper.
4: Für Westdeutsche habe sich mit der Einheit nicht viel geändert, für Ostdeutsche dagegen alles, so Klöckner. Wer das verstehen wolle, müsse bereit sein zuzuhören. Und Klöckner weiter, die DDR habe gegen diejenigen gekämpft, die eine eigene Meinung vertraten. Umso größer sei das Wunder gewesen, als die Mauer 1989 fiel. Heute sei die Freiheit aber wieder in Gefahr, diesmal durch Gleichgültigkeit und Desinteresse. Mit dem Bau der Berliner Mauer war am 13. August 1961 begonnen worden. Viele Menschen kamen beim Versuch, in den Westen zu flüchten, ums Leben. Zum Jahrestag warnen deshalb unter anderem Opferverbände davor, die DDR zu verharmlosen und zu verklären.
3: Umweltminister Schneider will bis zum kommenden Sommer einen bundesweiten Hitzeaktionsplan vorlegen. Das kündigte der SPD-Politiker im ARD-Morgenmagazin an. Nach Schätzungen des RKI sind in diesem Jahr bereits rund 12.000 Menschen infolge der Hitze gestorben. Aus Berlin, Dagmar Pepping.
5: Beim Schutz vor Hitze liegen viele Aufgaben bei den Kommunen und den Ländern. Und dort passiere schon sehr viel, sagt der Umweltminister. Er will aber die Koordinierung bundesweit aufnehmen. Schneider bekräftigte zudem seine Forderung, für den Hitzeschutz das Grundgesetz zu ändern. Dadurch würde der Umgang mit Hitzephasen zu einer gemeinsamen Aufgabe von Bund, Ländern und Gemeinden. Sie könnten sich dadurch die Kosten teilen. Bislang darf der Bund Maßnahmen nicht finanzieren, um Städte an den Klimawandel anzupassen, etwa durch schattige Plätze mit Bäumen.
3: Die deutschen Jugendämter registrieren eine immer höhere Zahl von Kindeswohlgefährdung. Allein im vergangenen Jahr gab es fast 80.000 Fälle, in denen Kinder oder Jugendliche vernachlässigt wurden oder auch psychischer, körperlicher oder sexueller Gewalt ausgesetzt waren. Das hat das Statistische Bundesamt heute mitgeteilt. Aus der NDR-Nachrichtenredaktion Anina Pomarenke.
6: Seit Beginn der Zählung 2012 hat sich die Zahl der jährlich registrierten Fälle damit verdoppelt. Und auch im Vergleich zum Vorjahr waren es 7.000 Fälle von Kindeswohlgefährdung mehr. Jedes zweite betroffene Kind ist laut Statistik jünger als 8 Jahre. Dass immer mehr Fälle registriert werden, hat allerdings nicht zwingend damit zu tun, dass es auch immer mehr Fälle gibt, sondern auch damit, dass Erzieher, Lehrer, Ärzte und Behörden genauer hinschauen. Gleichzeitig machen Krisen, finanzielle Sorgen und fehlende Hilfe vielen Familien zu schaffen.
3: Die Deutsche Bahn will jetzt auch Mitarbeitende an Bahnhöfen mit Bodycams ausstatten. Das Zugpersonal trägt bereits solche Kameras am Körper. Aus der NDR-Nachrichtenredaktion Wiebke Drescher.
7: Etwa 2700 Mitarbeitende an Bahnhöfen sollen die Minikameras bekommen, mit dem Ziel, sie vor Übergriffen zu schützen. Denn immer häufiger werden Bahnbeschäftigte attackiert. Laut der Deutschen Bahn gab es allein im ersten Halbjahr im Regionalverkehr knapp 1000 Übergriffe. Davon passierten die meisten im Zug, wie Anfang des Jahres in Rheinland-Pfalz, als ein Zugbegleiter tödlich verletzt wurde. Aber auch an Bahnhöfen werden Bahnmitarbeitende vermehrt angegriffen. Deshalb wird auch ihnen jetzt ein Angebot gemacht, freiwillig Bodycams zu tragen.
3: Der Eurovision Song Contest 2027 findet in Burgas am Schwarzen Meer statt. Wie die European Broadcasting Union und das bulgarische nationale Fernsehen BNT bekannt gegeben haben, hat sich die Tourismushochburg als Veranstaltungsort des ESC gegen 3 andere bulgarische Städte durchgesetzt, darunter auch die Hauptstadt Sofia. Die Finalshow der 71. Ausgabe des internationalen Musikwettbewerbs findet am 15. Mai statt. Das Haus des verstorbenen Philosophen und Soziologen Jürgen Habermas in Starnberg ist jetzt ein Denkmal. Das Bayerische Landesamt für Denkmalpflege hat es nach eigenen Angaben in seine Liste aufgenommen. Zur Begründung hieß es, das Gebäude sei zeitlos modern und ein wichtiges Dokument für das Bauen und Wohnen des gehobenen Bürgertums zu Beginn der 1970er Jahre. Eine Bücherwand bildet eine zentrale Achse des Hauses, die entlang des Wohn- und Essbereichs bis zum Arbeitszimmer verläuft. Habermas gilt als einer der wichtigsten Denker der jüngeren Geschichte. Geschichte Deutschlands. Er ist im März im Alter von 96 Jahren gestorben. Das waren die Nachrichten. Das Wetter in Norddeutschland. Heute viel Sonne, Höchstwerte zwischen 23 Grad auf Fehmarn und 35 Grad in der Grafschaft Bentheim. Morgen meist sonnig und trocken bei 27 bis maximal 37 Grad. Am Samstag teils Sonne, teils Wolken, vereinzelt auch Schauer und Gewitter. Dann bei 21 bis maximal 34 Grad. Es ist 10.05 Uhr.
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10: Jetzt biegen wir erstmal zusammen ab in Richtung Feierabend. Ich bin Katrin Hammer. Macht euch einen schönen Abend. Wir starten direkt mit neuer Musik von Lady Gaga. Song zum neuen Der Teufel trägt Prada-Film. Falls ihr für heute Abend noch eine Guckempfehlung braucht, es gibt eine neue Doku über Lady Gaga. Findet ihr in der ZDF-Mediathek. Die ist richtig gut. Also Lady Gaga ist ja nicht einfach nur Sängerin, sondern ist eine Frau, die sich für Minderheiten einsetzt, die gerne mal querschießt, die gerne provoziert, die eine absolute Kunstfigur ist. Das gibt einen richtig schönen Blick auf sie und ich habe gelernt, dass ihre Outfits hier in Deutschland kreiert werden. Zumindest einige. My Songs, My Life, so heißt die Doku und Lady Gaga hören wir uns jetzt schon mal an. Hier ist Shape of a Woman.

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0: schön ist die neue Nummer von Philipp Purcell, gehört bei NDR 2 Soundcheck. Neue Musik für euren Feierabend. Den habt ihr hoffentlich eingeleitet. Seid vielleicht gerade auf dem Weg nach Hause. Da gibt's gleich neue Musik aus Norwegen mit auf dem Weg. Dagny.
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Die Stimme kommt euch eventuell bekannt vor? Könnte sein. Das ist Joe Newman, Frontmann von Alt-J, der aber momentan solo unterwegs ist als Jerome 87 oder 87. Ihr seid bei NDR 2 Soundcheck, neue Musik für euren Feierabend. Um Alt-J ist es ja sehr, sehr ruhig geworden. Deshalb tobt er sich jetzt eben solo aus. Ganz schön für uns, haben wir trotzdem was von ihm. Wir machen direkt weiter mit neuer Musik hier bei NDR 2 von Jungle. Die spielen heute Abend eine Show zu Hause in London. Freitag kommt das neue Album raus, also super aufregende Woche für Jungle. Ein Song von der neuen Platte, den gibt's jetzt für euch für euren Dienstagabend im Abendsonnenschein. Someday Somewhere bei NDR.

Aus Österreich bei NDR 2 Soundcheck neue Musik. Lieblingsplatz übrigens der Wiener Stadtpark, weil da nicht nur Enten, sondern auch ganz viele Tauben chillen, sagen sie. Und die streicheln sie gerne, wie wir gerade gehört haben im Song Ich streichel Tauben ist neu hier bei NDR 2. Schönen Dienstagabend, 19 Minuten vor 7. Wir springen jetzt vom Wiener Stadtpark direkt nach New Jersey. Das ist eine gute Strecke. Wie es da um Tauben steht, das weiß ich ehrlicherweise nicht. Aber da kommt eine sehr talentierte Sängerin her. Nessa Barrett heißt sie. Spielt Ende des Monats hier im Norden in Hamburg am 29. August in der Barclays Arena. Da dachte ich erst, eieiei, wirklich? Also sie ist im Vorprogramm. Aber richtig cool. Jetzt schon mal für euch im Radio Too Fast to Live, Too Young to Die in der Smoking Gun Version.

Recht haben sie, das ist alles nicht so einfach und geht richtig gut ab. Cordoba 78 heißt die Truppe, kommt aus Vorarlberg. Macht richtig Spaß. Habt ihr gehört, bei NDR 2 Soundcheck neue Musik, sollten wir uns definitiv merken. Es gibt jetzt neue Musik von einer Dame, die ihr vermutlich schon kennt, von Ellie Goulding. Die bringt ein neues Album raus. Im September ist es soweit. Das sollte ursprünglich ein Album werden, mit dem sie ihre Scheidung verarbeitet, die Trennung, ihre gescheiterte Ehe. Und dann kam alles ganz anders, wie es so häufig ist. Dann kam auf einmal pling, eine neue Liebe. Und jetzt ist es so ein bisschen zweigeteilt. Also Herzschmerz bzw. das Verarbeiten der Trennung und das frisch Verliebtsein. Das ist ein Widerspruch, aber beides zusammen auf einem Album. Wir hören jetzt einen Song, der gehört in die Kategorie des Frischverliebtseins. Eine echte Geschichte, das Kennenlernen ihres neuen Freundes mit einem romantischen Wochenende im Four Seasons Hotel in Florenz. Sie singt in dem Song davon, sich langsam zu verlieben, die gemeinsamen Momente festzuhalten. Und passenderweise heißt dieser sehr persönliche Song Four Seasons, also wie das Hotel. Wo eben alles anfing. Hier ist Ellie Goulding für euren Dienstagfeierabend bei NDR 2. 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
1: Um 12 Uhr mit Tarek Yusbashi. Bundestagspräsidentin Klöckner hat zum 65. Jahrestag des Mauerbaus für mehr Zusammenhalt der Deutschen plädiert. In der Gedenkveranstaltung an der Bernauer Straße in Berlin sagte Klöckner, die frühere Grenze sei inzwischen fast unsichtbar geworden, aber trotzdem noch vorhanden.
2: Die Mauer stand 28 Jahre. Sie fiel vor 37 Jahren. Und sie scheint doch häufig noch fest in unseren Köpfen zu stecken. Für Westdeutsche änderte sich mit der Einheit nicht allzu viel. Für Ostdeutsche änderte sich mit der Einheit nahezu alles. Wir sollten die Hindernisse überwinden, die manchmal immer noch zwischen uns sind. Die Ideen von 1989 waren Freiheitsideen. Freiheit können wir nicht verwalten. Wir müssen sie mit Leben, mit Vertrauen füllen. Im Zweifel müssen wir sie verteidigen gegen Gleichgültigkeit, gegen Desinteresse, gegen Relativierungen, aber auch gegen Freiheitsfeinde. Für die Freiheit, für die entscheidet man sich, für die Unfreiheit nicht.
1: Bundestagspräsidentin Klöckner. Umweltminister Schneider will einen bundesweiten Klimaaktionsplan vorlegen und damit auch die Kommunen entlasten. So soll etwa der Hitzeschutz bundesweit koordiniert werden. Der Deutsche Städte- und Gemeindebund fordere das schon lange, sagte Präsident Spiegler im RBB. Man stehe finanziell mit dem Rücken an der Wand.
3: Es treffen jetzt zwei Dinge aufeinander. Klimawandel auf der einen Seite, aber eben auch die Versäumnisse, was die Unterstützung der Kommunen anbelangt, auf der anderen Seite. Oberste Priorität muss haben die Sicherung des Trinkwassers, die wichtigste, lebenswichtigste Ressource, die wir haben. Wir brauchen Verbundsysteme, wir brauchen Wasserspeicher, wir brauchen Investitionen in die Struktur, aber eben auch klimaanpassende Maßnahmen. Da reden wir von ungefähr 800 Milliarden Euro in den nächsten 20 Jahren.
1: Der Präsident des Deutschen Städte- und Gemeindebundes, Spiegler. Wegen des niedrigen Wasserstands in der Donau hat Rumänien sein einziges Atomkraftwerk ganz heruntergefahren. Um den Ausfall auszugleichen, wird ein altes Braunkohlekraftwerk wieder in Betrieb genommen. Aus Wien, Silke Hane.
4: Bisher war noch ein Reaktor in Cernavoda gelaufen. Das Land hatte versucht, diesen mit ungewöhnlichen Maßnahmen in Betrieb zu halten. In der Donau wurden kürzlich mit Steinen beladene Lastkähne versenkt, um mehr Wasser zum Kraftwerk zu leiten. Zuvor hatte die Armee einen Felsen gesprengt, ebenfalls um mehr Wasser zum großen Donauarm hinzuleiten. Dadurch konnte der Betrieb des zweiten Reaktors um ein paar Tage verlängert werden. Sollte es jetzt zu wenig Strom für die Versorgung des Landes geben, wird als erstes die Industrie stufenweise vom Netz genommen. Das hatte die rumänische Regierung in den vergangenen Wochen gesetzlich vorbereitet. In den anderen Ländern entlang der Donau ist die Lage aktuell wieder etwas entspannter. Im Atomkraftwerk im ungarischen Pocs sind seit vorgestern wieder zwei Turbinen in Betrieb.
1: Die Deutsche Bahn will jetzt auch ihr Personal an Bahnhöfen mit Bodycams ausstatten. Weil Bahnbeschäftigte immer häufiger angegriffen werden, trägt das Zugpersonal im Nah- und Fernverkehr bereits solche Kameras. Wie der Konzern mitteilte, wird das nun weiteren etwa 2700 Mitarbeitenden angeboten. Es soll freiwillig sein. Der Konzern hofft, dass dadurch Konflikte deeskaliert werden und die Bahnbeschäftigten besser geschützt sind. Die Jugendämter in Deutschland verzeichnen immer mehr Fälle von Kindeswohlgefährdungen. Das zeigen Zahlen des Statistischen Bundesamtes. Aus Wiesbaden, Ursula Mayer.
5: Demnach war letztes Jahr das Wohl von rund 79.800 Kindern und Jugendlichen in Gefahr. Das war 10% mehr als im Jahr davor und ein weiterer Rekord. Nach Angaben der Statistiker war mehr als die Hälfte der betroffenen Kinder höchstens 8 Jahre alt, viele sogar deutlich jünger. Besonders häufig stellten die Behörden Vernachlässigungen fest und gingen auch Hinweisen auf psychische oder körperliche Misshandlungen sowie sexuelle Gewalt nach.
1: Der Kapitän der deutschen Basketballnationalmannschaft Dennis Schröder ist Ehrenbürger seiner Heimatstadt Braunschweig. Oberbürgermeister Kornblum hat dem Welt- und Europameister die Auszeichnung verliehen. Der SPD-Politiker sagte, Schröder bringe nicht nur sportliche Höchstleistungen, sondern sei durch sein soziales Engagement auch einer der bekanntesten Botschafter für die niedersächsische Stadt weltweit. Der Basketballstar erklärte bei dem Festakt gestern Abend, Braunschweig werde für ihn und seine Familie immer etwas Besonderes bleiben. Das waren die Nachrichten. Das Wetter in Norddeutschland. Viel Sonne bei Temperaturen von 23 Grad auf Rügen bis 35 Grad in Bad Bentheim. Morgen sonnig, Höchstwerte 30 bis 37 Grad, an den Küsten 27 bis 31 Grad. Am Sonnabend zeitweise heiter, von Westen her stellenweise Schauer und Gewitter, 20 bis 34 Grad. Und am Sonntag einige Schauer und Gewitter, dann bei 19 bis 24 Grad. Es ist 12.05 Uhr.
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7: Mit Katrin Hammer in Schönen Abend. Euch die beste neue Musik, die gibt's jetzt, damit ihr allen Stress vom Tag heute einfach mal wegschieben könnt. Martin Garrix, der DJ, und U2. Was für eine wilde Kombi. Die haben einen gemeinsamen Song gemacht, an dem haben sie insgesamt 6 Jahre gearbeitet. Also nicht jeden Tag, aber immer mal wieder wurde das Teil rausgekramt. Und Martin Garrix selbst, der ist ganz happy damit. Er meinte, mit der kompletten Band zu arbeiten, das hat mir einen Einblick gegeben in die Chemie. Also vorher hat er immer mit Einzelnen zusammengearbeitet, aber das hat ihm einen Einblick in die Chemie gegeben, warum U2 das sind, was sie sind. Es war eine absolute Ehre, mit denen zusammenzuarbeiten. Wir hören uns das Ergebnis an. Fireflies heißt der Song, gibt's jetzt für euch.

bisschen Pop, bisschen Indie und dabei rauskommt die wunderbare Muriel, gehört bei NDR 2 Soundcheck Neue Musik. Think That I've Lost You war das. 14 Minuten nach 7. Wir machen direkt weiter mit neuer Musik und zwar mit Farin Urlaub von den Ärzten. Jetzt aber ohne die Ärzte, sondern solo. Er hat letzte Woche eine, Achtung, Doppel-7-Inch-Vinyl-EP rausgebracht. Also neue Musik auf einer Scheibe, nur eben für Liebhaber. Da hören wir rein. Und wer auf Farin Urlaub steht, es ist der typische Sound, der wird's lieben. Ich lieb's auch. Kein Pardon. Jetzt für euch hat nichts mit dem gleichnamigen Film von Harpe Kerkeling zu tun, falls da irgendwelche Verdachtsmomente aufkommen. Ist was komplett anderes. Hier ist Farin Urlaub für

Viel entspannter kann der Feierabend nicht klingen. NDR 2 Soundcheck, neue Musik, Bonobo und Joy Crooks waren das mit Always on Your Side. Euer Abend läuft hoffentlich genauso entspannt. 22 Minuten nach 7 haben wir es. Ihr seid im Feierabend angekommen. Wir machen direkt weiter mit neuer Musik von Karol G. Karol G kommt aus Kolumbien, ist natürlich gerade komplett am Boden wegen des Erdbebens in ihrer Heimat, bei dem die Zahl der Toten auf über 200 gestiegen ist. In ihrer Heimat, da ist sie eine riesige Nummer, sammelt jetzt Spenden, versucht irgendwie den Angehörigen zu helfen, den Menschen durch diese schwere Zeit zu kommen. Neue Musik von Karol G ist gerade draußen. Song heißt Still, den hat sie zusammen mit Bruno Mars aufgenommen, gibt's jetzt für euch bei NDR 2.

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1: Die gibt Good Power Dasher aus Kalifornien, habt ihr gehört, bei NDR 2 Soundcheck. Neue Musik am Dienstag, es ist 18 Minuten vor 8. Und genau da bleiben wir. Nächste Sängerin, auch aus Kalifornien, heißt Ash. Die hat einen neuen Song, da bin ich ehrlicherweise beim Titel direkt hellhörig geworden. Die Nummer heißt Stop the Wedding, also stoppt die Hochzeit. Ich glaube, das ist der schlimmste Satz, den man auf einer Hochzeit hören kann, oder? Neben die Braut ist nicht da oder das Essen schmeckt nicht vielleicht. Ash war selbst sehr früh verheiratet, in den frühen 20ern. Das lief suboptimal. Sie nennt ihren Ex einen Meister im Manipulieren. Also das wollen wir alles wegschieben. Aber immerhin schenkt er ihr Stoff für ganz schön viel Musik. Stop the Wedding von Ash gibt's jetzt bei NDR 2.

Klingt richtig gut. Michael Schulte, neue Nummer Love Sick. Habt ihr gehört bei NDR 2. Soundcheck, neue Musik. Natürlich die best neue Musik für euren Feierabend. 8:12, das ist jetzt. Wir machen direkt weiter mit einem Typen aus England. Der hat sich alles rund um die Musik selbst beigebracht. Das bewundere ich ja immer, ne? Wenn einige Menschen sich einfach hinsetzen, Instrument nehmen und das klingt gut. Kann man bei mir nicht unbedingt behaupten. Aber bei ihm ging das los als 13-Jähriger. Da wollte Willie J. Healy, wie er heißt, nämlich gerne Musik machen. Warum? Weil sein Papa und sein Opa immer an Weihnachten Musik gemacht haben. Vor allem haben sie Oasis gecovert. Und da wollte er mitspielen. Ob sie inzwischen die Oasis-Cover zusammen performen, das weiß ich nicht. Aber Willie J. Healy macht auf jeden Fall richtig gute Musik für uns alle. Nicht nur für unterm eigenen Weihnachtsbaum. Hier ist Ditch für euch bei NDR 2. Einen schönen Abend zusammen.

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1: Um 13 Uhr mit Tarek Yusbashi. In Berlin ist an den Bau der Mauer heute vor 65 Jahren erinnert worden. Das Bauwerk begründete endgültig die Trennung der beiden deutschen Staaten, die 28 Jahre andauerte. Bundestagspräsidentin Klöckner sagte, obwohl die Grenze heute kaum noch sichtbar sei, gebe es sie immer noch in vielen Köpfen. Aus Berlin, Annette Miersch.
2: An der Bernauer Straße mitten in Berlin, auf dem ehemaligen Todesstreifen, erinnerten Politiker, Vertreter von Opferverbänden und Zeitzeugen gemeinsam an die Schicksale und Geschichten, die mit dem Mauerbau verbunden sind. Warum konnte das Bauwerk verschwinden, nicht aber die Mauer in den Köpfen? Das fragte Bundestagspräsidentin Julia Klöckner in ihrer Rede. Ost und West würden immer noch sehr verschieden auf bestimmte Themen schauen. Wohl auch, da man unterschätzt habe, wie tiefgreifend die Umbrüche für Ostdeutsche nach der Wende waren, räumte Klöckner ein. Bemerkenswert war das anschließende Zeitzeugengespräch mit der Familie Hildebrandt, dem Sohn und zwei Urenkelinnen des letzten DDR-Pfarrers in der Versöhnungskirche. Die jungen Frauen kritisierten hart, dass Ostdeutsche bis heute strukturell massiv benachteiligt würden und dass sich Politik bislang dafür nicht ernsthaft interessiere.
1: Die Jugendämter in Deutschland verzeichnen immer mehr Fälle von Kindeswohlgefährdungen. Das zeigen Zahlen des Statistischen Bundesamtes. Aus Wiesbaden, Ursula Mayer.
3: Demnach war letztes Jahr das Wohl von rund 79.800 Kindern und Jugendlichen in Gefahr. Das war 10% mehr als im Jahr davor und ein weiterer Rekord. Nach Angaben der Statistiker war mehr als die Hälfte der betroffenen Kinder höchstens 8 Jahre alt, viele sogar deutlich jünger. Besonders häufig stellten die Behörden Vernachlässigungen fest und gingen auch Hinweisen auf psychische oder körperliche Misshandlungen sowie sexuelle Gewalt nach.
1: Umweltminister Schneider will einen bundesweiten Klimaaktionsplan vorlegen und damit auch die Kommunen entlasten. So soll etwa der Hitzeschutz bundesweit koordiniert werden. Der Deutsche Städte- und Gemeindebund fordere das schon lange, sagte Präsident Spiegler im RBB. Man stehe finanziell mit dem Rücken zur Wand.
4: Es treffen jetzt zwei Dinge aufeinander. Klimawandel auf der einen Seite, aber eben auch die Versäumnisse, was die Unterstützung der Kommunen anbelangt, auf der anderen Seite. Oberste Priorität muss haben die Sicherung des Trinkwassers, die wichtigste, lebenswichtigste Ressource, die wir haben. Wir brauchen Verbundsysteme, wir brauchen Wasserspeicher, wir brauchen Investitionen in die Struktur, aber eben auch klimaanpassende Maßnahmen. Da reden wir von ungefähr 800 Milliarden Euro in den nächsten 20 Jahren.
1: Der Präsident des Deutschen Städte- und Gemeindebundes, Spiegler. Weil die Donau zu wenig Wasser führt, muss Rumänien jetzt sein Atomkraftwerk komplett abschalten. Laut Nachrichtenagentur Mediafax hat das Energieministerium angekündigt, heute den zweiten Reaktor des AKW Cernavoda herunterzufahren. Der erste war schon Ende Juli abgeschaltet worden. Wegen des niedrigen Wasserstands der Donau fehlt Kühlwasser. Die rumänische Regierung hatte deshalb schon mehrere Maßnahmen ergriffen. Ein Felsen wurde gesprengt. Außerdem sollte mit Hilfe versenkter Lastkähne Wasser aus einem Nebenarm umgeleitet werden. Das hat aber nur zeitweise etwas gebracht. In Australien gilt seit Ende vergangenen Jahres ein Social-Media-Verbot für unter 16-Jährige. Jetzt hat der Facebook- und Instagram-Mutterkonzern Meta erste Zahlen veröffentlicht. Demnach hat das Unternehmen bereits hunderttausende Konten gesperrt. Aus Singapur, Annalou Beckmann.
5: Meta hat nach eigenen Angaben zwischen Dezember und Juni mehr als 750.000 Konten deaktiviert, bei denen der Tech-Konzern vermutet, dass sie australischen Jugendlichen gehören. Davon seien rund 462.000 Instagram-Accounts und etwa 294.000 Facebook-Konten. Meta räumt ein, die Überprüfung der Accounts sei schwierig. Mithilfe von künstlicher Intelligenz würden Profile, Beiträge, Kommentare und Bildunterschriften geprüft und analysiert, um Hinweise auf das Alter der User zu finden, so das US-Unternehmen.
1: Der Eurovision Song Contest 2027 findet in Burgas am Schwarzen Meer statt. Wie die European Broadcasting Union und das bulgarische nationale Fernsehen BNT bekannt gegeben haben, hat sich die Tourismushochburg als Veranstaltungsort des ESC gegen 3 andere bulgarische Städte durchgesetzt, darunter auch die Hauptstadt Sofia. Die Finalshow der 71. Ausgabe des internationalen Musikwettbewerbs findet am 15. Mai statt. Das waren die Nachrichten. Das Wetter in Norddeutschland. Viel Sonne bei Temperaturen von 23 Grad auf Rügen bis 35 Grad in Bad Bentheim. Morgen sonnig, Höchstwerte 30 bis 37 Grad, an den Küsten 27 bis 31 Grad und am Sonnabend zeitweise heiter, von Westen her stellenweise Schauer und Gewitter bei 20 bis 34 Grad. Es ist 13.05 Uhr.
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8: Ein Stündchen haben wir noch zusammen. Ich bin Katrin Hammer. Schön, dass ihr euren Feierabend mit mir verbringt und natürlich mit neuer Musik. Jetzt ein Song, der wurde für den Sommer 2026 geschrieben. Den sollt ihr auf jeden Fall bekommen an diesem sommerlichen Abend. Loy und David Puentes. Golden Summer. Gibt's jetzt für euch.

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Danger Dan bei NDR 2. Schönen Dienstagfeierabend, 8:12. Es geht jetzt weiter mit voller Island Power. Wenn man Island Power sagt, ist natürlich Ásgeir gemeint. Skýjaborg. Was ich ganz spannend fand, hat mir mein Musikredakteur gerade mit auf den Weg gegeben. Scheinbar hält Ásgeir den isländischen Jugendrekord im Speerwurf. Das habe ich jetzt noch nicht weiter recherchieren können, aber das ist auch mal ein schöner Rekord. Hätte ich jetzt nicht im ersten Atemzug mit ihm in Verbindung gebracht, sondern eher Musik, die uns so wegträumen lässt, die irgendwas ganz Magisches, ganz Zauberhaftes hat. Und egal, ob man jemals in Island war oder noch nie und sich nie Gedanken gemacht hat, wie es da aussieht, man kriegt ein Gefühl, man steht direkt in so einer Traumwelt. Und das einfach nur mit Musik schaffen, ist ganz schön magisch. Könnt ihr auch live erleben übrigens. Im September ist Ásgeir in Hamburg im Mojo. Passt richtig gut die Location zu dem Künstler. Es gibt auch noch Tickets, kosten 42 Euro. Und ein Vorgeschmack natürlich jetzt. Hier ist Skýjaborg. Wir machen eine Reise in die Wolkenstadt. Das bedeutet es nämlich. Schönen Abend euch.

Es ist die Zeit der sehr überraschenden Kombis. Vorhin hatten wir schon Martin Garrix und U2. Das waren jetzt Snow Patrol und Kylie Minogue. Hab ich auch so nicht kommen sehen. Habt ihr gehört bei NDR2 Soundcheck neue Musik. 20 nach 8 ist es jetzt. These Alarms war das. Wir haben einen Song ganz frisch in die Playlist genommen. Den würde ich euch gerne noch zeigen. Von Sebastian Schub. Heaven Found Love heißt die Nummer. Der hat eine ganze Weile in Hamburg gelebt, kommt ursprünglich aus Berlin, ist inzwischen weitergezogen nach London, sagt, London ist zu Hause, Heimat wird aber immer Berlin/Hamburg sein. Anfangs hat Sebastian übrigens überall gespielt, wo es irgendwie möglich war. Egal ob auf der Straße, auf Hochzeiten, in Kneipen, in Hotelbars. Also vielleicht habt ihr ihn auch schon mal irgendwo gehört und gesehen. Inzwischen spielt er dann doch lieber im Radio. Hier bei uns, hier ist Sebastian Schub. Heaven Found Love bei NDR 2.

0: Das ist Gracie Abrams mit Good Reasons. Ihr seid bei NDR 2 am Dienstagabend, 19 Minuten vor 9. Und ich weiß nicht, ob das jemand von euch nachvollziehen kann. Gebt mir gerne mal ein Zeichen über unsere NDR 2 App. Aber ich höre den Namen der Band und ich bin gleich happy. Einfach nur wegen des Bandnamens. Boy Loco. Das klingt für mich so schön. Finde ich einen großartigen Namen, Boy Loco. Und genau das ist auch das Ziel der Jungs. Sie wollen Musik zum Wohlfühlen machen.
1: We've been friends for a long time and we finally got the show on the road and we're so glad to be able to come together and write feel-good music that really means something to us.
0: Also Wohlfühlmusik, die ihnen wirklich etwas bedeutet. Wollen sie machen? Machen sie. Flynn aus Irland und Tudor aus Schottland als Boy Loco. Mich kriegen sie. Neuer Song heißt Closer, gibt's jetzt für euch bei NDR 2.

0: Steff schreibt, ich finde den Soundcheck so mega. Danke fürs Zuhören, liebe Steff, und natürlich fürs Feedback. Ganz viel neue Musik lernen wir zusammen kennen. Das zum Beispiel Fat Dog bei NDR 2 Soundcheck. Neue Musik, es ist 9:11, also ein paar Minuten haben wir noch und wir machen direkt weiter mit Lea. Lea hat was Neues, kennen wir natürlich, das ist Lea.
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0: Aber wusstet ihr auch, dass Lea in Hannover studiert hat und es sehr, sehr, sehr geliebt hat damals?
2: Also ich bin ultra gerne mit dem Fahrrad immer zu dieser Schleuse gefahren, zum Fluss, und bin schwimmen gegangen. Das habe ich sehr geliebt. Und wir sind auch viel in der Faust feiern gewesen und in der Glocksee und generell auf der ganzen Limmerstraße, in den Cafés und den Bars. Ich liebe einfach die Limmerstraße.
0: Inzwischen ist sie zwar in Berlin zu Hause, aber so ein Stück Hannover wird sie immer im Herzen haben. Neuer Song von Lea heißt Mit dir alleine sein. Den gibt's jetzt für euch bei NDR 2.
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1: Um 14 Uhr mit Tarek Yusbashi. Bundestagspräsidentin Klöckner hat zum 65. Jahrestag des Mauerbaus für mehr Zusammenhalt der Deutschen plädiert. In der Gedenkveranstaltung an der Bernauer Straße in Berlin sagte Klöckner, die frühere Grenze sei inzwischen fast unsichtbar geworden, aber trotzdem noch vorhanden.
2: Die Mauer stand 28 Jahre. Sie fiel vor 37 Jahren. Und sie scheint doch häufig noch fest in unseren Köpfen zu stecken. Für Westdeutsche änderte sich mit der Einheit nicht allzu viel. Für Ostdeutsche änderte sich mit der Einheit nahezu alles. Wir sollten die Hindernisse überwinden, die manchmal immer noch zwischen uns sind. Die Ideen von 1989 waren Freiheitsideen. Freiheit können wir nicht verwalten. Wir müssen sie mit Leben, mit Vertrauen füllen. Im Zweifel müssen wir sie verteidigen gegen Gleichgültigkeit, gegen Desinteresse, gegen Relativierung, aber auch gegen Freiheitsfeinde. Für die Freiheit, für die entscheidet man sich, für die Unfreiheit nicht.
1: Bundestagspräsidentin Klöckner. Bundesumweltminister Schneider erhält für seinen Plan, auch den Bund an den Kosten für Hitze- und Klimaschutz zu beteiligen, Zustimmung von den Kommunen. Der Präsident des Städte- und Gemeindebundes Spiegler sagte im RBB, Vorrang vor allem müsse die Sicherung des Trinkwassers haben. Seinen Berechnungen zufolge benötigen die Städte und Gemeinden in Deutschland in den nächsten 20 Jahren rund 800 Milliarden Euro, um sich an den Klimawandel anzupassen. Den Grünen gehen die Pläne des Bundesumweltministeriums dagegen nicht weit genug. Sie fordern ein Spitzentreffen im Kanzleramt. Hitze und Trockenheit hat auch Spuren bei der deutschen Getreideernte hinterlassen. Seit Beginn der Dürreperiode Mitte Juni seien rund 3 Millionen Tonnen Getreide und Raps verloren gegangen, teilte der Deutsche Raiffeisenverband mit. Dies bedeutet Einnahmeverluste von 600 Millionen Euro. Aus der ARD-Finanzredaktion Paula Protzen.
3: Der Verband rechnet inzwischen nur noch mit einer Erntemenge von knapp 41 Millionen Tonnen. Das wären ca. 10% weniger als im Vorjahr. Das günstige Wetter im Frühjahr habe immerhin dafür gesorgt, dass es keine größeren Ausfälle gibt, sagt Verbandsexperte Guido Sedler. Insgesamt falle die Ernte jetzt zwar unterdurchschnittlich aus, aber immer noch ausreichend. Für die Landwirte sei der Ausfall allerdings ein schwerer Schlag, denn sie leiden ohnehin schon unter steigenden Kosten. Dass durch die schlechte Ernte jetzt Brot und Brötchen teurer werden, sei wiederum recht unwahrscheinlich. Der Getreidepreis macht bei Backwaren höchstens ein paar Cent aus.
1: Die Deutsche Bahn will jetzt auch Mitarbeitende an Bahnhöfen mit Bodycams ausstatten. Das Zugpersonal trägt bereits solche Kameras am Körper. Aus der NDR-Nachrichtenredaktion Wiebke Drescher.
4: Etwa 2700 Mitarbeitende an Bahnhöfen sollen die Minikameras bekommen, mit dem Ziel, sie vor Übergriffen zu schützen. Denn immer häufiger werden Bahnbeschäftigte attackiert. Laut der Deutschen Bahn gab es allein im ersten Halbjahr im Regionalverkehr knapp 1000 Übergriffe. Davon passierten die meisten im Zug, wie Anfang des Jahres in Rheinland-Pfalz, als ein Zugbegleiter tödlich verletzt wurde. Aber auch an Bahnhöfen werden Bahnmitarbeitende vermehrt angegriffen. Deshalb wird auch ihnen jetzt ein Angebot gemacht, freiwillig Bodycams zu tragen. Die ersten Kameras werden schon an Bahnhöfen in Frankfurt am Main und Bielefeld eingesetzt.
1: Der 71. Eurovision Song Contest soll im kommenden Jahr in der bulgarischen Schwarzmeerstadt Burgas ausgetragen werden. Wie das bulgarische nationale Fernsehen BNT und die European Broadcasting Union EBU mitteilten, setzte sich Burgas im Rennen gegen die Hauptstadt Sofia durch. Aus Wien Clemens Fehrenkotte.
5: Damit entschieden sich die Veranstalter für die 200.000 Einwohner große Hafenstadt, die als touristischer Anziehungspunkt im Südosten Bulgariens gilt. Beim diesjährigen Eurovision Song Contest in Wien hatte die bulgarische Sängerin Dara mit ihrem Song Bangaranga das Songfestival gewonnen und damit Bulgarien zum nächsten Austragungsland des Eurovision Song Contests gemacht. Bei der Entscheidung zwischen der 2-Millionen-Hauptstadt Sofia, die von einem bürgerlich-liberalen Bürgermeister regiert wird, und der deutlich kleineren Touristenhochburg Burgas am Schwarzen Meer, dürften bulgarischen Medien zufolge auch innenpolitische Gründe eine Rolle gespielt haben. So habe der langjährige ehemalige Staatspräsident und jetzige Ministerpräsident Bulgariens, Rumen Radev, der ein Mitte-Links-Bündnis anführt, die Ausrichtung des Contests in Sofia dem bürgerlich-liberalen Bürgermeister der Hauptstadt nicht überlassen wollen.
1: Das waren die Nachrichten. Das Wetter in Norddeutschland: viel Sonne bei Temperaturen von 23 Grad auf Rügen bis 35 Grad in Bad Bentheim. Morgen sonnig, Höchstwerte 30 bis 37 Grad, an den Küsten 27 bis 31 Grad. Und am Sonnabend zeitweise heiter, von Westen her stellenweise Schauer und Gewitter, 20 bis 34 Grad. Es ist 14.05 Uhr.
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9: Die besten neuen Tracks in einer Show ab jetzt 3 Stunden lang. Unter anderem von Singer-Songwriterin Paula Stella. Die Jungs von Boy Loco, die haben auch einen neuen Track draußen. Und eine der gehyptesten Newcomerinnen, die gerade komplett viral geht. Die checken wir gleich aus nach 3 Songs. Saugt die Sonne auf, Leute.

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0: Und zwar geht's um Adela. Sie ist 22, kommt aus der Slowakei und mit diesem Track reißt sie gerade alles ab.

in L.A. heißt der Song, durch die Castingshow Dream Academy hatten sie schon so einige auf dem Schirm. Da ist ja auch die Band Cat's Eye entstanden. Und Adela sagt selbst immer wieder auch in Interviews, wie krass Miley Cyrus sie inspiriert hat. Hannah Montana war damals der Grund, dass sie als Kind Englisch gelernt hat. Und jetzt ist sie einfach auf dem besten Weg, der New Rising Act zu werden. Ey, und Miley Cyrus inspo ist nochmal anders real, ne? So vom Sound geht sie krass auf den Nostalgietrip so von 2013, wenn wir uns nämlich erinnern an den Banger von Miley Cyrus aus 2013, We Can't Stop. So klingt das Intro nämlich von diesem Song. 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Sehr iconic, und achtet mal bitte auf ihr Intro jetzt von Adela, neu bei Enjoy Play. Das ist Ain't

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0: Joe, End of Beginning, hier bei Enjoy Play. Der Dancefloor ist tot. Wir machen jetzt Rock Music. Damit ist der Brad Summer schon längst vorbei. Charlie XCX hat Ende Juli ihr Rock-Album released und macht sich ganz bewusst frei vom Druck, dass sie nochmal so ein Hype-Album droppt. Und letztens im Interview mit BBC Radio 1 meinte sie, auch wenn das Album so ein bisschen darker klingt, ist es für sie schon ein sehr positives Album, weil sie es einfach mit Leuten gemacht hat, die sie komplett liebt.
1: It's kind of like a celebration of that. It's, for me, it's a very positive album for the most part, even though there are some songs on it that are a bit more melancholic, perhaps.
0: Also ihre Sprechstimme, die ist auch einfach so, so hot. Ich kann mir 50 Minuten von ihr ansehen. Tolle Stimme. Und auch in diesem Track, ihr kriegt sie jetzt bei Enjoy Play, das Charlie XCX mit ihrem Song Camera.

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0: hört Enjoy Play und die Jungs von Boy Loco, die haben hier bei Enjoy höchstpersönlich eine Prognose abgegeben. Und es sieht so aus, als könnten sie die wahrscheinlich noch gut einhalten. Ihr kennt sie von diesem Track hier, Moves Tonight. Und im Januar, kaum zu glauben, da lag einfach Schnee, da waren die beiden Boys hier im Interview. Also Anfang des Jahres, das Jahr war frisch. Und da meinten die, eine neue EP könnte so Ende des Jahres kommen.
1: Wishful thinking, I think, by the end of the year, if we can have it wrapped.
2: Yeah.
1: But yeah, we've got quite a lot of singles to get through in this EP. But we have most of them kind of halfway there, so it's just a matter of sitting down and concentrating on them now and wrapping it all up in another cabin at the end of the year.
0: Also, sie haben quasi die Hälfte fertig. 4 Monate haben sie ja noch, ne? Release Date für eine EP oder ein Album gibt's noch nicht. Aber immerhin droppen sie immer wieder neue Tracks. Das muss man denen lassen. Auch jetzt schon wieder, seit Freitag draußen, neuer Song. Das sind Boy Loco jetzt für euch neu bei Enjoy Play. Das ist Closer.

Er produziert seine Tracks gerne mal in seiner Unterhose auf der Couch, trinkt dabei einen Tee und hat für diesen Sommer auf jeden Fall geliefert. Barry Can Swim, so nennt er sich, DJ und Producer aus Schottland, der mit seinem Track Dance, Dance, Dance einfach einen sehr, sehr cuten Sommertrack rausgehauen hat. Den bekommt ihr jetzt. Nur bei Enjoy Play saugt die Sonne auf, Leute. Macht's euch muckelig.

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1: Um 15 Uhr mit Felix Sprung. In Berlin ist an den Bau der Mauer heute vor 65 Jahren erinnert worden. Das Bauwerk bedeutete endgültig die Trennung der beiden deutschen Staaten, die 28 Jahre andauerte. Bundestagspräsidentin Klöckner sagte, obwohl die Grenze heute kaum noch sichtbar sei, gebe es sie immer noch in vielen Köpfen. Aus Berlin Annette Miersch.
2: An der Bernauer Straße mitten in Berlin, auf dem ehemaligen Todesstreifen, erinnerten Politiker, Vertreter von Opferverbänden und Zeitzeugen gemeinsam an die Schicksale und Geschichten, die mit dem Mauerbau verbunden sind. Warum konnte das Bauwerk verschwinden, nicht aber die Mauer in den Köpfen? Das fragte Bundestagspräsidentin Julia Klöckner in ihrer Rede. Ost und West würden immer noch sehr verschieden auf bestimmte Themen schauen. Wohl auch, da man unterschätzt habe, wie tiefgreifend die Umbrüche für Ostdeutsche nach der Wende waren, räumte Klöckner ein.
1: Bundesumweltminister Schneider erhält für seinen Plan, auch den Bund an den Kosten für Hitze- und Klimaschutz zu beteiligen, Zustimmung von den Kommunen. Der Präsident des Städte- und Gemeindebundes Spiegler sagte im RBB, Vorrang vor allem müsse die Sicherung des Trinkwassers haben. Seinen Berechnungen zufolge benötigen die Städte und Gemeinden in Deutschland in den nächsten 20 Jahren rund 800 Milliarden Euro, um sich an den Klimawandel anzupassen. Den Grünen gehen die Pläne des Bundesumweltministeriums dagegen nicht weit genug. Sie fordern ein Spitzentreffen im Kanzleramt. Die Jugendämter in Deutschland verzeichnen immer mehr Fälle von Kindeswohlgefährdungen. Das zeigen Zahlen des Statistischen Bundesamtes. Aus Wiesbaden Ursula Mayer.
3: Demnach war letztes Jahr das Wohl von rund 79.800 Kindern und Jugendlichen in Gefahr. Das war 10% mehr als im Jahr davor und ein weiterer Rekord. Nach Angaben der Statistiker war mehr als die Hälfte der betroffenen Kinder höchstens 8 Jahre alt, viele sogar deutlich jünger. Besonders häufig stellten die Behörden Vernachlässigungen fest und gingen auch Hinweisen auf psychische oder körperliche Misshandlungen sowie sexuelle Gewalt nach.
1: Im Oman hat das Öl eines vor der Küste auf Grund gelaufenen Tankers das Festland erreicht. Das hat die Weltschifffahrtsorganisation IMO mitgeteilt. Das Schiff wird Russlands sogenannter Schattenflotte zugerechnet und steht unter EU-Sanktionen. Aus Kairo Nina Amin.
4: Ein Öltanker mit dem Namen Caroline Bezengi ist vor der Küste im Süden des Sultanats auf Grund gelaufen. Er soll 130.000 Tonnen Rohöl geladen haben. Der Tanker wird Russlands sogenannter Schattenflotte zugerechnet. Er untersteht EU-Sanktionen. Greenpeace warnt seit Tagen vor einer Umweltkatastrophe von gewaltigem Ausmaß. Die durch Öl verschmutzte Fläche sei mittlerweile auf 1.000 Quadratkilometer angewachsen. Dadurch sind der Umweltorganisation zufolge Korallenriffe und Meeresschildkröten gefährdet. In den geschützten Gewässern vor der Küste des Oman lebt auch eine seltene Buckelwalart.
1: Die gegenseitigen Angriffe Russlands und der Ukraine dauern unvermindert an. Nach Angaben der Behörden in der russischen Stadt Orsk muss eine dortige Ölraffinerie ihren Betrieb einstellen. Grund sei der Beschuss durch eine ukrainische Drohne. Laut dem Gouverneur der Region könnte die Reparatur mehrere Monate dauern. Autofahrer sollten sich daher auf Kraftstoffengpässe einstellen. In der vergangenen Nacht hatte auch Russland wieder Ziele in der Ukraine attackiert. Getroffen wurde dabei auch der größte Donauhafen des Landes, Ismail. Auf der italienischen Mittelmeerinsel Sizilien ist die Situation rund um den Vulkan Ätna weiter angespannt. Der Flughafen in Catania bleibt mindestens noch bis heute Nacht um 2 Uhr gesperrt. Aus Rom Lisa Weiß.
5: Seit etwa einer Woche ist der Flugverkehr am Flughafen Catania eingeschränkt, weil der Ätna Vulkanasche spuckt. Hunderte Flüge wurden gestrichen oder umgeleitet. Gestrandete Urlauber haben am überfüllten Flughafen übernachtet. Mittlerweile hat sich die Lage am Flughafen selbst etwas beruhigt. Es kommen fast nur noch die Passagiere, für die die Fluggesellschaften eine Abflugslösung gefunden haben, berichten italienische Medien. Die meisten von ihnen werden dann mit Bussen zu anderen Flughäfen in Sizilien transportiert. Wie lange der Ätna noch so aktiv bleibt, kann man nicht vorhersehen, sagen Vulkanologen. Man kann zwar den Beginn eines Ätna-Ausbruchs einigermaßen voraussagen, aber nicht sein Ende.
1: Das waren die Nachrichten. Das Wetter in Norddeutschland. Viel Sonne bei Temperaturen von 23 Grad auf Rügen bis 35 Grad in Bad Bentheim. In der Nacht bleibt es trocken, Tiefstwerte 19 bis 12 Grad. Morgen sonnig, Höchstwerte 30 bis 37 Grad, an den Küsten 27 bis 31 Grad. Und am Samstag zeitweise heiter, von Westen her stellenweise Schauer und Gewitter, 20 bis 34 Grad. Es ist 15.05 Uhr.
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9: Also das geht raus an alle Astro-Spatzen, die wie ich vergessen haben, sich für heute freizunehmen. Oder gerade halt in der Spätschicht verweilen und im Geiste eigentlich ganz, ganz stark bei der partiellen Sonnenfinsternis sind. Es startet jetzt gegen 19 Uhr, hat kurz nach 20 Uhr ihren Höhepunkt bei uns hier im Norden. Und an alle, die noch irgendwie im Stau stehen und davon wahrscheinlich nicht so viel mitkriegen: We're all in this together, Leute. Hier aus dem Studio Richtung Westen. Ich kann wirklich 5 Meter nur gucken. Falls ihr einen geilen Spot habt, saugt mal süß auf, aber nur mit Brille natürlich. Und für alle anderen Livestream gibt's auf n-joy.de.

0: Ist immer noch ein Banger, dieser Track. Ambient Lights. Kauta kommt aus Bonn. Seit Jahren ist sie im Game drin. Released fleißig ihre Tracks. Hat auch eine sehr, sehr stabile Fanbase. Und als sie hier mal im Enjoy-Interview war, meinte sie auch, dass vor allem ihre marokkanischen Wurzeln einfach krassen Einfluss auch auf ihre Tracks haben.
1: Ich glaube insofern, dass meine Melodien sehr orientalisch klingen. Ich mache manchmal, mir fällt das immer auf, wenn ich auf so Camps bin oder so mit so ganz vielen anderen Künstlern und wir singen so rum oder ich zeige denen so die Songs, die ich in diesem Camp gemacht habe und dann fällt diesen fremden Künstlern, also die kennen mich nicht, die hören meine Musik und die sagen zu mir, du hast so orientalische Melodien irgendwie, du hast ganz eigene Melodien und das mache ich total unterbewusst. Also das mache ich überhaupt nicht mit Absicht. Mhm. Aber ich glaube, dass diese Halbtöne, die ich da so schwinge, die Runs, ich glaube, dass das so der orientalischste Einfluss in meine Musik ist.
0: Sie schwingt auf jeden Fall die Halbtöne. Ich finde auch, man hört es immer wieder. Auch im neuen Track bekommt ihr jetzt neu bei Enjoy Play das Kauta mit Firma. Immer, immer, immer.

Also wenn Topic kommt, dann reitet der Sommer wirklich in uns rein. Und der Sommer ist noch lange nicht vorbei, Leute. Ihr seht Topic live und for free am 29. 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Und David Brandt, das bekommt ihr jetzt zusammen mit Loy und Golden Summer hier bei Enjoy Play.

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Samba mit Homewrecker hier bei Enjoy Play. Also hier ins Studio in Hamburg, hier strahlt die Sonne gefühlt noch so ein bisschen rein, aber ich sehe auch nicht so viel. Ich hoffe, ihr habt gerade irgendwie bessere Sicht für die partielle Sonnenfinsternis, über die jeder spricht. Ach Leute, falls ihr irgendwie was aufnehmen wollt, ich bin sehr, sehr offen für Bilder und Videos auch, ne? Über die Enjoy-App. Das soll einmal gesagt sein. Paula Stella, die hat wirklich schon so einen lässigen Künstlerinnennamen. Newcomerin aus Deutschland und ihre Tracks, die klingen einfach, als wäre sie aus London oder so. Come with me tonight.

0: Also ich finde, vom Sound klingt es immer sehr, sehr international. Auch wieder ihr neuer Track heißt Girl My Age. Und am besten sagt sie einmal selbst, worum es in dem Song geht.
1: Der Song handelt von Beziehungen, in denen man versucht, immer die entspannte oder einfache Version von sich zu sein und trotzdem zu hören, dass man zu emotional oder zu viel ist. Und irgendwann habe ich gemerkt, die richtige Person sollte auch mit deiner echten Version klarkommen und man sollte sich auf keinen Fall für irgendjemanden verbiegen.

Ihr hört Enjoy Play und von komplett geheim halten zu wir sind jetzt einfach überall und haben auch noch ein Album zusammen gemacht. Das ist so ein bisschen die Kurzbiografie von Selena Gomez und ihrem Mann Benny Blanco. Die beiden sind schon so eins der Paare im Musikbusiness. Selena Gomez hat einfach so viele Hits schon gemacht, ist super lange auch schon im Musikgame drin. Benny Blanco, einer der erfolgreichsten Producer. Letztes Jahr haben sie ihr gemeinsames Album veröffentlicht mit diesem sehr, sehr cheesy, triefendem Titel I Said I Love You First.

Also da wurde wirklich berührt und gespürt, ne? Das triefte nur so vor Romantik, dieses ganze Album. Dann waren die auch so im Podcast zusammen, haben ganz viele Interviews gegeben und reflektiert über ihre Liebe zueinander auch gesprochen und so. Also da kann man sich ganz toll in so ein Rabbit Hole begeben. Jetzt war es so ein bisschen ruhiger so im letzten Jahr. Jetzt gibt's neue Musik, wieder von den beiden. Becky G haben sie sich für den Song auch noch angeholt und ist nicht so cheesy, ist ein cuter Sommertrack geworden. Kriegt ihr jetzt neu bei Enjoy Play, Benny Blanco, Selena Gomez und Becky G mit Tay.

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1: Um 16 Uhr mit Felix Sprung. Heute vor 65 Jahren ist mit dem Bau der Berliner Mauer begonnen worden. Mit Gedenkveranstaltungen und Ausstellungen wird an die Opfer der DDR-Diktatur erinnert. In der zentralen Feierstunde in Berlin wies Bundestagspräsidentin Klöckner darauf hin, dass es auch heute noch bestehende Spannungen zwischen Ost und West gibt. Aus der NDR-Nachrichtenredaktion Pascal Küpper.
2: Für Westdeutsche habe sich mit der Einheit nicht viel geändert, für Ostdeutsche dagegen alles, so Klöckner. Wer das verstehen wolle, müsse bereit sein zuzuhören. Und Klöckner weiter, die DDR habe gegen diejenigen gekämpft, die eine eigene Meinung vertraten. Umso größer sei das Wunder gewesen, als die Mauer 1989 fiel. Heute sei die Freiheit aber wieder in Gefahr, diesmal durch Gleichgültigkeit und Desinteresse. Mit dem Bau der Berliner Mauer war am 13. August 1961 begonnen worden. Viele Menschen kamen beim Versuch, in den Westen zu flüchten, ums Leben. Zum Jahrestag warnen deshalb unter anderem Opferverbände davor, die DDR zu verharmlosen und zu verklären.
1: Bundesumweltminister Schneider erhält für seinen Plan, auch den Bund an den Kosten für Hitze- und Klimaschutz zu beteiligen, Zustimmung von den Kommunen. Der Präsident des Städte- und Gemeindebundes Spiegler sagte im RBB, Vorrang vor allem müsse die Sicherung des Trinkwassers haben. Seinen Berechnungen zufolge benötigen die Städte und Gemeinden in Deutschland in den nächsten 20 Jahren rund 800 Milliarden Euro, um sich an den Klimawandel anzupassen. Die Jugendämter in Deutschland verzeichnen immer mehr Fälle von Kindeswohlgefährdungen. Das zeigen Zahlen des Statistischen Bundesamtes. Aus Wiesbaden Ursula Mayer.
3: Demnach war letztes Jahr das Wohl von rund 79.800 Kindern und Jugendlichen in Gefahr. Das war 10% mehr als im Jahr davor und ein weiterer Rekord. Nach Angaben der Statistiker war mehr als die Hälfte der betroffenen Kinder höchstens 8 Jahre alt, viele sogar deutlich jünger. Besonders häufig stellten die Behörden Vernachlässigungen fest und gingen auch Hinweisen auf psychische oder körperliche Misshandlungen sowie sexuelle Gewalt nach.
1: Nach dem Vorfall mit einer Sprengstoffdrohne am Flughafen Leipzig-Halle gibt es neue Hinweise. Nach Informationen von WDR und NDR sollen Zeugen eine Detonation in einem verlassenen Dorf in der Nähe beobachtet haben, kurz bevor die Drohne gefunden wurde. Aus Köln Andreas Braun.
4: Das sächsische Landeskriminalamt rückte nach den Hinweisen in dem verlassenen Dorf an. Die Ermittler fanden tatsächlich auf einer Brachfläche neben einer Straße etwas, das ein Detonationsort sein könnte. Nach Informationen von WDR und NDR soll es sich um verbrannte Erde sowie kleine Metallfragmente handeln. Die Zeit hatte zuerst über die Explosion berichtet. Kriminalisten versuchen nun zu klären, was in dem verlassenen Dorf passiert ist. Die Untersuchungen der Bodenproben sollen noch laufen. Inzwischen soll den Ermittlern auch ein Video vorliegen, auf dem die mutmaßliche Explosion zu sehen ist.
1: Die gegenseitigen Angriffe Russlands und der Ukraine dauern unvermindert an. Nach Angaben der Behörden in der russischen Stadt Orsk muss eine dortige Ölraffinerie ihren Betrieb einstellen. Grund sei der Beschuss durch eine ukrainische Drohne. Laut dem Gouverneur der Region könnte die Reparatur mehrere Monate dauern. In der vergangenen Nacht hatte auch Russland wieder Ziele in der Ukraine attackiert. Getroffen wurde dabei auch der größte Donauhafen des Landes, Ismail. In Australien gilt seit Ende vergangenen Jahres ein Social-Media-Verbot für unter 16-Jährige. Jetzt hat der Facebook- und Instagram-Mutterkonzern Meta erste Zahlen veröffentlicht. Demnach hat das Unternehmen bereits hunderttausende Konten gesperrt. Aus Singapur Annalou Beckmann.
5: Meta hat nach eigenen Angaben zwischen Dezember und Juni mehr als 750.000 Konten deaktiviert, bei denen der Tech-Konzern vermutet, dass sie australischen Jugendlichen gehören. Davon seien rund 462.000 Instagram-Accounts und etwa 294.000 Facebook-Konten. Meta räumt ein, die Überprüfung der Accounts sei schwierig. Mithilfe von künstlicher Intelligenz würden Profile, Beiträge, Kommentare und Bildunterschriften geprüft und analysiert, um Hinweise auf das Alter der User zu finden, so das US-Unternehmen.
1: Das waren die Nachrichten. Das Wetter in Norddeutschland. Viel Sonne bei Temperaturen von 23 Grad auf Rügen bis 35 Grad in Bad Bentheim. In der Nacht bleibt es trocken, Tiefstwerte 19 bis 12 Grad. Morgen sonnig, Höchstwerte 30 bis 37 Grad, an den Küsten 27 bis 31 Grad. Am Sonnabend zeitweise heiter, von Westen her stellenweise Schauer und Gewitter, 20 bis 34 Grad. Und auch am Sonntag einige Schauer und Gewitter, dann 19 bis 24 Grad. Es ist 16.05 Uhr.
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9: Tun Sie es verspüren? Spürt ihr das? Seht ihr das? Also ich, ohne Scheiß, ich dachte noch, ich krieg hier im Studio, ja, in dieser Stube einfach gar nichts mit, aber doch, man merkt die Dämmerung. Oder es ist nicht eingebildet. Die partielle Sonnenfinsternis erreicht jetzt in diesen Minuten ihren Höhepunkt. Geht mal in den Livestream auf n-joy.de oder am besten habt ihr einfach einen geilen Platz gerade und natürlich eine Schutzbrille auf. James Hype habe ich jetzt für euch mit Serotonin. Macht's euch mal gelegen.

Also jetzt gerade sieht man nur noch eine kleine Sichelform der Sonne. In diesen Minuten erreicht die partielle Sonnenfinsternis einfach ihren Höhepunkt. Wie hot ist das denn? Ihr hört Enjoy Play, Grande Finale. Vielleicht merkt ihr zu Hause gerade das so ein bisschen so. Ist schon eine Dämmerung, ne? Doch, man merkt es schon. Ich finde schon, man spürt's. Das ist der Vibe. Heute Nacht einfach noch geil Sternschnuppen sehen. Im Best Case die Perseiden, die kicken heute Nacht richtig doll. Bis zu 100 Sternschnuppen innerhalb einer Stunde zwischen 23 und 4 Uhr. Also Leute, da habt ihr nochmal eine Chance. Und an alle, die das jetzt verpasst haben mit der partiellen Sonnenfinsternis. Am 2. August 2027, da ist die nächste. Ich habe es direkt eingetragen. Ich werde da auf jeden Fall jetzt schon Urlaub einreichen.

0: Versprich mir hier bei Enjoy Play. Also einen Hit in 15 Minuten schreiben, bevor man auf ein Date geht. Und dieses Date ist dann auch noch so gut, dass man diese Person einfach weiterhin sieht. Wie wild ist das denn? Also das klingt eigentlich nach einem Scam, aber es ist tatsächlich so passiert. Genau dieses Szenario hat US-Singer-Songwriterin Stella Lefty erlebt. Das meinte sie letztens im Interview mit Capital FM, dass sie an dem Tag, an dem sie ihren krass gehypten und erfolgreichsten Track überhaupt, Boston, geschrieben hat, da war sie eigentlich gar nicht so produktiv. So, an dem Tag hat sie irgendwie gar nichts gerissen, saß da, dachte sich so, scheiße, ich muss einfach in 15 Minuten irgendwas schreiben, irgendetwas tun.
1: I had 15 minutes to spare before going on a date with
2: 15.
1: Someone. 15 minutes, yeah.
2: 1-5.
1: But okay. I was just sitting down at the piano because I hadn't done anything that day. And I was like, I really need to be productive. Like, this is not chill.
2: Quick, in 15 minutes.
1: Yes. And I wrote the chorus, like, truly not thinking anything of it at all. And so I posted it on my, like, spam account on TikTok.
0: Sie so gar nicht drüber nachgedacht und einfach diesen Chorus geschrieben. Das ist wirklich so eine wilde Story. Am Freitag hat sie wieder einen neuen Song gejobbt. Und den kriegt ihr jetzt bei Enjoy Play. Das ist Stella.

0: John Summit, Lavinia, Shadows hier bei Enjoy Play.
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3: Ich war am Wochenende erstmal schön in Berlin, hab mir das mal gegönnt, so 2 Nächte im Hotel gewesen, so, ne? Und kennt ihr das, wenn ihr das Hotelzimmer da wieder verlasst, dass du dann automatisch diese Bettdecken und so nochmal richtig sorgfältig zusammenlegen.
0: Weil
3: ich habe so ein schlechtes Gewissen Reinigungskräfte und ich will das dann picobello verlassen alles.
0: Ja, ich muss auch mal alles nochmal ausschütteln, auch die Kissen und so, weil ich denke, die haben ja auch meine Adresse, ne? Nachher sagen die irgendwie, hallo, was sind Sie denn für ein Schwein?
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0: nicht.
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1: Boah, das kann schon gut sein, ne? Ihr Name ist Adela, ist 22 Jahre alt, kommt aus der Slowakei und mit diesem Track reißt sie wirklich gerade alles ab. Hey.

Ain't in L.A. heißt dieser Track und Adela ist durch die Castingshow Dream Academy bekannt geworden. Da kommt ja auch die Band Cat's Eye her. Und Adela hat immer wieder in Interviews betont, wie krass Miley Cyrus sie inspiriert hat. Hannah Montana war einfach der Grund früher, dass sie als Kind Englisch gelernt hat. Und sie ist einfach jetzt auf dem besten Weg, ein richtig großer Act zu werden. Und ich finde, man hört einfach so, so doll, dass Miley Cyrus da so als Inspiration genommen wurde, weil ihr Track, der geht so doll in den Sound von 2013. Und genau in diesem Jahr kam nämlich We Can't Stop von Miley Cyrus raus. Absoluter iconic Banger. Und achtet mal auf das Intro von Miley. Das klingt nämlich so. 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Und achtet mal bitte auf ihr Intro jetzt. Nochmal Enjoy Play Adela mit Ain't in L.A.

Also ihr kleinen Spatzen, ihr hört Enjoy Play und wir notieren jetzt schon mal direkt in den Kalender 2. August 2027. Da ist die nächste partielle Sonnenfinsternis. Guck mal, da können wir jetzt schon einfach die Schutzbrillen organisieren, ne? Dann haben wir das schon mal. Ich hoffe, viele von euch haben die Sonnenfinsternis heute sehen können und ihr seid ganz beseelt. Ansonsten ab 23 Uhr Perseidennacht, da wird sich mal süß in die Sternschnuppen gelegt. Deshalb fahre ich jetzt auch nach Hause und lege mal schon so ein bisschen meine Kristalle raus. Ich bin Insa und jetzt raus. Wir hören uns morgen Abend wieder, wenn ihr Lust habt auf neue Musik. Ab 18 Uhr bei Enjoy Play und Rin mit Blackberry habe ich jetzt für euch. Macht's euch muckelig. Bye-bye.

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1: Um 17 Uhr mit Felix Sprung. Bundestagspräsidentin Klöckner hat anlässlich des 65. Jahrestages des Mauerbaus in Berlin an die Teilung Deutschlands erinnert. Diese sei auch 37 Jahre nach der deutschen Einheit in vielen Köpfen noch vorhanden, sagte sie auf der Gedenkveranstaltung an der Bernauer Straße. Aus Berlin Julian Marxen.
2: In ihrer Rede in der Berliner Kapelle der Versöhnung blickt Julia Klöckner zurück, versucht so, die Gegenwart zu erklären. Die Teilung Deutschlands habe nicht nur zu zwei Staaten geführt, sondern auch zu zwei Identitäten. Und mit der Einheit habe sich dann für Westdeutsche nicht viel geändert, für Ostdeutsche dagegen alles, betonte die Bundestagspräsidentin. Die unterschiedlichen Lebenserfahrungen, sie haben laut Klöckner auch dazu geführt, dass politische Fragen auf beiden Seiten heute manchmal sehr unterschiedlich beantwortet werden, zum Beispiel bei den Themen Migration, Corona und beim Umgang mit Russland. Große Streitthemen, meint die CDU-Politikerin, würden dabei zu neuen, unsichtbaren Mauern werden. Deshalb ruft die Bundestagspräsidentin die Deutschen dazu auf, sich zuzuhören und, wie Klöckner sagt, mit Mut aufeinander zuzugehen.
1: Bundesumweltminister Schneider erhält für seinen Plan, auch den Bund an den Kosten für Hitze- und Klimaschutz zu beteiligen, Zustimmung von den Kommunen. Der Präsident des Städte- und Gemeindebundes Spiegler sagte im RBB, Vorrang vor allem müsse die Sicherung des Trinkwassers haben. Seinen Berechnungen zufolge benötigen die Städte und Gemeinden in Deutschland in den nächsten 20 Jahren rund 800 Milliarden Euro, um sich an den Klimawandel anzupassen. Das Land Niedersachsen fordert Klarheit über die Sparpläne von Volkswagen. Die Verunsicherung müsse aufhören, sagte Ministerpräsident Lies. Die Standorte im Norden brauchten Perspektiven und Sicherheit. Der SPD-Politiker hatte sich heute mit den Oberbürgermeistern der niedersächsischen VW-Standorte Osnabrück, Braunschweig, Emden, Hannover, Salzgitter und Wolfsburg getroffen. Bei Volkswagen sollen bis zu 100.000 Stellen wegfallen, auch ganze Werke könnten geschlossen werden. Lies rief den Konzern auf, andere Wachstumsfelder zu finden, wenn es mit dem Autobau nicht weitergehen sollte. Nach dem Vorfall mit einer Sprengstoffdrohne am Flughafen Leipzig-Halle gibt es neue Hinweise. Nach Informationen von WDR und NDR sollen Zeugen eine Detonation in einem verlassenen Dorf in der Nähe beobachtet haben, kurz bevor die Drohne gefunden wurde. Aus Köln Andreas Braun.
3: Das sächsische Landeskriminalamt rückte nach den Hinweisen in dem verlassenen Dorf an. Die Ermittler fanden tatsächlich auf einer Brachfläche neben einer Straße etwas, das ein Detonationsort sein könnte. Nach Informationen von WDR und NDR soll es sich um verbrannte Erde sowie kleine Metallfragmente handeln. Die Zeit hatte zuerst über die Explosion berichtet. Kriminalisten versuchen nun zu klären, was in dem verlassenen Dorf passiert ist. Die Untersuchungen der Bodenproben sollen noch laufen. Inzwischen soll den Ermittlern auch ein Video vorliegen, auf dem die mutmaßliche Explosion zu sehen ist.
1: Die gegenseitigen Angriffe Russlands und der Ukraine dauern unvermindert an. Nach Angaben der Behörden in der russischen Stadt Orsk muss eine dortige Ölraffinerie ihren Betrieb einstellen. Grund sei der Beschuss durch eine ukrainische Drohne. Laut dem Gouverneur der Region könnte die Reparatur mehrere Monate dauern. In der vergangenen Nacht hatte auch Russland wieder Ziele in der Ukraine attackiert. Getroffen wurde dabei auch der größte Donauhafen des Landes, Ismail. Im Oman hat das Öl eines vor der Küste auf Grund gelaufenen Tankers das Festland erreicht. Das hat die Weltschifffahrtsorganisation IMO mitgeteilt. Das Schiff wird Russlands sogenannter Schattenflotte zugerechnet. Aus Kairo Nina Amin.
4: Ein Öltanker mit dem Namen Caroline Bezengi ist vor der Küste im Süden des Sultanats auf Grund gelaufen. Er soll 130.000 Tonnen Rohöl geladen haben. Der Tanker wird Russlands sogenannter Schattenflotte zugerechnet. Er untersteht EU-Sanktionen. Greenpeace warnt seit Tagen vor einer Umweltkatastrophe von gewaltigem Ausmaß. Die durch Öl verschmutzte Fläche sei mittlerweile auf 1.000 Quadratkilometer angewachsen. Dadurch sind der Umweltorganisation zufolge Korallenriffe und Meeresschildkröten gefährdet. In den geschützten Gewässern vor der Küste des Oman lebt auch eine seltene Buckelwalart.
1: Das waren die Nachrichten. Das Wetter in Norddeutschland. Am Abend sonnig bei 22 bis 33 Grad. In der Nacht oft klar bei Tiefstwerten von 19 bis 12 Grad. Morgen heiter und trocken, 30 Grad in Ueckermünde bis 37 Grad in Osnabrück, an den Küsten etwas kühler. Am Sonnabend wechselnd wolkig, von Westen ein paar Schauer und Gewitter, 20 bis 34 Grad. Und am Sonntag teils heiter, teils Schauer und Gewitter, 19 bis 24 Grad. Es ist 17.05 Uhr.
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1: Um 18 Uhr mit Katja Kindermann. Bundestagspräsidentin Klöckner hat anlässlich des 65. Jahrestages des Mauerbaus in Berlin an die Teilung Deutschlands erinnert. Diese sei auch 37 Jahre nach der deutschen Einheit in vielen Köpfen noch vorhanden, sagte sie auf der Gedenkveranstaltung an der Bernauer Straße. Aus Berlin Julian Marxen.
2: In ihrer Rede in der Berliner Kapelle der Versöhnung blickt Julia Klöckner zurück, versucht so die Gegenwart zu erklären. Die Teilung Deutschlands habe nicht nur zu zwei Staaten geführt, sondern auch zu zwei Identitäten. Und mit der Einheit habe sich dann für Westdeutsche nicht viel geändert, für Ostdeutsche dagegen alles, betonte die Bundestagspräsidentin. Die unterschiedlichen Lebenserfahrungen, sie haben laut Klöckner auch dazu geführt, dass politische Fragen auf beiden Seiten heute manchmal sehr unterschiedlich beantwortet werden, zum Beispiel bei den Themen Migration, Corona und beim Umgang mit Russland. Große Streitthemen, meint die CDU-Politikerin, würden dabei zu neuen, unsichtbaren Mauern werden. Deshalb ruft die Bundestagspräsidentin die Deutschen dazu auf, sich zuzuhören und, wie Klöckner sagt, mit Mut aufeinander zuzugehen.
1: Bundesumweltminister Schneider erhält für seinen Plan, auch den Bund an den Kosten für Hitze und Klimaschutz zu beteiligen, Zustimmung von den Kommunen. Der Präsident des Städte- und Gemeindebundes Spiegler sagte im RBB, Vorrang vor allem müsse die Sicherung des Trinkwassers haben. Seinen Berechnungen zufolge benötigen die Städte und Gemeinden in Deutschland in den nächsten 20 Jahren rund 800 Milliarden Euro, um sich an den Klimawandel anzupassen. Das Land Niedersachsen fordert Klarheit über die Sparpläne von Volkswagen. Die Verunsicherung müsse aufhören, sagte Ministerpräsident Lies. Die Standorte im Norden brauchten Perspektiven und Sicherheit. Der SPD-Politiker hatte sich heute mit den Oberbürgermeistern der niedersächsischen VW-Standorte Osnabrück, Braunschweig, Emden, Hannover, Salzgitter und Wolfsburg getroffen. Bei Volkswagen sollen bis zu 100.000 Stellen wegfallen. Auch ganze Werke könnten geschlossen werden. Lies rief den Konzern auf, andere Wachstumsfelder zu finden, wenn es mit dem Autobau nicht weitergehen sollte. Nach dem Vorfall mit einer Sprengstoffdrohne am Flughafen Leipzig-Halle gibt es neue Hinweise. Nach Informationen von WDR und NDR sollen Zeugen eine Detonation in einem verlassenen Dorf in der Nähe beobachtet haben, kurz bevor die Drohne gefunden wurde. Aus Köln Andreas Braun.
3: Das sächsische Landeskriminalamt rückte nach den Hinweisen in dem verlassenen Dorf an. Die Ermittler fanden tatsächlich auf einer Brachfläche neben einer Straße etwas, das ein Detonationsort sein könnte. Nach Informationen von WDR und NDR soll es sich um verbrannte Erde sowie kleine Metallfragmente handeln. Die Zeit hatte zuerst über die Explosion berichtet. Kriminalisten versuchen nun zu klären, was in dem verlassenen Dorf passiert ist. Die Untersuchungen der Bodenproben sollen noch laufen. Inzwischen soll den Ermittlern auch ein Video vorliegen, auf dem die mutmaßliche Explosion zu sehen ist.
1: Die gegenseitigen Angriffe Russlands und der Ukraine dauern unvermindert an. Nach Angaben der Behörden in der russischen Stadt Orsk muss eine dortige Ölraffinerie ihren Betrieb einstellen. Grund sei der Beschuss durch eine ukrainische Drohne. Laut dem Gouverneur der Region könnte die Reparatur mehrere Monate dauern. In der vergangenen Nacht hatte auch Russland wieder Ziele in der Ukraine attackiert. Getroffen wurde dabei auch der größte Donauhafen des Landes, Ismail. Der 71. Eurovision Song Contest wird im kommenden Jahr in der bulgarischen Schwarzmeerstadt Burgas ausgetragen. Wie das bulgarische nationale Fernsehen BNT mitteilte, setzte sich Burgas im Rennen gegen die Hauptstadt Sofia durch. Aus Wien, Clemens Fehrenkotte.
4: Damit entschieden sich die Veranstalter für die 200.000 Einwohner große Hafenstadt, die als touristischer Anziehungspunkt im Südosten Bulgariens gilt. Beim diesjährigen Eurovision Song Contest in Wien hatte die bulgarische Sängerin Dara mit ihrem Song Bangaranga das Songfestival gewonnen. Bei der Entscheidung zwischen der 2-Millionen-Hauptstadt Sofia, die von einem bürgerlich-liberalen Bürgermeister regiert wird, und der deutlich kleineren Touristenhochburg Burgas am Schwarzen Meer, dürften bulgarischen Medien zufolge auch innenpolitische Gründe eine Rolle gespielt haben.
1: Das waren die Nachrichten. Das Wetter in Norddeutschland. Heute Abend sonnig bei 22 bis 33 Grad. Nachts oft klar bei Tiefstwerten von 19 bis 12 Grad. Morgen heiter und trocken, 30 Grad in Ueckermünde bis 37 Grad in Osnabrück. An den Küsten etwas kühler. Am Sonnabend wechselnd wolkig, von Westen her ein paar Schauer und Gewitter 20 bis 34 Grad. Und am Sonntag teils heiter, teils Schauer und Gewitter bei 19 bis 24 Grad. Es ist jetzt 18.04 Uhr.
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1: Um 19 Uhr mit Katja Kindermann. In Berlin ist an den Bau der Mauer heute vor 65 Jahren erinnert worden. Bundestagspräsidentin Klöckner sagte, obwohl die Grenze heute kaum noch sichtbar sei, gebe es sie immer noch in vielen Köpfen. Aus Berlin, Annette Miersch.
2: An der Bernauer Straße mitten in Berlin, auf dem ehemaligen Todesstreifen, erinnerten Politiker, Vertreter von Opferverbänden und Zeitzeugen gemeinsam an die Schicksale und Geschichten, die mit dem Mauerbau verbunden sind. Warum konnte das Bauwerk verschwinden, nicht aber die Mauer in den Köpfen? Das fragte Bundestagspräsidentin Julia Klöckner in ihrer Rede. Ost und West würden immer noch sehr verschieden auf bestimmte Themen schauen. Wohl auch, da man unterschätzt habe, wie tiefgreifend die Umbrüche für Ostdeutsche nach der Wende waren, räumte Klöckner ein.
1: Das Land Niedersachsen fordert Klarheit über die Sparpläne von Volkswagen. Die Verunsicherung müsse aufhören, sagte Ministerpräsident Lies. Die Standorte im Norden brauchten Perspektiven und Sicherheit. Der SPD-Politiker hatte sich heute mit den Oberbürgermeistern der niedersächsischen VW-Standorte Osnabrück, Braunschweig, Emden, Hannover, Salzgitter und Wolfsburg getroffen. Bei Volkswagen sollen bis zu 100.000 Stellen wegfallen. Auch ganze Werke könnten geschlossen werden. Die Getreideernte dürfte in diesem Jahr nach Einschätzung der Branche deutlich geringer ausfallen. Der Deutsche Raiffeisenverband, der etwa 1.600 Genossenschaftsunternehmen vertritt, rechnet mit etwa 40 Millionen Tonnen und damit fast 5 Millionen weniger als im vergangenen Jahr. Als Grund nennt der Verband die lange Trockenheit in diesem Sommer, die vor allem im Süden Deutschlands zu Einbußen führe. Der Flughafen Catania auf Sizilien ist noch mindestens bis morgen früh geschlossen. Seit Tagen ist der Vulkan Ätna wieder aktiv. Tausende Touristen sitzen auf der Insel fest. ARD-Korrespondent Tilman Kleinjung aus Rom zur Situation vor Ort.
3: Von daher sehen wir auch Menschen, die auf dem Flughafen irgendwie die Nächte verbringen und die Tage, um dort auf irgendwie eine Möglichkeit warten, von dort wegzukommen. Das hat natürlich massive Auswirkungen auf den Tourismus in Sizilien. Es gibt erste Schätzungen eines entsprechenden Verbandes, der spricht von Schäden von 12 bis 24 Millionen Euro. Und tatsächlich, es sind ja hunderte Flüge, auch die nach Sizilien gehen, ausgefallen. Das heißt, die bringen keine Touristen gerade dorthin. Also da sind die Auswirkungen schon massiv.
1: Das waren die Nachrichten. Das Wetter in Norddeutschland, nachts häufig klar bei Tiefstwerten von 19 bis 12 Grad. Morgen sonnig und trocken, 30 Grad in Ueckermünde bis 37 Grad in Osnabrück, an den Küsten etwas kühler. Am Sonnabend wechselnd wolkig, von Westen ein paar Schauer und Gewitter, 20 bis 34 Grad. Und am Sonntag teils heiter, teils gibt es aber auch wieder Schauer und Gewitter. Die Temperaturen liegen dann bei 19 bis 24 Grad. Die Zeit, es ist jetzt 19.03 Uhr.
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1: Um 20 Uhr mit Katja Kindermann. Bundestagspräsidentin Klöckner hat anlässlich des 65. Jahrestags des Mauerbaus an die Teilung Deutschlands erinnert. Diese sei auch 37 Jahre nach der deutschen Einheit in vielen Köpfen noch vorhanden. In ihrer Rede auf der Gedenkveranstaltung an der Bernauer Straße in Berlin plädierte Klöckner deshalb für mehr Zusammenhalt der Deutschen. Aus Berlin, Julian Marxen.
2: Julia Klöckner sagte, als Deutschland geteilt wurde, da habe das damals nicht nur zu zwei Staaten geführt, sondern auch zu zwei Identitäten. Da habe man diesseits und jenseits der Grenze mit der Zeit viele Dinge, viele Ereignisse ganz unterschiedlich gesehen und diskutiert. Ja, und die Bundestagspräsidentin sieht, dass die Mauer da bis heute Spuren hinterlassen habe, eben in unseren Köpfen. Auch bei den jüngeren Generationen wirke das nach, meint Klöckner. Deshalb rief die Bundestagspräsidentin in ihrer Rede die Deutschen dazu auf, sich zuzuhören, aufeinander zuzugehen, um, wie Klöckner sagte, Hindernisse zu überwinden.
1: Die EU will gemeinsam mit großen Online-Plattformen verhindern, dass am Wochenende erneut tausende Menschen versuchen, von Marokko aus die spanische Exklave Ceuta zu erreichen. Sie reagiert damit auf entsprechende Aufrufe im Internet. Aus Brüssel, Thomas Spickhofen.
3: Die EU-Organisationen beobachten die Situation genau, heißt es heute in Brüssel. Ein Team von EU-Innenkommissar Magnus Brunner ist vor Ort, gemeinsam mit Vertretern der Grenzschutzagentur Frontex, der Europäischen Polizeibehörde Europol und Migrationsexperten. Marokkanische Behörden hatten vor erneuten falschen Aufrufen gewarnt. Diese Aufrufe in den sozialen Medien werden nun von den großen Plattformen wie TikTok, Facebook und Instagram strenger kontrolliert. Falls es sich um Falschmeldungen handelt, werden sie gekennzeichnet oder entfernt, heißt es heute in Brüssel.
1: Auf der griechischen Halbinsel Chalkidiki ist ein großer Waldbrand ausgebrochen. Betroffen ist die Landzunge Kassandra. Dichte Rauchwolken sind kilometerweit zu sehen. Die Feuerwehr ist mit Löschflugzeugen und Hubschraubern im Einsatz. Im beliebten Ferienort Siviri und in umliegenden Dörfern wurden Urlauber und Bewohner aufgefordert, sich in Sicherheit zu bringen. Gastgeber des nächsten Eurovision Song Contests wird die Schwarzmeerstadt Burgas in Bulgarien sein. Wie die Europäische Rundfunkunion und der bulgarische Sender BNT mitgeteilt haben, setzte sich die Touristenhochburg unter anderem gegen die Hauptstadt Sofia durch. Burgas hat etwa 200.000 Einwohner und ist die viertgrößte Stadt in Bulgarien. Das ESC-Finale findet am 15. Mai 2027 statt. Das waren die Nachrichten. Das Wetter in Norddeutschland. Nachts häufig klar, bei Tiefstwerten von 19 bis 12 Grad. Morgen heiter und trocken, 30 Grad in Ueckermünde bis 37 Grad in Osnabrück. An den Küsten etwas kühler. Am Sonnabend wechselnd wolkig, von Westen ein paar Schauer und Gewitter, 20 bis 34 Grad. Und am Sonntag teils heiter, teils Schauer und Gewitter, 19 bis 24 Grad. Die Zeit, es ist jetzt 20.03 Uhr.
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4: Am 10. August 1947 wurde Ian Anderson, Kopf der Gruppe Jethro Tull, geboren. Dem eigenwilligen Musiker und versierten Geschäftsmann sind die heutigen Nachtclub Classics hier bei NDR Blue gewidmet. Am Mikrofon ist Uli Kniep und ich beginne diese Stunde mit dem Titelstück des noch aktuellen Jethro Tull Albums The Zealot Gene.

0: Fast 20 Jahre lang hatte es kein Jethro Tull-Album gegeben, bis Ian Anderson sich entschloss, den erprobten Bandnamen doch wieder zu verwenden. Der erregt wahrscheinlich immer noch mehr Aufmerksamkeit als sein eigener, unter dem er zwischenzeitlich bekanntlich etliche Alben veröffentlicht hat. Denkt man an ihn und Jethro Tull, so denkt man unweigerlich auch an seine Querflöte. Sie ist in der Rockmusik so etwas wie ein Alleinstellungsmerkmal, denn nur wenige Bands wie Golden Earring, Focus, Traffic oder Moody Blues haben in der Vergangenheit überhaupt die Querflöte sporadisch eingesetzt. Und keine Gruppe hat sie jemals als das dominante Instrument benutzt. Eigentlich aber wollte Ian Anderson Blues-Gitarrist werden.
1: I was a guitar player, but I knew when I heard Eric Clapton, for example, even at the time when he was still with John Mayall, on record, I mean, that I just thought, wait, that this is too good. I can't be that good, you know. And it doesn't matter if I'm. I mean, I was already by then, I guess, 19 years old. So that's.
2: Ich hatte als Gitarrist angefangen und hörte damals John Mayalls Blues Breakers. Eric Clapton beeindruckte mich damals dermaßen, dass ich dachte, so gut wirst du nie auf der Gitarre. Ich war immerhin schon 19 und hätte Erics Vorsprung nie aufholen können. Also entschloss ich mich, meine bescheidenen Künste auf der Querflöte zu kultivieren, und Mick Abrahams, der damals noch in unserer Band spielte, ermutigte mich dabei.
1: I think I had played just a teeny bit of something before I met Mick, but
2: innerhalb weniger Monate eignete ich mir dann diese Fähigkeit an, die Flöte so zu spielen, wie ich meine Gitarre gespielt hätte oder wie man eine Stimme einsetzt. Mein Einfluss als Flötist war also kein anderer Blasinstrumentespiele, sondern Eric Clapton.
1: Little bit of guitar technique into trying to play the same notes on the flute that I would use in a guitar solo. And so my main influence as a flute player is not another flute player or a sax player or any woodwind player, it's actually Eric Clapton.

0: Anderson startete wie etliche Zeitgenossen während des British Blues Boom mit Coverversionen wie Stormy Monday von T-Bone Walker. Sein persönlicher Klassiker ist bis heute deshalb ein schwarzer Blues-Sänger geblieben, der allerdings längst nicht so populär ist wie John Lee Hooker, B.B. King oder Muddy Waters.
1: Hi, this is Ian Anderson from Jethro Tull, and this is my classic.
2: Vietnam, Vietnam. Everybody crying about Vietnam.
1: Well, it would be easy to say, yes, it was seeing the early Beatles when they appeared in Blackpool when I was about 14 years old. It would be easy to say it was the Rolling Stones. I mean, those would be kind of easy answers, but the one that probably means the most to me is seeing a black American artist by the name of J.B. Lenoir.
0: Es wäre sicher einfach zu sagen, dass das Beatles-Konzert in Blackpool, das ich mit 14 Jahren sah, mein Klassiker ist. Oder der Auftritt der Rolling Stones nur wenige Monate später. Oder die High Numbers, die später zu The Who wurden. Aber tatsächlich war es der amerikanische Musiker J.B. Lenoir, der längst nicht so bekannt ist.
1: And he sang on very unusually for a black American. He actually sang about stuff that had to do with racial issues and issues of war. I mean, you know, this was not what black men were supposed to do. They weren't supposed to get up and sing stuff that was in any way critical of white society.
2: 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That is not the place for me.
1: He did it in a very respectful and very, you know, kind of a gentle way, but from the point of view of the heart and soul of a blues singer singing something as a lament. And this was a very powerful clarion voice. He had a wonderful voice and a very simple acoustic guitar style.
0: Er hat mich beeindruckt, denn er war so etwas wie das schwarze Gewissen Amerikas. Das war zu der Zeit recht ungewöhnlich. Nur wenige Schwarze behandelten kritisch die Probleme einer weißen Gesellschaft. Er aber sang über Rassenpolitik und Kriege wie den in Vietnam. Aber er tat das nicht in Form eines Klagelieds. Er tat es vielmehr auf eine sehr respektvolle und angenehme Art und Weise. Er hatte eine wunderbare Stimme und spielte die akustische Gitarre auf eine einfache Art und Weise.
1: The first of those blues shows that came over and came to Britain as well as to Germany, it is said that in the audience of that show, in which again I think was in Manchester, that you know, Jimmy Page and Jeff Beck and, you know, all the aspiring young white guitar players went to see that.
0: Ich sah ihn in der Free Trade Hall in Manchester und erfuhr erst viel später, dass es mein Freund, der verstorbene Konzertveranstalter Fritz Rau und sein Partner Horst Lippmann waren, die J.B. Lenoir nach England geholt hatten. Sie waren die treibende Kraft, die all diese schwarzen Blues- und Jazzmusiker nach Europa einluden. So beeinflussten sie eine ganze Generation von weißen jungen Leuten aus der englischen Mittelklasse. All diese Gitarristen wie Jimmy Page und Jeff Beck kamen auch zu diesen Blues-Shows. Es war eine Art Pilgerfahrt, um die schwarzen Originale zu sehen, deren Musik in unsere Herzen und Köpfe stieg.
1: It really opened us up emotionally and artistically and culturally to something that was a huge gateway to a musical world for all of us who became professional musicians in the latter part of the 60s and through the 70s. Opened our eyes to something beyond the limitations of our little island where we, you know, comfortably live and close our eyes sometimes to what's happening elsewhere in the world.
0: Wir waren bewegt von dieser anderen Kultur, einer anderen Rasse. Das öffnete unsere Augen. Wir wurden sensibilisiert für das, was außerhalb unserer kleinen Insel in anderen Teilen der Welt passierte und wovor wir manchmal unsere Augen verschließen. Das Konzert von J.B. Lenoir also war das Tor zu einer anderen musikalischen Welt, durch das wir nun gingen. Das bewegte mich mehr als die Beatles, die eine gut gelaunte, fröhliche Popgruppe, aber vergleichsweise harmlos waren.
1: That would be my single moment, I'd say, would be the one that really moved me. It moved me more than seeing the Beatles. who were, you know, cheerful, you know, kind of okay pop group. They were harmless.
0: Hier nun der Song for Jeffrey aus dem Debütalbum This Was, Jethro Tull 1968 und heute in den Nachtclub Classics bei NDR Blue anlässlich des 75. Geburtstags von Ian Anderson.

Frei nach Johann Sebastian Bach, Bourré aus dem Album Stand Up von 1969, das inzwischen in einer aufwendigen Luxusedition mit über 100-seitigem Booklet und einer Bonus-Live-CD erschienen ist. Nachdem schon ein Jahr später die LP Benefit erschienen war, sorgte Jethro Tull dann 1970 mit Aqualung für Aufsehen. Und bis heute gilt es als eines der besten Werke von Ian Anderson und Co.

Hier sind die NDR Blue Nachtclub Classics. Im Jahr 1972 erschien das kluge Album Thick as a Brick. 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

0: Ein Ausschnitt aus Thick as a Brick, dumm wie Bohnenstroh, so die sinngemäße Übersetzung des Titels. Das galt aber keineswegs für die Musik oder das Konzept. Ein einziges Stück von 43 Minuten Länge erstreckte sich über die beiden Seiten des Vinylalbums. Und das steckte in einer Hülle mit dem Aussehen einer Tageszeitung. Der St. Cleeve Chronicle machte die Leser bekannt mit dem damals 8-jährigen Gerald Bostock, einem Wunderkind, das angeblich formidabel dichten konnte.
1: But indeed it was a concept album, and it was a concept album in the sense of beginning with a preposterous idea that it was written lyrically anyway by a 12-year-old boy called Gerald Bostock, if memory serves.
0: Einige Leute glaubten damals, und sie tun es auch heute noch, dass Gerald Bostock ein wahrhaft existierender Charakter ist. Dabei hatte ich doch nur gescherzt. Eine Anekdote erzählt die Band im Zusammenhang mit den Live-Präsentationen zu Thick as a Brick, zu hören auf der CD-Jubiläumsausgabe.
2: John used to wear a rabbit suit, and he used to read the news out wearing this rabbit suit.
3: Unser Organist John Evans trug während der Aufführung von Thick as a Brick zeitweise dieses Hasenkostüm, und da es ihm darin sehr heiß wurde, trank er das ein oder andere Bierchen. Das wiederum hatte zur Folge, dass er bald ein menschliches Bedürfnis verspürte. Nun konnte er aber nicht einfach von der Bühne und zum Klo gehen.
2: And John liked to have a little can of beer now and again. He had to take a pee break.
3: Er pinkelte also in eine leere Bierdose, und eines Abends stieß jemand im Dunkeln diese Büchse um, und alles lief in das Hasenkostüm, in das John ja wieder schlüpfen musste. Schön war das nicht.
2: And there's this terrible cry of anguish from behind the amps as John put his rabbit head on and got a little bit wet.

0: Witches Promise, Jethro Tull. Übrigens, Ian Anderson schüttelt niemandem die Hand. Das heißt aber nicht, dass er etwa ein unhöflicher Menschenfeind sei. Nein, sein Trauma ist, dass ihm ein kräftiger Zeitgenosse die empfindliche Rechte verletzen könnte. Wenn ich mir Handgelenk oder Finger breche, ist monatelang Schluss mit Flöten, erklärte der Musiker im Interview und bietet den Ellbogen zum Gruß an. So wie vor einigen Jahren in Wuppertal, als ich mit ihm sprechen konnte. Dort spielte Ian Anderson übrigens mit Chor und Orchester in der historischen Stadthalle drei ausverkaufte Konzerte.
1: Hi, this is Ian Anderson from Jethro Tull. This is a classic.

0: Hier sind die NDR Blue Nachtclub Classics anlässlich des Geburtstags von Ian Anderson. 2001 spielte Jethro Tull auch in Hameln. Und oft hat man den Flötisten in Beziehung zu der Weserstadt gebracht, auch wenn der Vergleich mit dem Rattenfänger hinkt.
1: Obviously there's a connection there and it's a strange one. Throughout the world there are different examples of folklore where flute players are involved. The Pied Piper of Hameln, the Greek god Pan, the Indian god Krishna. In South America,
0: es ist schon merkwürdig. In der ganzen Welt gibt es Sagen und Mythen, in die Flötenspieler einbezogen sind. Der Rattenfänger von Hameln ist einer von ihnen. Ebenso der griechische Gott Pan, die indische Gottheit Krishna und der indianische Gott Kukupeli. Oft werden sie sogar auf einem Bein stehend und Flöte spielend dargestellt. Das ist schon seltsam.
1: It's a universal phenomenon. It's really spooky. It's really scary. This has happened all over the world. Unconnected pieces of folklore.

0: Ian Anderson, Kopf und Gründer der legendären Rockgruppe Jethro Tull, erfolgreicher Solokünstler und Geschäftsmann. Zeitweise betrieb er eine florierende Lachszucht, von der er sich mittlerweile aus Zeitgründen getrennt hat. Und Anderson setzt sich auch für den Umweltschutz ein. 2012 wurde er mit dem Nature Life Umweltpreis ausgezeichnet. Und in der Begründung hieß es damals, Ian Anderson habe sich mit großem persönlichen Engagement und über Jahrzehnte hinweg für die biologische Vielfalt eingesetzt. Anderson war einer der ersten Schirmherren für die Kampagne zur Rettung des heute als Weltnaturerbe geschützten St. Lucia-Reservats in Südafrika, das durch Tagebauprojekte gefährdet war. Und darüber hinaus pflanzte er in Schottland über 35.000 Eichen- und Eschenbäume und errettete Waldgebiete durch den Aufkauf von Ländereien. Und mit der finanziellen Unterstützung von Forschungs- und Schutzobjekten engagiert sich Ian Anderson zudem für bedrohte Wildkatzen.
1: That's right. I'm very much a supporter of the small wild cats. Everybody knows about lions and tigers and snow leopards, you know, big.
0: Ich mache mich stark für den Schutz der kleinen Katzen, also nicht Löwen und Tiger. Von den kleinen Wildkatzen gibt es 26 verschiedene Arten und viele von ihnen sind bedroht. Sie benötigen unsere Hilfe.
1: Many of them are almost, you know, extinct. There are 4 or 5 that are really in our lifetimes they may cease to exist. So they really need our help, and I'm supporting the little cats.

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1: Said She Was a Dancer, ein Titel von Jethro Tull aus dem Jahre 1987 und dem Album Crest of a Knave, das unverständlicherweise für einen Grammy nominiert war, und zwar für die Genres Hard Rock und Heavy Metal, und im Februar 1989 dann noch tatsächlich gewann. Dabei hießen die anderen Kandidaten AC/DC und Metallica. Das war schon seltsam, denn auch wenn ein Stück wie Steel Monkey vom selben Album durchaus eine Rocknummer war, so finden sich doch immer Elemente von Folk, Jazz, Rock, Blues und Klassik auf den CDs von Jethro Tull, und ihn Anderson klingt manchmal sogar ein wenig nach Dire Straits. Das alles macht seine Musik aus, und Ian Anderson hat immer darauf geachtet, nicht auf eine Oldies-but-Goldies-Schiene zu geraten. Das Live-Album von 2002 heißt deswegen auch Living with the Past, ein mit Bedacht gewählter Titel, denn Anderson hält es für einen Fehler, wenn man nur in der Vergangenheit lebt. Man müsse vielmehr mit seiner Vergangenheit klarkommen und sollte sie nicht verleugnen, sagt er. Und hier ist Living in the Past.

Und das waren die NDR Blue Nachtclub Classics von Ian Anderson. Am Mikrofon war Uli Kniep. Und wenn Anderson wieder auf Deutschland-Tournee geht, wird sich ja zeigen, ob er too old to rock'n'roll ist. Auch wenn seine Stimme inzwischen gelitten hat, für das Flötenspiel reicht die Puste noch allemal, denke ich. Und damit guten Abend.

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1: Um 21 Uhr mit Katja Kindermann. Hitze und Trockenheit sorgen für zunehmende Probleme in Deutschland. Morgen und am Samstag wird eine neue Hitzewelle erwartet, mit Temperaturen von mehr als 35 Grad in manchen Regionen. Aus der NDR Nachrichtenredaktion Jan Busche.
2: Ein Hilferuf kommt zum Beispiel vom Deutschen Bauernverband. Bauernpräsident Ruckwied spricht von einer toxischen Situation. Landwirte brauchten jetzt Soforthilfen, sagte er im Sender Phoenix. In Baden-Württemberg und Bayern fehlt wegen der Trockenheit Tierfutter. Denn auf den vertrockneten Wiesen wächst kaum neue Biomasse nach. Einige Landwirte sehen sich gezwungen, Tiere früher als geplant zu schlachten. Am Rhein werden morgen neue Pegeltiefststände erwartet. Und in Frankreich dürfte morgen 15% weniger Atomstrom produziert werden, weil Kühlwasser fehlt.
1: Zum 65. Jahrestag des Mauerbaus in Berlin haben Spitzenpolitiker gemahnt, die Erinnerung an die deutsche Teilung wachzuhalten. Bundestagspräsidentin Klöckner, Berlins regierender Bürgermeister Wegner und andere legten an einem Mahnmal Kränze nieder und gedachten der Opfer von Mauer und Stacheldraht. Klöckner beklagte in ihrer Rede eine anhaltende Barriere in vielen Köpfen und rief Ost und West dazu auf, einander mehr zuzuhören. Kulturstaatsminister Weimar warnte vor Geschichtsvergessenheit. Links- wie Rechtsextreme versuchten, die DDR gezielt zu verharmlosen, so Weimar. Viele Redner verlangten, die DDR-Zeit im Geschichtsunterricht stärker zu berücksichtigen. Der Bau der Berliner Mauer am 13. August 1961 besiegelte die deutsch-deutsche Teilung. Im Hamburger Hafen sind im ersten Halbjahr weniger Waren umgeschlagen worden als im Vorjahreszeitraum. Laut Hafenverwaltung waren es gut 56 Millionen Tonnen, 3% weniger als 2025. Gründe seien zum einen der Iran-Krieg, der zu einem Rückgang der Importe von Mineralölprodukten führte, zum anderen die laufende Modernisierung der Terminals. Wichtigster Partner im Containerverkehr bleibt China. Im Handel mit den USA gab es den größten Rückgang. Ein Flächenbrand hat auf der Autobahn 1 für Chaos gesorgt. Laut Polizei ist der Seitenstreifen zwischen Dibbersen und Rade in Brand geraten. Die Flammen breiteten sich auf einer größeren Fläche aus und griffen auf den angrenzenden Wald über. Die A1 zwischen Hamburg und Bremen musste gesperrt werden. Es kam zu langen Staus. Im Moment laufen noch Nachlöscharbeiten. Die Polizei geht davon aus, dass die A1 im Laufe des Abends aber wieder freigegeben werden kann. Das waren die Nachrichten. Das Wetter in Norddeutschland. Nachts häufig klar bei Tiefstwerten von 19 bis 12 Grad. Morgen heiter und trocken, 30 Grad in Ueckermünde bis 37 Grad in Osnabrück. An den Küsten etwas kühler. Am Sonnabend wechselnd wolkig, von Westen ein paar Schauer und Gewitter, 20 bis 34 Grad. Und am Sonntag teils heiter, teils Schauer und Gewitter. Die Temperaturen liegen dann bei 19 bis 24 Grad. Es ist jetzt 21.03 Uhr.
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1: 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Mit diesen Worten eröffnete der Reverend und Bürgerrechtler Jesse Jackson im August 1972 das Open-Air-Konzert Wattstax im Los Angeles Memorial Coliseum. Veranstaltet wurde es, um den rassistischen Unruhen von 1965 im Stadtviertel Watts zu gedenken. Als eine der Folgen von Watts gründete sich wenige Monate später die Black Panther Party im kalifornischen Oakland. Sie wollten für ihre schwarzen Schwestern und Brüder soziale Gerechtigkeit erreichen und gegen gesellschaftliche Unterdrückung kämpfen. Hallo zu den Nachtclub Classics mit Olaf Maikopf. Hier die Black Pearls, Funk- und Soul-Klassiker mit dem Soul und Funk der Black Panther-Ära. Einer der ganz großen Songs dieser Zeit war Respect Yourself der Staple Singers, in dem es darum geht, dass die Schwarzen lernen müssten, sich selbst zu respektieren. 1971 erklomm das Stück Platz 2 der R&B-Charts.

Die Staple Singers mit Respect Yourself. Das Wattstax Festival fand am 20. August 1972 statt. War auch so etwas wie das Black Woodstock der Afroamerikaner und präsentierte stolz die zu der Zeit angesagtesten schwarzen Künstler des Soul und Funk. Überwiegend die der Motown-Konkurrenz Stax. Darunter Albert King, Rufus Thomas, The Bar Keys, The Staple Singers und Isaac Hayes. Der auch Black Moses genannte Hayes hatte einige Monate zuvor den grandiosen Soundtrack zum Blaxploitation-Movie Shaft veröffentlicht. Dieses Doppelalbum brachte ihm seinen internationalen Durchbruch. Er erhielt einen Oscar und bekam Platin, was zuvor noch keinem afroamerikanischen Künstler gelungen war. Der Höhepunkt von Wattstax war sicher Isaac Hayes' Auftritt dort. Super selbstbewusst ließ er sich in einer fetten Limousine von einer Motorrad-Eskorte begleitet ins Stadion fahren. Und natürlich eröffnete er seinen Auftritt mit dem Titelsong aus Shaft. Dabei zog er sein Hemd unter großem Beifall aus und dicke goldene Ketten als Symbol der Befreiung der Schwarzen von der Vorherrschaft der Weißen kamen zum Vorschein. Isaac Hayes selbst sah sich allerdings auch als Sexsymbol, was er immer wieder selbstbewusst zur Schau stellte.

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1: Im Zuge der Bürgerrechtsbewegung brachten Ende der 1960er Jahre junge Musiker wie der eben gehörte Isaac Hayes, The Watts Prophets, Sons of Slum, The Last Poets oder Gil Scott Heron auch mit ihrem frischen, radikalen Soul ein neues Selbstbewusstsein in die afroamerikanische Bevölkerung. Die Rhetorik, die Mode, der Sound der Musik war nun deutlich dunkler. Etablierte und aufstrebende Musiker sympathisierten öffentlich mit den Entwürfen der Black Power Bewegung und spiegelten so die Zeichen der Zeit. Einer der einflussreichsten dieser neuen Generation war der Dichter und Musiker Gil Scott Heron. Er probierte in seinem eigenen Leben alles aus und thematisierte vieles davon in seinen Songs. Etwa Drogenkonsum, Erfahrungen mit rassistischer Gewalt, seelischem Missbrauch und der Suche nach dem richtigen Leben. Was wir brauchen, ist Selbstliebe und Selbstrespekt. Ein Lebensstil, der das Leben und nicht den Tod zum Mittelpunkt hat. Die Liebe und nicht den Hass, sang Gil Scott Heron. Sein Stück »The Revolution Will Not Be Televised« von 1970 schrieb sich ins kulturelle Gedächtnis nachfolgender Generationen ein. Hier fasste er zusammen, dass die wichtigen Dinge des Lebens nicht etwa im Fernsehen stattfinden. Seinen Durchbruch hatte Gil Scott Heron dann 1973 mit dem karibisch angehauchten Song über Alkoholmissbrauch »The Bottle« vom Album »Winter in America«.
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0: The Bottle von Gil Scott-Heron und seinem musikalischen Partner in den 1970ern Brian Jackson. Mit ihrem persönlichen Auftreten und der direkten Wortwahl prägten er und andere Helden des erwachten schwarzen Selbstbewusstseins damit letztlich auch die kulturellen und gesellschaftlichen Normen einer ganzen Generation. Dieser Stolz zeigte sich 1967 demonstrativ in der Öffentlichkeit, als der Black Panther-Führer Bobby Seale mit ungefähr 30 Anhängern die Stufen zum Kapitol im kalifornischen Sacramento hinaufmarschierte. Dort sprach gerade vor laufenden Fernsehkameras Gouverneur Ronald Reagan zu 200 Jugendlichen. Erschrocken sah Reagan beim Anblick der afroamerikanischen Männer und Frauen auf. Die waren ganz in Schwarz gekleidet, trugen Lederhandschuhe, Sonnenbrillen und schwarze Baretts. Bobby Seale stellte sich vor die laufenden Kameras und verlas diesen Text. Die Black Panther Party for Self-Defense glaubt, dass für die Schwarzen die Zeit gekommen ist, sich gegen den Terror der Polizei zu bewaffnen. Ein Volk, das so viel für so lange Zeit unter einer rassistischen Gesellschaft erlitten hat, muss irgendwo die Grenzen ziehen. Soweit Bobby Seale. 1975 schrieb Camille Jarbrough mit ihrem Album The Iron Pot Cooker ein spätes Kapitel der schwarzen Befreiungsbewegung. Wie bei ihren Spoken Poetry-Kollegen Gil Scott-Heron oder den Last Poets reichte die Wirkung ihrer Worte viel weiter, als damalige Verkaufszahlen und ein dürftiges Radio-Airplay vermuten ließen. Ein halbes Jahrzehnt bevor Hip-Hop ähnliche Mittel beanspruchte, hatte Camille Jarbrough in ihrer Musik Poesie, Song, Drama, Traumzustände und sozialen Kommentar überzeugend zusammengebracht.
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0: Camille Jarboe mit All Hit. Malcolm X, der nach seiner Loslösung von der Nation of Islam mit kompromissloser Schärfe dazu beitragen wollte, dass die Afroamerikaner über ihre internen Klassenschranken hinweg sich politisch einigen, war 1965 ermordet worden. Und Martin Luther Kings 1963 beim March of Washington in seiner berühmten Rede »I have a dream« ausgerufene Vision einer gleichberechtigten Gesellschaft von Schwarzen und Weißen schien folgenlos verhallt.
1: I have a dream that one day this nation will rise up and live out the true meaning of its creed. We hold these truths to be self-evident. That all men are created equal. I have a dream.
0: Hatte sich der afroamerikanische Kampf für Bürgerrechte, Gleichheit und Freiheit zuvor an Martin Luther Kings Taktik der Gewaltlosigkeit und des zivilen Ungehorsams orientiert, forderten erlittene Frustrationen und die Hinhaltetaktik der US-Regierung nun nach einer neuen Lösung. Und der gab man den kraftvollen Slogan Black Power. Bald waren auch die US-Musikcharts gefüllt mit diesem neuen schwarzen Selbstbewusstsein. Black and Proud rief James Brown aus den Radios und Curtis Mayfield bestätigte dies mit seinem Schlachtruf We are a winner. Eine Hymne, die damals viel an die Wände der Ghettos gepinselt war.

Curtis Mayfield und sein Black Power and Black Pride Song We Are a Winner. Mayfield gehörte ab den mittleren 1960er Jahren zur ersten Generation afroamerikanischer Soul- und Funk-Künstler, die mit ihren Texten klare politische und sozialkritische Statements abgaben. Nun kamen Sänger zu Wort, die es wagten, Benachteiligung, Armut und Betrug durch das System anzusprechen. So nahm 1972 die vierköpfige Vokalgruppe Segments of Time in Detroit ein Album auf, das in seiner Kombination aus sozialkritischer Botschaft und psychedelischem Soul mit The Temptations konkurrierte. Ihr Song to the System ist eine klare Ansprache an das politische Establishment.

Marvin Gaye mit You Are The Man. Der gutaussehende Sänger und Komponist war in den 1960er Jahren bei seinem Plattenlabel Motown zuständig für die Love-Song-Abteilung Boy Meets Girl und damit immens erfolgreich. Als er aber Briefe seines Bruders aus Vietnam erhielt, wurde er aufgerüttelt, bewegte sich aus seinem kuschelig eingerichteten Alltag und nahm nun auch die Ghetto-Unruhen in den Großstädten der USA wahr. Für Marvin Gaye stand nun die konsequente musikalische Veränderung an. Und die kommentierte er mit den Worten: Wie soll ich weiterhin Liebeslieder singen, während die Welt um mich herum explodiert? Marvin Gayes erster Kommentar zu den Verhältnissen in den USA und der Welt war 1971 das erfolgreiche Album What's Going On. Noch militanter äußerte er sich auf der nachfolgenden Single You Are The Man, die wir eben hörten. Hier forderte Marvin Gaye für die damals anstehenden Präsidentschaftswahlen einen starken Kandidaten, der unter anderem die chronische Arbeitslosigkeit in den Ghettos der Schwarzen bekämpfen und die schulische Ausbildung ihrer Kinder stärken soll. Diese Parteinahme kam allerdings bei seiner weißen Hörerschaft nicht so gut an. Darum positionierte sich, anders als What's Going On, die Single lediglich in den schwarzen R&B-Charts. Ganz anders Express Yourself, eine funky R&B-Nummer des Gitarristen und Sängers Charles Wright und seiner Watts 103rd Street Rhythm Band. Dieser Titel landete nicht nur ganz vorne in den R&B-Charts, sondern ging auch in den normalen Pop-Charts bis auf Position 12. Mit ihrem Bandnamen bezieht sich The Watts 103rd Street Rhythm Band übrigens auf den zu Los Angeles gehörenden Stadtteil Watts. Dort hatte die Stadtverwaltung in den 1950er Jahren für die aus den südlichen Landesteilen der USA hinzuziehenden Schwarzen eine große Sozialbausiedlung hochgezogen. 1965 brachen dann in Watts als Reaktion auf lange Arbeitslosigkeit, Armut und Polizeigewalt gegen die dortigen Bewohner die als Watts-Unruhen bezeichneten Aufstände der zu 99% aus Afroamerikanern bestehenden Bevölkerung aus.

Express yourself, sich ausdrücken, selbst verwirklichen, riefen 1970 Charles Wright and the Watts 103rd Street Rhythm Band ihren schwarzen Schwestern und Brüdern zu. Die reagierten, entwickelten infolge der Bürgerrechtsbewegung ein Selbstbewusstsein, was sich beispielsweise auch in den damals groß aufkommenden Filmen schwarzer Autoren und Regisseure zeigte. Unter dem knalligen Kunstbegriff Blaxploitation wurde dieses neue Genre populär. Blacks steht für Schwarz und Ploitation für Exploitation, also Ausbeutung. Einer, der großen Einfluss auf dieses schwarze Kino hatte, war der Schriftsteller und Regisseur Melvin van Peebles. Sein Film Sweet Sweetback's Badass Song erzählt die Geschichte eines jungen Schwarzen, der Augenzeuge von rassistischen Übergriffen zweier Polizisten wird und Rache schwört. Aus dem hedonistischen Sexathleten wird im Laufe des Films dann einer seiner selbst und seiner schwarzen Community bewusster Kämpfer. Zu den oft traumähnlichen Bildern liefert der von Van Peebles komponierte und von Earth, Wind & Fire gespielte Soundtrack eine brodelnde Mischung aus Gospel, Funk und Agitprop. Nach anfänglichen Problemen mit der Filmindustrie, die den Streifen zu provokant fand und darum nicht vertreiben wollte, wurde er dennoch in den Kinos der schwarzen Viertel Amerikas zum Kassenschlager. Wer mehr Interesse am Thema Black Panther hat und es weiter vertiefen möchte, dem sei Mario Van Peebles Film Panther empfohlen. Den gibt's übrigens auch bei YouTube zu sehen. Zum Schluss der Black Pearls Funk- und Soul-Klassiker über den Soundtrack der Black Panther-Ära und Bürgerrechtsbewegung der Afroamerikaner Won't Bleed Me aus dem Blaxploitation-Movie Sweet Sweetback's Badass Song. Das ist meine Sendung von und mit Olaf Maikopf. Tschüss, bis zur nächsten Black Pearls. Bingo, we got him!

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1: Um 22 Uhr mit Katja Kindermann. Wegen der anhaltenden Trockenheit fordert die deutsche Landwirtschaft Soforthilfe von der Politik. Bauernpräsident Rugwied hat vorgeschlagen, EU-Hilfen zu erhöhen oder vorzuziehen. Außerdem könnte die Steuer auf Diesel bis mindestens Ende November gesenkt werden, sagte Rugwied im Sender Phoenix.
2: Also die Situation im Moment ist toxisch. Auf der einen Seite unterdurchschnittliche Erträge, auf der anderen Seite hohe Kosten bei Energie, bei Diesel. Und das in Kombination mit niedrigen Erzeugerpreisen, das halten die Landwirte nicht mehr lange durch.
1: Bauernpräsident Rugwied. Zum 65. Jahrestag des Mauerbaus in Berlin haben Spitzenpolitiker gemahnt, die Erinnerung an die deutsche Teilung wachzuhalten. Bundestagspräsidentin Klöckner, Berlins regierender Bürgermeister Wegner und andere legten an einem Mahnmal Kränze nieder und gedachten der Opfer von Mauer und Stacheldraht. Klöckner beklagte in ihrer Rede eine anhaltende Barriere in vielen Köpfen und rief dazu auf, einander mehr zuzuhören. Kulturstaatsminister Weimar warnte vor Geschichtsvergessenheit. Links- wie Rechtsextreme versuchten, die DDR gezielt zu verharmlosen, so Weimar. Der Bau der Berliner Mauer am 13. August 1961 besiegelte die deutsch-deutsche Teilung. Auf der griechischen Halbinsel Chalkidiki ist ein großer Waldbrand ausgebrochen. Betroffen ist die Landzunge Kassandra. Dichte Rauchwolken sind kilometerweit zu sehen. Die Feuerwehr ist mit Löschflugzeugen und Hubschraubern im Einsatz. In den Ferienorten Siviri und Furka wurden die Menschen aufgefordert, sich in Sicherheit zu bringen. Nach griechischen Medienberichten mussten mehr als 250 Urlauber mit Notfallbooten vom Strand weggefahren werden. Bei den Leichtathletik-Europameisterschaften in Birmingham hat es den ersten Titel für das deutsche Team gegeben. Gesa Felicitas Krause wurde Europameisterin über 3000 Meter Hindernis. Aus Birmingham, Jens-Jörg Rieck.
3: Das Triple ist perfekt. Nach den Jahren 2016 in Amsterdam, 2018 in Berlin, jetzt auch 2026 in Birmingham. Gesa Felicitas Krause ganz oben auf dem Thron. Sie ist die Europameisterin. Couragiertes Rennen in der Schlussphase. Ein Sturz, der alles noch ein bisschen durcheinander gewirbelt hat. Lea Meyer, die lange Zeit mit ihr in Führung lief, kam ins Stolpern. Am Ende Vierte und sehr schön aus deutscher Sicht. Hinter der Titelverteidigerin Alice Finot aus Frankreich belegt Olivia Gürth Platz 3.
1: Weitere gute Medaillenchancen haben die deutschen Zehnkämpfer. Vor der letzten Disziplin liegen Leo Neugebauer und Niklas Kaul auf den Plätzen 1 und 2. Das waren die Nachrichten. Das Wetter in Deutschland. In der Nacht überwiegend klar, bei Tiefstwerten von 22 bis 10 Grad. Morgen sonnig und trocken, Höchstwerte 31 bis 38 Grad, an der See etwas kühler. Am Samstag viel Sonne, auch Wolken, später von Westen her Schauer und Gewitter, 21 bis 38 Grad. Es ist 22.03 Uhr.
0: 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Spätestens seit dem 2014 mit einem Oscar-prämierten Dokumentarfilm 20 Feet from Stardom über die Karrieren großer Background-Vokalisten weiß man es. In der Sphäre der sogenannten Sidemen und Sidewomen gibt es sie zuhauf, die besonderen Talente mit interessanter Lebensgeschichte. Mit wertvollen Erfahrungen aus unzähligen Einsätzen auf der Bühne und im Studio. Der kanadische Pianist und Keyboarder Glenn Patcher zählt zu dieser erlesenen Gruppe vielbeschäftigter Top-Fachkräfte. Derzeit ist der Kanadier, der etatmäßige Keyboarder in der Band von US-Roots-Legende Bonnie Raitt. Zuvor konnte man ihn mit vielen anderen hören, von Marianne Faithfull bis Mark Cohn, von Roseanne Cash bis Sheryl Crow. Glenn Patcher ist ein Musiker, der prominent ist unter Prominenten, den aber kaum jemand als eigenständigen Künstler wahrnimmt. Wir haben Patcher daheim besucht, an der Südküste der kanadischen Provinz Nova Scotia, und wir wollen in zwei Nachtclubstunden seine Geschichte erzählen. Auch mit O-Tönen aus einem langen Gespräch, vom Moderator sinngemäß zusammengefasst, ansonsten im Original verbleibend. In Teil 1 geht es um die Anfänge und um einen Weg vom kanadischen Winnipeg, Manitoba, nach New Orleans, Louisiana und weiter nach New York. Familiengeschichte inklusive. Am Mikrofon ist Harald Böntgedeck. Am Anfang steht ein Song aus dem Album Songs from Jefferson Highway, Glenn Patcher, Rosalie.

0: Der Jefferson Highway war in den frühen Tagen des nordamerikanischen Autoverkehrs eine Route, die sich von New Orleans bis ins kanadische Winnipeg erstreckte. Und weil dieser Weg genau seinem persönlichen Weg in umgekehrter Richtung entspricht, nannte Glenn Padgett sein eigenes Album 2009 genauso Songs from Jefferson Highway. Und der ironische Standardwitz im Hause Padgett geht in Nova Scotia heute so, ist doch eine Standardroute.
1: My standard joke is, how did you wind up here? And I say like, oh, it's the standard route. I went from Winnipeg to New Orleans, New Orleans to New York, and then New York to Nova Scotia.
0: Glenn Padgett ist in Winnipeg geboren und aufgewachsen. Über seine Heimatstadt hat er nur Gutes zu berichten. Die Musikszene ist besonders dort insofern, als man sich hilft und als junger Musiker gute Lehrer findet. Die ältere Generation hilft der Jüngeren. So war es auch für das junge Klaviertalent Glenn Padgett, dem es an Unterstützung und Förderung nicht mangelte.
1: I loved that city. I loved everything about growing up there. I loved the people so much. And I don't know if I had a unique experience, but I was lucky to have so many positive and encouraging people in my life that were always steering me in the right directions. And I think Winnipeg has a culture with musicians for, at least many of them are very eager teachers. Like they want the next generation to be successful, to learn, to develop the skills. So even when I was kind of, you know, a kid trying to figure out how to play jazz music or in cover bands, there was always older people who were just steered me in the right direction. I've been so lucky.
0: Und nicht nur Fans von Joni Mitchell oder Neil Young wissen es, die Weite der kanadischen Prärien kann auch in der Kunst einen Niederschlag finden. Glenn wuchs auf am Rand der Stadt, konnte als Junge mit dem Rad schnell an Orte kommen mit Getreidefeldern meilenweit vor dem Auge. Das Leben in Winnipeg war ein Leben wie auf einer Insel inmitten einer geliebten großen Weite.
1: That feeling of space to me is something that, you know, I think I hear it in Joni and I hear it in Neil Young and I hear it in The Weaker Thans and Brothers Land. Like when you grow up with sky and stars and an awareness of where you are, like growing up in Winnipeg is like growing up in an island in the middle of a sea of wheat or flax, or like you're literally on this island in the middle of nowhere. And I grew up right on the edge of the city, and I would ride my bike, and on the edge of the city it was just wheat fields that went on for kilometers and kilometers. And I always loved that. The things I create, I think, embrace that idea a lot. Space, appreciation for space and your existing within it.

0: Und auch sie kommen aus Winnipeg, The Brothers Landreth, mit dem Titelsong ihres aktuellen Albums Dog Ear, auf dem auch Glenn Patcher zu hören ist. Man kannte sich zuvor noch nicht, doch Joey Landreth ist begeistert vom Tastenmann, der Jahrgang 1970 ist und damit eine Generation älter als die beiden Landreth-Brüder selbst.
1: My favorite thing about Glenn is like there's no end to his facility on the instrument. He's just as capable of playing like really beautiful, sophisticated, crazy ass shit, but then he's not afraid to play fifths through a delay pedal. It reminds me of somebody who came up in Winnipeg, because Winnipeg is a small enough scene that you have to kind of be able to play a little bit of everything. When we were coming up, it wasn't uncommon to get a call to fill in playing jazz standards. That sort of versatility is just magnified in Glenn, you know, and he can, I don't know that there's much that he can't play.
0: Glenn ist ein brillanter Musiker, der so ziemlich alles spielen kann, sagt Joey. Egal ob komplexe Dinge oder ganz einfache wie einen Quintakkord. Wenn es der Song so braucht, so ist es immer gewesen in Winnipeg. Die Szene ist nicht groß und Vielseitigkeit ist gefragt.
2: Just a deeply, deeply musical human being.
1: Yep. Aside from that, just an absolutely beautiful guy. Don't.

0: Otters, ein Track vom Landreth-Album Dog Ear mit der kanadischen Gaststimme von Begonia und dem Piano von Glenn Patcher. Dessen Talent früh erkannt wurde, zunächst an der Orgel, dann am Klavier. Man setzte den jüngeren der beiden Patcher-Söhne aber nicht unter Druck, ließ ihn gewähren und es funktionierte. Doch das vor einer Familiengeschichte, die Dunkles zu bieten hatte. Die Großeltern väterlicherseits kamen aus Berlin, gingen zwischen den Weltkriegen nach Südamerika, wo man Einwanderern günstiges Farmland anbot. Dort wurde auch Glenns Vater geboren, 1934 in Montevideo, Uruguay. Doch es gab häusliche Gewalt in der Familie. Glenns Großmutter floh zurück nach Deutschland. Der Großvater folgte ihr, genau wie Glenns Vater und der Onkel. Die Söhne nahmen in Berlin Boxunterricht, um die eigene Mutter zu beschützen und verteidigen zu können. Nach Kanada wanderte Glenns Vater 1952 aus mit 18 Jahren. Eine Versöhnung gab es nie. Patcher Senior wurde Handwerker, gründete dann ein eigenes Bauunternehmen. Sein zweiter Sohn Glenn ist heute gern in der Heimat seiner Vorfahren. Er schätzt vor allem den deutschen Sinn für gutes Handwerk.
1: I love Germany. I always have, from the first time I went. I always identified with many things that people associate with being German. A lot of those beautiful things, you know. Especially craft. Like, you know, learning craft, learning how to do something and doing it really well and putting your soul into it. That's what I try to do. So, yeah, I'd like to know more about a lot more about the family.
0: Es lag noch ein weiterer Schatten auf der Jugend von Glenn Patcher. Seine Mutter erlitt einen Nervenzusammenbruch, kam in die Psychiatrie, als er ein Teenager war. Aus einer musikliebenden, fürsorglichen Person wurde eine Patientin. Einen einzigen Besuch konnte ihr Sohn ertragen, mehr ging nicht. Nach der Rückkehr in die Familie gab es immer wieder Suizidversuche von Eleanor Patcher, ein kollektives Familientrauma. Es führte für Glenn zu einem intensiven Fokus auf die Musik und auf besessenes Üben. Er wollte raus. Sein Talent sollte ihm dabei helfen. Erst später versuchte er, das Erlebte therapeutisch aufzuarbeiten.
1: I love music, but I was trying to get out. I was trying to save myself, because it was so painful to be there. And she came back and she tried to kill herself many times. And a lot of my family didn't even know that. Like, I'd come home and she'd try to overdose, you know, like walking around the house. And this is a woman who was... You'd never expect that from this person. It was like the universe, it was like I jumped into an alternate universe overnight. And that really shaped my work ethic, my response. I'm sure I definitely had a trauma response to it. I worked that out in my 40s with a really great therapist in New York. But it really messed me up for decades. The thing I've learned about, and this might just be my experience, but with mental illness, certain types of mental illness don't just want to stay within the person that's mentally ill. It's like a virus. It wants to spread in different ways into different people around it. So to have to learn how to partition your love and energy with your own mother because she's so sick that that sickness will also take you down was a deep early lesson for me. Music was the one place where I felt safe. So I just practiced all the time.

0: Eleanor, John Ellis Saxophon, Adam Levy Gitarre, Glenn Patcher, Tasten aus dem Album Say It Quiet, erschienen 2021. Glenn entwickelte sich als Teenager am Klavier und an der Orgel zu einem Ausnahmetalent, spielte in Bands, nahm auch an einem Wettbewerb teil, der den Gewinnern einen Vertrag bei einem Major-Label versprach. Es war ein Fake-Gewinn. Ein Anwalt rettete die jungen Musiker davor, einen schlimmen Vertrag zu unterschreiben, doch der Ehrgeiz blieb. Ein unerwartetes Backstage-Gespräch mit Jazzstar Wynton Marsalis brachte die Wende. Mit 18 Jahren ging Glenn Patcher nach New Orleans, wurde dort Klavierstudent im Fach Jazz. Alice Marsalis und der legendäre Harold Baptiste Jr. wären seine Lehrer und Mentoren. Ein nicht unterschriebener Vertrag brachte ihn so indirekt auf einen neuen Kurs von Winnipeg nach New Orleans.
1: It was one of the biggest blessings in my life because it made me practice and it made me search. And I met Wynton Marsalis and he gave me his father's number. Marcus Roberts gave me a bunch of records to learn. After the show, I stood by the back door and his manager said, "Do you want to come talk to Wynton and Marcus?" And I said, "Yes." And I wound up in New Orleans.
2: Mama.

Glenn Patcher spielte und lernte. Er hatte einzigartige Begegnungen mit Musikern wie dem Banjo-Spieler Danny Barker, einem der Ahnen des klassischen New Orleans Jazz der 20er Jahre, als noch im Schatten der Sklaverei eine neue Musik entstand.

0: Die Stimme von John Boutet in einem Arrangement von Glenn Patcher für das Album Mardi Gras Mambo. Von Cubanismo und den Yokomo All-Stars, produziert von Joe Boyd. Aus dem kanadischen Klaviertalent wurde ein gefragter New Orleans-Musiker und Begleiter. Zum Beispiel für den Sänger Boutet oder dessen Schwester Lillian Boutet, mit der Glenn das erste Mal auch nach Europa kam. Auch im Studio wurde der junge Kanadier gebucht, lernte die angesagte Recording-Software zu bedienen, doch das rote Licht der Aufnahme schüchterte ihn lange ein. Es brauchte länger, um diese Angst zu überwinden. Und Glenn hat Probleme, eigene persönliche Beziehungen einzugehen. Das Familientrauma wirkt weiter. Er hält andere auf Distanz und erhält schlechte Neuigkeiten von zu Hause. Der Betrieb des Vaters geht bankrott. Die Familie verliert auch ihr Haus. Die finanzielle Unterstützung versiegt und Glenn arbeitet wie verrückt. Er will über die Runden kommen aus eigener Kraft. Es ist nicht einfach.
1: Another part of the story is that my parents lost everything when I was in New Orleans. My dad lost his business the second year when I was there. I got a phone call that if you want to stay in New Orleans, you can, but we have nothing. So I had no money. There was years after that where I worked in New Orleans more than there were days in the year. Twice on Tuesdays, twice on Saturday, and every day I'd play.

0: Der Pianist und Organist Glenn Patcher erlebt viel in diesen New Orleans-Jahren. Mit John Boutte reist er nach Kuba und nach Brasilien, verliebt sich dort in die Musik des Riesenlandes. Doch er hört auch wieder Leute wie Neil Young und merkt, wie viel ihm diese Musik bedeutet. Die Szene von New Orleans wirkt mit einem Mal auf eine Art neokonservativ, von der Glenn sich immer mehr entfernt. Eine innere Unruhe macht sich breit. Patcher bereitet sich innerlich auf den Absprung vor. Das Schicksal ist auf seiner Seite. In Form eines Anrufs von Mark Howard, dem Studiopartner von Top-Produzent Daniel Lanois. Glenn Patcher erhält das Angebot, an der Stelle von Brad Meldau ein Album mit Marianne Faithfull aufzunehmen und anschließend mit ihr auf Tour zu gehen. Er sagt zu:
1: I was playing on records in New Orleans, starting to play on more records that weren't jazz records, and I loved it, because I could bring something to it that was really personal. Then, this huge break, I was at the Jazz Showcase in Chicago playing with Jesse Davis, and I got this call from Mark Howard, Daniel Lanois, guy who produces, that to see if I could come out to California to do a record with Marianne Faithfull. Brad Meldau was supposed to do it, but he went into rehab, so I owe a lot to Brad Meldau for getting sober, because I got the gig because he did. And I went out to California with Brian Blade and Chris Thomas and Barry Reynolds, and Mark and Dan, and we made that record. And that changed my life, because I then toured with her.

0: Das Album Vagabond Ways von Marianne Faithfull bringt Glenn Padgett in die alternative Pop- und Song-Szene. Marianne wird zu einer faszinierenden Kollegin mit tausend Geschichten, die sie freimütig mit ihrer Band im Tourbus teilt. Viele Menschen realisieren nicht, wie viel Künstler investieren für ihre Kunst, sagt Glenn heute. So war auch Marianne, die etwas ganz Eigenes hatte, sich dem völlig widmete. Dafür letztlich viel künstlerischen Respekt von anderen bekam.
1: She's a great artist, man. I think people don't realize how much of their life people devote to their concept and their craft. And for her, she devoted a lot of her life to very unique things that gave her a very unique artistic perspective.
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0: Marianne Faithfull aus ihrem Album Vagabond Ways, begleitet von Glenn Padgett, der sich in den 90er Jahren zu einem sensiblen, versierten Begleiter entwickelt. Einem Musiker der Bescheidenheit, dessen Modus operandi es ist, nie Aufmerksamkeit für sein eigenes Spiel einzufordern, sondern vor allem dabei zu helfen, Gefühlslandschaften der Hauptakteure mitzuentwickeln. Dabei nie die Stille eines Konzeptes zu stören, wie Glenn sagt. Für ihn ist es so, man kann zwar ruhig viel spielen, aber nicht so, dass dieses Spiel zu viel Bedeutung anstrebt und ablenkt vom Hauptgeschehen.
1: I always love helping people create feelings and like learning how to play the right shadows, so things became three-dimensional instead of just a very simple picture. My whole MO is to not disturb the stillness of a concept. Never to grab the attention or whatever. Like, you can play very elaborate things, but you have to do it in a way that the person who's speaking, you're there to really help them make this clearer, deeper, with more feeling. And so I started to love that, like, because I could do it. I could figure it out.
0: Ein musikalisches Beispiel dafür soll am Ende dieser Nachtclubstunde stehen. Liz Wright aus ihrem Album Dreaming Wide Awake. An der Orgel Glenn Padgett, der noch mehr kluge Einsichten aus seinem spannenden Musikerleben preisgeben wird in Folge 2 dieser Sendung. Es wird darin nach New York gehen, weiter nach Woodstock, schließlich zurück nach Kanada, nach Nova Scotia. Mein Name ist Harald Mönkedig. Ich danke für das Interesse und fürs Zuhören. Sage ciao, bis zum nächsten Mal.

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1: Um 23 Uhr mit Katja Kindermann. Hitze und Trockenheit haben auch Spuren bei der deutschen Getreideernte hinterlassen. Seit Beginn der Dürreperiode Mitte Juni seien rund 3 Millionen Tonnen Getreide und Raps verloren gegangen, teilte der Deutsche Raiffeisenverband mit. Dies bedeutet Einnahmeverluste von 600 Millionen Euro. Aus der ARD-Finanzredaktion Paula Protzen.
2: Der Verband rechnet inzwischen nur noch mit einer Erntemenge von knapp 41 Millionen Tonnen. Das wären ca. 10% weniger als im Vorjahr. Das günstige Wetter im Frühjahr habe immerhin dafür gesorgt, dass es keine größeren Ausfälle gibt, sagt Verbandsexperte Guido Sedler. Insgesamt falle die Ernte jetzt zwar unterdurchschnittlich aus, aber immer noch ausreichend. Für die Landwirte sei der Ausfall allerdings ein schwerer Schlag, denn sie leiden ohnehin schon unter steigenden Kosten. Dass durch die schlechte Ernte jetzt Brot und Brötchen teurer werden, sei wiederum recht unwahrscheinlich. Der Getreidepreis macht bei Backwaren höchstens ein paar Cent aus.
1: Ein Bundesrichter in Boston hat eine Klage der Regierung von US-Präsident Trump gegen die Elite-Universität Harvard abgewiesen. Die Regierung hatte der Universität vorgeworfen, nicht genug gegen Antisemitismus auf dem Campus zu tun. Der Richter entschied, ein Verstoß gegen das Gesetz zum Schutz vor Diskriminierung könne Harvard nicht nachgewiesen werden. Das Urteil ist eine Niederlage für die Trump-Regierung. Auf der griechischen Halbinsel Chalkidiki ist ein großer Waldbrand ausgebrochen. Betroffen ist die Landzunge Kassandra. Dichte Rauchwolken sind kilometerweit zu sehen. Die Feuerwehr ist mit Löschflugzeugen und Hubschraubern im Einsatz. Im beliebten Ferienort Siviri und in umliegenden Dörfern wurden Urlauber und Bewohner aufgefordert, sich in Sicherheit zu bringen. Bei den Leichtathletik-Europameisterschaften in Birmingham hat das deutsche Team 2 Titel geholt. Gesa Felicitas Krause gewann über 3000 Meter Hindernis, Leo Neugebauer im Zehnkampf. Aus Birmingham Irina Kneep.
3: Erst schnappte sich Gesa Krause die Hinderniskrone, dann krönte sich Zehnkämpfer Leo Neugebauer zum König der Athleten. Der Zehnkämpfer rettete in einem packenden Finish nach dem abschließenden 1500-Meter-Lauf seinen Vorsprung auf Niklas Kaul gerade so ins Ziel. Für Neugebauer ist es nach WM-Gold im Vorjahr der 2. große Titel seiner Karriere. Den deutschen Doppelsieg rundete Youngster Amadeus Gräber mit einem starken 8. Platz ab. Über die 3000 Meter Hindernis war zuvor Gesa Krause zu ihrem 3. EM-Titel gerannt. Platz 3 sicherte sich ihre Teamkollegin Olivia Gürt.
1: Und Henrik Jansen gewann zudem noch Bronze im Diskuswerfen. Das waren die Nachrichten. Das Wetter in Deutschland. In der Nacht überwiegend klar, bei Tiefstwerten von 22 bis 10 Grad. Morgen sonnig und trocken, Höchstwerte 31 bis 38 Grad, an der See etwas kühler. Am Samstag viel Sonne, auch Wolken, später von Westen her Schauer und Gewitter. Die Temperaturen liegen dann bei 21 bis 38 Grad. Es ist jetzt 23.03 Uhr.
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4: Am Mikrofon ist Paul Basketball, guten Abend.

So das war Nothing mit der Short History of Decay. Die Band kommt aus Philadelphia und das ist das Titelstück von ihrem neuen Album, das fünfte Album. Die Band spielt auch bald in Hamburg am 25. August in Betty. Und der Albumtitel und das Titelstück Short History of Decay ist eine direkte Anlehnung an das philosophische Werk Gevierteilt, im Englischen halt A Short History of Decay. Und zwar ist es ein Werk von einem rumänischen Kulturpessimisten, Emil Cioran, aus dem Jahr 1949. Und der Frontmann von Nothing, Dominic Palermo, beschreibt die Platte als das finale Kapitel einer fortlaufenden Erzählung über Vergänglichkeit, Reue und den körperlichen wie mentalen Verfall. Und zwar, diese Erzählung begann 2014 mit dem Debütalbum Guilty of Everything. Und wir hören jetzt noch ein Stück von dem Album, um zu zeigen, wie vielseitig die Band ist. Es gibt auch Songs, die zum Beispiel My Bloody Valentine-lastig klingen. Aber dieser Song, Never Come Never Morning, ist wieder ganz anders. Eine Dream-Pop-Ballade und es geht um die traumatische Kindheit von Dominic Palermo von Nothing. Hier ist also wieder Nothing mit Never Come Never Morning. Von dem neuen Album A Short History of Decay und die Band spielt am 25. August in Betty.

So, das war Nothing mit Never Come, Never Morning. Die Band spielt am 25.08. in Betty in Hamburg. Das neue Album heißt A Short History of Decay. So, Noon Swallow aus London. Das Lied heißt Love Sleep. Und dieser Song wurde für das umfangreiche Compilation-Album Blown komplett neu überarbeitet. Und diese Veröffentlichung Blown markiert das erste große Lebenszeichen der Band nach über 30 Jahren. Und alle Songs des Albums wurden von den original 24-Spur-Tonbändern rekonstruiert, neu abgemischt und für Anteget bei Dub Plates and Mastering in Berlin frisch gemastert. Und was dieses Lied betrifft, Love Sleep, es gibt zwei Versionen. Also neben der normalen Version enthält diese Veröffentlichung auch die bisher unveröffentlichte Rarität Love Sleep Vocal Version. Und die Version hören wir gleich. Und diese Version wurde vorab damals zusammen mit dem Song Blow nur auf einer Teaser-EP namens Sleepers veröffentlicht, also war richtig obskur sozusagen. Hier ist Swallow mit Love Sleep, the vocal version.

So das war erstmal Swallow mit Love Sleep, the vocal version. Und eben hatten wir Curve mit Fait Accompli. Ich hatte einfach das Bedürfnis, wieder Curve zu hören. Und Fait Accompli war die erfolgreichste Single der Band. Und zwar 1992 erschien diese Single von dem Debütalbum Doppelgänger. Und die Single erreichte Platz 22 in den britischen Singles Charts. Das war halt die höchste Chartplatzierung in der Geschichte der Band. Und man dachte damals, 92, die Band würde irgendwann ganz groß rauskommen. Aber stattdessen wurde Garbage ganz groß und Curve nicht. So ist es nun mal. So, wir hören jetzt eine schwedische Band, Magt Habersken. Die Band spielt am 15.10. auf der Heidi. Und es gibt ein aktuelles Album, Glass and Bones. Und wir hören jetzt das Lied Won't Wait und ein schöner Post-Punk-Dream-Pop-Song. Die Band hat ihre typische emotionale Dringlichkeit und der Gesang von der Frontfrau Maya Milner ist entsprechend intensiv. Glass and Bones heißt das Album. Das Konzert ist am 15. Oktober auf der Heidi. Ist Magt Habersken mit Won't Wait.

Das war Mal Tarbes Commit Won't Wait von dem Album Glass and Bones. Die Band spielt am 15. Oktober auf der Heidi. Und The Simple Present spielt schon am 7. September auf der Heidi. Und ich habe schon ein paar Mal auf dieses Konzert hingewiesen. Und es gibt auch ein aktuelles Mini-Debütalbum Early Days. Das sind zwei Frauen aus Stuttgart. Also Katrin, Gesang, Gitarre und Sabine. Hintergrundgesang und Keyboard. Und ihre Musik hat schon den Charme so von 80er Jahre Indie-Pop. Und wir hören jetzt I Found Something von dem Album Early Days. The Simple Present spielt am 7. September auf der Heidi in Hamburg.

So das war The Simple Present mit I Found Something von dem Album Early Days. The Simple Present spielt am 7. September in Hamburg auf der Heide. So nun das Ice Age aus Dänemark von ihrem aktuellen Album For Love of Grace and the Hereafter. Und ich habe schon ein paar Songs von dieser Platte gespielt. Amber und Star und Salve for Every Sore. Also stelle ich

So that's what I say, Schmidt, the week von ihrem neuen Album For the Love of Grace and the Hereafter. Und nun hören wir eine Band aus Houston, Texas, Water Parks. Das neue Album heißt Jinx. Es ist das sechste Werk der Band. Und es ist eine sehr bombastische Pop-Rock-Band eigentlich. Und ich bin mir nicht sicher, ob das Album mir doch nicht zu bombastisch ist. Aber es ist egal. Also es ist trotzdem interessant. Also dieses Lied heißt Any Minute Now. Und es ist ein sehr emotionales Lied. Und die Band Water Parks hat ein sehr enges Verhältnis zu ihrem Publikum. Oder sie fühlen sich sehr verpflichtet ihrem Publikum gegenüber. Und der Sänger Austin Knight hat dieses Lied für die Fans geschrieben. Also das Lied befasst sich mit dem Druck und mit der Ungewissheit des Erwachsenwerdens. Und der Song soll Fans als Trost dienen und sagen, dass es völlig normal sei, sein Leben noch nicht perfekt durchgeplant zu haben. Hier ist Water Parks aus Houston, Texas. Von dem neuen Album Jinx ist Any Minute Now.

So, das war Waterparks aus Houston, Texas mit Any Minute Now von dem neuen Album Jinx. So, nun Kalk aus Wien. Die Band spielt am 17. September auf dem Reeperbahn Festival. Und am 4. September gibt es das neue Album Smogstar. Es wird die vierte Platte sein. Und es gibt einige interessante Singles, die ich schon spielen darf. Und ich spielte schon das Lied Weiß nur, wer ich nicht bin am Dienstag. Und dieses Lied heißt Kaputte Speaker. Und laut Sängerin Sophie Löw ist es das erste richtige Kalk-Liebeslied. Der Song fängt das intensive Gefühl des Verliebtseins. Und hier ist Kalk mit Kaputte Speaker von dem neuen Album Smogstar. Und die Band spielt am 17. September auf dem Reeperbahn Festival.

0: So, das war Kalk mit Kaputte Speaker und das neue Album Smogstar erscheint am 4. September. So, wir hören jetzt eine neue EP von einer Französin. Sie heißt Marie Delprat. Die EP heißt What Remains After Desire. Und Marie Delprat verbindet gerne so intime Popstrukturen mit experimentalen Soundlandschaften. Sie hat zwar französische Wurzeln und wurde in Frankreich geboren, aber sie lebt und arbeitet schon seit längerem in der Schweiz. Also hier ist Marie Delprat mit Dust in My Veins von der neuen EP What Remains of Desire.
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So, das war erstmal Marie Delprat mit Dust in My Veins. Die neue EP heißt What Remains of Desire. Und eben hatten wir Francis Chang mit Is Effect Real von ihrem neuen dritten Album Been Thinking About Confession. Und inhaltlich setzt sich das Stück laut der Künstlerin mit Entfremdung auseinander, halt auf sehr poetische Art und Weise. Und Francis Chang wurde in Chicago geboren, ist aber in New York aufgewachsen und lebt heute in Brooklyn. Und sie ist die Tochter von Einwanderern. Been Thinking About Confession ist, wie gesagt, das neue dritte Album. So, ihr wisst wahrscheinlich schon, dass die ganzen Mojave 3-Platten wieder veröffentlicht worden sind. Und zwar sind sie alle remastered worden. Und es gibt mir die Gelegenheit, jetzt hin und wieder mal Lieblingssongs von mir, von der Band, in der Sendung zu spielen. Und wir hören jetzt Most Days. Most Days erschien 2006 auf ihrem fünften und letzten Album Puzzles Like You. Also hören wir jetzt Mojave 3 mit Most Days, remastered.

So das war Most Days von dem Album Puzzles Like You von Mojave 3. Und dann zum Schluss wieder Mojave 3 mit To Whom Should I Write? Aus dem Jahr 1998 von dem zweiten Album Out of Tune. Und das war der Nachtclub mit Paul Baskerville.

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1: Um 0 Uhr mit Juliette Groß. Deutschland steht vor einer neuen Hitzewelle. In zahlreichen Regionen werden Temperaturen von mehr als 35 Grad erwartet. Die Trockenheit sorgt schon seit Wochen für Probleme, zum Beispiel in der Landwirtschaft. Aus der Nachrichtenredaktion Thorsten Lange.
2: Der Deutsche Bauernverband rechnet mit starken Ernteeinbußen bis hin zu Totalausfällen. Bauernpräsident Rugwied geht von einer unterdurchschnittlichen Ernte vor allem bei Weizen und Raps aus. Besonders kritisch sei die Lage im Süden, sagte Rugwied im Redaktionsnetzwerk Deutschland. Zunehmende Probleme auch bei der Schifffahrt. Am Rhein werden heute neue Pegeltiefstände erwartet. Schon gestern Abend hat die Trockenheit für Chaos auf der A1 zwischen Hamburg und Bremen gesorgt. Am Seitenstreifen brach ein Feuer aus und die Flammen griffen auf ein angrenzendes Waldgebiet über.
1: Ein US-Bundesrichter in Boston hat eine Klage der Regierung von Präsident Trump gegen die Elite-Universität Harvard abgewiesen. Die Regierung hatte der Universität vorgeworfen, nicht genug gegen Antisemitismus auf dem Campus zu tun. Der Richter entschied, ein Verstoß gegen das Gesetz zum Schutz vor Diskriminierung könne Harvard nicht nachgewiesen werden. Das Urteil ist eine Niederlage für die Trump-Regierung. Auf der griechischen Halbinsel Chalkidiki ist ein großer Waldbrand ausgebrochen. Betroffen ist die Landzunge Kassandra. Dichte Rauchwolken sind kilometerweit zu sehen. Die Feuerwehr ist mit Löschflugzeugen und Hubschraubern im Einsatz. Im beliebten Ferienort Siviri und in umliegenden Dörfern wurden Urlauber und Bewohner aufgefordert, sich in Sicherheit zu bringen. Bei den Leichtathletik-Europameisterschaften in Birmingham hat das deutsche Team zwei Titel geholt. Gesa Felicitas Krause gewann über 3000 Meter Hindernis, Leo Neugebauer im Zehnkampf. Aus Birmingham, Irina Knep.
3: Erst schnappte sich Gesa Krause die Hinderniskrone, dann krönte sich Zehnkämpfer Leo Neugebauer zum König der Athleten. Der Zehnkämpfer rettete in einem packenden Finish nach dem abschließenden 1500-Meter-Lauf seinen Vorsprung auf Niklas Kaul gerade so ins Ziel. Für Neugebauer ist es nach WM-Gold im Vorjahr der zweite große Titel seiner Karriere. Den deutschen Doppelsieg rundete Youngster Amadeus Gräber mit einem starken 8. Platz ab. Über die 3000 Meter Hindernis war zuvor Gesa Krause zu ihrem dritten EM-Titel gerannt. Platz 3 sicherte sich ihre Teamkollegin Olivia Gürth.
1: Und zudem holte Henrik Janssen noch Bronze im Diskuswerfen. Das waren die Nachrichten. Das Wetter in Deutschland. Meist klar bei Tiefstwerten von 22 bis 10 Grad, tagsüber sonnig und trocken, Höchstwerte 31 bis 38 Grad, an der See etwas kühler. Am Samstag viel Sonne, auch Wolken, später von Westen her Schauer und Gewitter, 21 bis 38 Grad. Es ist 0:03 Uhr.
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0: 1 Uhr mit Juliette Groß. Deutschland steht vor einer neuen Hitzewelle. In zahlreichen Regionen werden Temperaturen von mehr als 35 Grad erwartet. Die Trockenheit sorgt schon seit Wochen für Probleme, zum Beispiel in der Landwirtschaft. Aus der Nachrichtenredaktion Thorsten Lange.
1: Der Deutsche Bauernverband rechnet mit starken Ernteeinbußen bis hin zu Totalausfällen. Bauernpräsident Rugwied geht von einer unterdurchschnittlichen Ernte vor allem bei Weizen und Raps aus. Besonders kritisch sei die Lage im Süden, sagte Rugwied im Redaktionsnetzwerk Deutschland. Zunehmende Probleme auch bei der Schifffahrt. Am Rhein werden heute neue Pegeltiefstände erwartet. Schon gestern Abend hat die Trockenheit für Chaos auf der A1 zwischen Hamburg und Bremen gesorgt. Am Seitenstreifen brach ein Feuer aus und die Flammen griffen auf ein angrenzendes Waldgebiet über.
0: Ein US-Bundesrichter in Boston hat eine Klage der Regierung von Präsident Trump gegen die Elite-Universität Harvard abgewiesen. Die Regierung hatte der Universität vorgeworfen, nicht genug gegen Antisemitismus auf dem Campus zu tun. Der Richter entschied, ein Verstoß gegen das Gesetz zum Schutz vor Diskriminierung könne Harvard nicht nachgewiesen werden. Das Urteil ist eine Niederlage für die Trump-Regierung. Auf der griechischen Halbinsel Chalkidiki ist ein großer Waldbrand ausgebrochen. Betroffen ist die Landzunge Kassandra. Dichte Rauchwolken sind kilometerweit zu sehen. Die Feuerwehr ist mit Löschflugzeugen und Hubschraubern im Einsatz. Im beliebten Ferienort Siviri und in umliegenden Dörfern wurden Urlauber und Bewohner aufgefordert, sich in Sicherheit zu bringen. Nach griechischen Medienberichten mussten mehr als 250 Urlauber mit Notfallbooten vom Strand weggefahren werden. Bei der Leichtathletik-EM in England hat das deutsche Team einen erfolgreichen Wettkampftag mit mehreren Medaillen abgeschlossen. Höhepunkt war am Abend der Doppelsieg der Zehnkämpfer Neugebauer und Kaul. Aus Birmingham Claudia Hogestraat.
2: Wie Leon Neugebauer im Schlussspurt im Rennen über die 1500 Meter über die Ziellinie getaumelt ist und damit seinen Vorsprung auf Niklas Kaul gerettet hat, das war schon sensationell. Und damit hat er sich zu Europas König der Athleten gekrönt, sein zweiter großer Titel nach WM-Gold im vergangenen Jahr. Silber ist auch für Niklas Kaul ein ganz toller Erfolg, aber auch die 3000 Meter Hindernis waren spektakulär. Gesa Krause mit ihrem dritten EM-Titel vor ihrer Teamkollegin Olivia Gürth auf Platz 3. Und für den perfekten Abschluss hat dann noch Henrik Jansen gesorgt mit Bronze im Diskuswurf.
0: Das waren die Nachrichten. Das Wetter in Deutschland. Meist klar bei Tiefstwerten von 22 bis 10 Grad. Tagsüber sonnig und trocken. Höchstwerte 31 bis 38 Grad. An der See etwas kühler. Am Samstag viel Sonne und auch Wolken. Es ist 1.03 Uhr.
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0: um 2 Uhr mit Juliette Groß. Deutschland steht vor einer neuen Hitzewelle. In zahlreichen Regionen werden Temperaturen von mehr als 35 Grad erwartet. Die Trockenheit macht seit Wochen Probleme, zum Beispiel in der Landwirtschaft. Aus der Nachrichtenredaktion Thorsten Lange.
1: Der Deutsche Bauernverband rechnet mit starken Ernteeinbußen bis hin zu Totalausfällen. Bauernpräsident Rugwied geht von einer unterdurchschnittlichen Ernte vor allem bei Weizen und Raps aus. Besonders kritisch sei die Lage im Süden, sagte Rugwied im Redaktionsnetzwerk Deutschland. Zunehmende Probleme auch bei der Schifffahrt. Am Rhein werden heute neue Pegeltiefstände erwartet. Schon gestern Abend hat die Trockenheit für Chaos auf der A1 zwischen Hamburg und Bremen gesorgt. Am Seitenstreifen brach ein Feuer aus und die Flammen griffen auf ein angrenzendes Waldgebiet über.
0: Der Iran hat nach Angaben der Vereinigten Arabischen Emirate 2 Schiffe in der Straße von Hormus angegriffen. Laut dem Außenministerium in Abu Dhabi gehören sie zum staatlichen Ölkonzern ADNOC. Die Emirate kritisierten das iranische Vorgehen scharf und sprachen von Piraterie. Dies sei eine unmittelbare Bedrohung für die Stabilität der Region und für die weltweite Energiesicherheit. Die Kontrolle über die Straße von Hormus ist einer der größten Streitpunkte zwischen den USA und dem Iran im Bemühen um ein mögliches Kriegsende. Auf der griechischen Halbinsel Chalkidiki ist ein großer Waldbrand ausgebrochen. Betroffen ist die Landzunge Kassandra. Im beliebten Ferienort Siviri und in umliegenden Dörfern wurden Urlauber und Bewohner aufgefordert, sich in Sicherheit zu bringen. Nach Medienberichten mussten mehr als 250 Touristen mit Notfallbooten vom Strand weggefahren werden. Bei der Leichtathletik-EM in England hat das deutsche Team einen erfolgreichen Wettkampftag mit mehreren Medaillen abgeschlossen. Höhepunkt war am Abend der Doppelsieg der Zehnkämpfer Neugebauer und Kaul. Aus Birmingham Claudia Hogestraat.
2: Wie Leo Neugebauer im Schlussspurt im Rennen über die 1500 Meter über die Ziellinie getaumelt ist und damit seinen Vorsprung auf Niklas Kaul gerettet hat, das war schon sensationell. Und damit hat er sich zu Europas König der Athleten gekrönt, sein 2. großer Titel nach WM-Gold im vergangenen Jahr. Silber ist auch für Niklas Kaul ein ganz toller Erfolg, aber auch die 3000 Meter Hindernis waren spektakulär. Gesa Krause mit ihrem 3. EM-Titel vor ihrer Teamkollegin Olivia Gürt auf Platz 3. Und für den perfekten Abschluss hat dann noch Henrik Jansen gesorgt mit Bronze im Diskuswurf.
0: Das waren die Nachrichten. Das Wetter in Deutschland. Meist klar bei Tiefstwerten von 22 bis 10 Grad. Tagsüber sonnig und trocken. Höchstwerte 31 bis 38 Grad. An der See etwas kühler. Es ist 2.03 Uhr.
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